0: falls es keinen Fortschritt bei den Verhandlungen gäbe. Wie aus Regierungskreisen verlautet, prüft die US-Führung weitere militärische Optionen, die groß angelegt, aber zeitlich begrenzt wären. Bereits am Dienstag hatten die USA iranische Radar- und Luftabwehrstellungen angegriffen. Auslöser war der Abschuss eines US-Hubschraubers, für den Washington den Iran verantwortlich macht.
1: Bei einem russischen Drohnenangriff auf den Osten der Ukraine sind am Abend mindestens 12 Menschen verletzt worden. Nach Angaben des Militärgouverneurs der betroffenen Region wurde bei der Attacke ein mehrstöckiges Wohnhaus getroffen, was zu einem Brand führte. Das Gebäude sei dabei stark beschädigt worden. Papst Leo XIV. Hat am Abend in Barcelona den höchsten Kirchturm der Welt geweiht. Im Rahmen einer Feier segnete er den 172,5 Meter hohen Christusturm der Basilika Sagrada Familia und würdigte den Architekten dahinter. Aus Barcelona berichtet Lisa Weiß.
2: In seiner Predigt nannte er die Kirche ein architektonisches Meisterwerk. Gaudí habe als tiefgläubiger Architekt diese Räume mit dem Wunsch entworfen, die Geheimnisse des Lebens des Herrn zu erzählen, so der Papst. Leo XIV. Rief außerdem erneut zu Frieden auf. Man könne nicht an Jesus glauben und diejenigen im Stich lassen, die leiden, die weinen, die vor der Not fliehen, so der Papst. Flucht dürfte auch das große Thema des letzten Teils seiner Spanienreise werden. Leo besucht die Kanarischen Inseln und wird sich auf Gran Canaria und Teneriffa unter anderem mit Migrantinnen und Migranten treffen.
1: Der Kabarettist Dieter Nuhr ist am Abend in Berlin mit dem Leo-Beck-Preis ausgezeichnet worden. Der Zentralrat der Juden vergibt den Preis jedes Jahr an Menschen, die sich auf besondere Weise gegen Antisemitismus engagieren. Zentralratspräsident Schuster sagte bei der Verleihung, in einer Zeit, in der Judenhass eine Normalisierung erfahre, stehe Nuhr an der Seite der jüdischen Gemeinschaft. Das Wetter für Deutschland. In der Nacht regnet es an den Küsten und in den Mittelgebirgen. Auch sonst immer wieder vereinzelte Schauer. Die Tiefstwerte liegen bei 11 bis 4 Grad. Heute startet der Tag im Westen meist regnerisch, teils mit Gewittern. Gegen Mittag ziehen die Schauer weiter Richtung Osten. Die Temperaturen erreichen maximal 14 bis 20 Grad. Und noch die Zeit. Es ist gleich 2.03 Uhr.
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4: A1 Trier-Saarbrücken. Zwischen Eppelborn und Illingen in beiden Richtungen Behinderungen wegen Bauarbeiten. Es ist jeweils nur eine Spur frei. Bis Ende Oktober. A1 Saarbrücken Richtung Trier. Zwischen Mehring und Rastplatz Mehringer Höhe Brückenarbeiten. Es ist nur eine Spur frei. Bis 1. September 2027. A6 Mannheim Saarbrücken. In Höhe Grumbachtalbrücke in beiden Richtungen Behinderungen durch Brückenarbeiten. Bis Anfang 2028. Geblitzt wird unter anderem in Neunkirchen in der Rombachstraße, auf der A8 in Höhe Limbach und auf der A620 in Höhe Wattgassen.
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6: Mit Ben Streubel, das PPPPP, das fantastisch perfekt polierte Popnacht-Package, das würde ich euch ja so gerne in wenigen Minuten überreichen. Am besten persönlich. Ja, also vielleicht kriegen wir das ja irgendwie hin. Ich würde mich aber zunächst mal freuen, wenn Leben im Raum ist. Wer mitspielen möchte, um ein Popnacht-Package. 07221-2011 ist die energetische Ziffernfolge. Zum Glück 07221-2011, wer mitspielen möchte.
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0: Ariana Grande, Thank You. Next, hier ist die Popnacht.
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0: Und wieder drehen wir das Zeitrad zurück. Dieses Zeitrad des 11.06. Was war denn da so los in der Geschichte? Andreas, eigentlich ist er in Erding bei München zu Hause, aber arbeitet gerade für die Bahn als Lokführer oder hat eine nette Dienstwohnung in Heilbronn. Guten Morgen, Andreas.
2: Guten Morgen.
0: Und ist die ordentlich eingerichtet? Also so, dass du, wenn du da hinkommst, ist dein Zeug auch da oder wird die von anderen auch noch benutzt?
2: Nein, das ist nur für mich. Das ist sehr angenehm. Passt. Ne?
0: Ja. Schön hier. Schön. Und dann geht's ja los. Um wie viel Uhr mit dem Zug? Und startest du?
2: 5.04 Uhr muss ich von Heilbronn nach Osterburg fahren.
0: Ah, oder ja. Darfst du natürlich, das hast du fein gelernt vom Arbeitgeber.
2: Nein, Lokführer ist wirklich toller Job, machbar.
0: Ja, absolut, ich wollte Busfahrer werden, ich kann das total nachvollziehen. Also ich finde es auch schön, du fährst ja auch eine schöne Strecke, muss man sagen. Da, ne?
2: Ja,
0: Dicker
2: genau,
0: Sulm und dann Sieglingen, was gibt es da, Möckmühl und sowas.
2: Ne? Ja.
0: Gibt es einen Lieblingsort, wo du sagst, hier würde ich gerne mal stehen bleiben und vielleicht ein Kind erzeugen? In Senfeld vielleicht.
2: Ich fand letztens lustig, da ist ein kleines Kind aus dem Zug ausgestiegen und sagte dann zu seiner Mutti, ach, Herbolzheim, endlich wieder in Herbolzheim.
0: Ja,
2: das fand ich niedlich, also das ist schon wunderbar.
0: Ja, siehst du, dann also Herbolzheim, wenn man ja sofort in die Temperatur gleich um halb einbauen, das muss gewürdigt werden. So, die zwei Fragen zum heutigen 11.06. vor... Genau, 13 Jahren, da wurde eine gedruckte Version eines der berühmtesten deutschen Lexika eingestellt. Sowas hatte man zu Hause, hat man auch geschenkt bekommen, wenn man eben geheiratet hat früher. Meine Eltern haben es auch zu Hause stehen, diese Lexika. Von wem? War das Brockhaus, war es Blockhaus oder Bauhaus? Was hat man eingestellt, welche Lexikonerei?
2: Das war der Brockhaus.
0: Jawohl, dann hörst du jetzt eine Stimme eines Films.
3: Nach Haus.
0: Ja, 1982 hatte dieser Film, wo dieses Wesen drin vorkam, Premiere in den USA. War das JB, KI oder ET?
2: Das war natürlich E.T. nach Hause
0: telefonieren. Bei mir wird er auch als KI gerne mal eingesetzt und dann wünsche ich dir eine ganz tolle Fahrt später mit deinem Traumjob auf den Wegen zwischen Heilbronn und Osterburken. Und wir hören uns bald mal wieder. Ja,
2: danke
0: bis bald.
2: Ja, ciao, Andreas. Danke dir.
1: Ende

Spectacular. Dracula, Spectacular. Da ist der Reim drin bei Tame im Pala Neuer Song Dracula in der Popnacht. Vorsicht auf der A8 Saarlouis in Richtung Neunkirchen. Ein defekter PKW steht zwischen Friedrichsthal und Elversberg. Bisschen was Kultisches. Yeah.

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So, schön den Ton treffen und dann könnt ihr auch diesen Song nachspielen von Laurel. Es ist jetzt 2.27 Uhr, Vorsicht auf der A61 Koblenz in Richtung Mönchengladbach. Da liegen Gegenstände zwischen Rheinbach und Biel auf der Fahrbahn. Ihr fahrt bitte vorsichtig, hier ist die Popnacht mit

0: 2.30 Uhr ist es.
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2: Heute zeigt sich zunächst die Sonne zwischen den Wolken. Diese nehmen im Tagesverlauf immer mehr zu und ab dem Abend breitet sich damit Regen aus. Zuvor werden 15 bis 18 Grad erreicht. Am Freitag regnet es zunächst aus der Nacht heraus bis zum Mittag weiter. Die Sonne zeigt sich aber erst später bei Höchstwerten von maximal 16 bis 20 Grad. Ab Samstag wird es sonniger und trocken.
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3: A1 Trier-Saarbrücken. Zwischen Eppelborn und Illingen in beiden Richtungen Behinderungen wegen Bauarbeiten. Es ist jeweils nur eine Spur frei. Bis Ende Oktober. A1 Saarbrücken Richtung Trier. Zwischen Mehring und Rastplatz Mehringer Höhe Brückenarbeiten. Es ist nur eine Spur frei. Bis 1. September 2027. A6 Mannheim-Saarbrücken. In Höhe Grumbachtalbrücke in beiden Richtungen Behinderungen durch Brückenarbeiten. Bis Anfang 2028. Geblitzt wird unter anderem in Neunkirchen in der Rombachstraße, auf der A8 in Höhe Limbach und auf der A620 in Höhe Wattgassen.
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4: Und die am meisten unterschätzte Höchsttemperatur Herbolzheim in Baden-Württemberg. Da werden es heute im besten Fall 18 Grad werden. Und hier ist die Popnacht. Mein Name Ben Sträubel, David Guetta und Jennifer Lopez mit dem neuen Hit.

0: Love Me Now. So ist die kleine Aufforderung. Hab mich doch mal ein bisschen lieb. Das kann man ja auch um 2.38 Uhr durchaus mal einfordern, wenn man so ganz alleine ist, so wie Kai in seinem Hotel in Ilmenau. Guten Morgen, Kai.
1: Hallo, ich bügel gerade die Trikots auf.
0: Ja, Mexiko oder Südafrika?
1: Mexiko. Ich bin absoluter Mexiko-Fan.
0: Ist ja nicht mehr so lange hin. Heute Abend ist ja dann Start der Fußball-Weltmeisterschaft. Und das wird in eurem Hotel wahrscheinlich auch dann irgendwo ein kleines Event geben, ne?
1: Naja, wir gucken die Spiele so. Also wer will, ansonsten auf den Zimmern. Aber ansonsten haben wir so ein Räumchen, wo alle zusammen. Und dann setze ich mir meinen großen Sombrero auf, so 3 Meter Durchmesser und stehe da am Tresen.
0: Du machst dann je nachdem, welche Mannschaft spielt oder welche Mannschaften gegeneinander spielen, machst du die Show drauf. Hast die Verkleidungen auch dann, ne? Und dann gibt es natürlich auch, was kann man in Mexiko? Fajitas de Gambas, Barriada de Mariscos, dann schöne Tacos natürlich mit Salsa de Tomates, es ist no problema para mí.
1: Genau, wenn Portugal spielt, muss ich mir die Haare gelen wie Ronaldo.
0: Ich wäre natürlich auch ein sehr guter El Gringo, der heute dann ins Hotel hineinkommt.
1: Das wäre natürlich schön.
0: El Gringo is coming, okay. Aber dann hast du auch jede Menge Tipps. Ihr habt ja auch ein Spielchen oder sowas. Viele haben ja so Tippspiele.
1: Das letzte Mal war ich Fan von Marokko.
0: Ja.
1: Die haben richtig gut gespielt. Mhm. Und da habe ich mir sogar einen Löwe von denen gekauft. Das sind ja die Löwen.
0: Ja.
1: So ein Plüschlöwe.
0: Ach so,
1: ja. Sitzt bei mir und wartet schon auf die neue WM. Also ich rechne mal, die kommen ganz weit.
0: Ja. Okay, das ist dein Tipp. Dann würde ich mal sagen, du machst da weiter. Du schmückst mal weiter dein Hotel.
1: Genau,
0: Ich spiele deinen Lieblingssong von Tom Grennan, den du hier mehrfach angemahnt hast. A Little Bit of Love. Grüße nach Ilmenau. Tschüss.

Black Friday. Tom Odell und Lost Frequencies. Oh, jetzt wird's kultisch. Oh, oh, oh. Ich wackele mit dem rechten Fuß schon. Kommt der linke dazu? Vorsicht in beiden Richtungen auf der A24, Hamburg-Berlin, da sind Menschen auf der Fahrbahn, da gehören sie nicht hin. Zwischen Hamburg, Horn und Jenfeld, bitte aufpassen. Last night the DJ saved my life.

0: ich habe noch einen coolen Song. Den bekommt Thomas jetzt. Der hat auch noch einen Hinweis hier für uns.
1: Ja, moin. Auf der A29 fahrt Richtung Wilhelmshaven, Richtung Oldenburg. Da sind zwei Schwertransporte unterwegs, die nicht überholt werden können. Die fahren teilweise sehr langsam.
0: Dankeschön, Thomas. Dafür kriegt er seinen Lieblingshit.

Disco Boys, Manfred Mann's Earth Band came for you. Hat auch Spaß gemacht, ne? Es ist jetzt 2.57 Uhr. Vorsicht bitte auf der A4. Da liegt ein Wildschwein auf der Fahrbahn Chemnitz in Richtung Erfurt zwischen Erfurt Ost und Erfurt West. Und ein defektes Fahrzeug auf der A14 Halle in Richtung Magdeburg zwischen Schönebeck und Magdeburg Reform. Hier ist die Popnacht mit Rita Ora. 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
1: Um 3 Uhr mit Ramin Movasakian. Das iranische Militär hat nach eigenen Angaben in der Nacht die Straße von Hormus komplett gesperrt. Die Regierung in Teheran reagiert damit auf erneute Luftangriffe der USA. Aus unserer Nachrichtenredaktion berichtet Miriam Ernst.
2: Jedes Schiff, das die Meerenge zu passieren versuche, werde angegriffen, ließ die Militärführung über den staatlichen Rundfunk erklären. Es gibt erste Berichte über Zusammenstöße auf See zwischen iranischen und US-Einheiten. Amerikanische Schiffe sollen demnach nahe der Straße von Hormus mit Raketen und Drohnen beschossen worden sein. Zuvor hatte die US-Armee Ziele nahe der Meerenge angegriffen. Iranische Medien berichten von Explosionen in Hafenstädten. Schon vergangene Nacht gab es dort ähnliche Angriffe der US-Streitkräfte.
1: In Nordirland hat es am Abend erneut ausländerfeindliche Proteste gegeben. In einem Vorort der Hauptstadt Belfast kam es zu Ausschreitungen. Rund 200 Teilnehmer warfen Ziegelsteine auf Beamte und setzten Mülltonnen in Brand. Britische Medien berichten außerdem, dass einige Demonstranten sich einer Flüchtlingsunterkunft genähert hätten, die Polizei sie aber zurückdrängen konnte. Auslöser der Proteste ist ein Messerangriff am Montagabend, bei dem ein Mensch schwer verletzt wurde. Der Täter ist ein 30-jähriger Mann aus dem Sudan. Die Spitzen der schwarz-roten Koalition haben am Abend rund 3,5 Stunden mit Vertretern von Arbeitgebern und Gewerkschaften über geplante Reformen beraten. In einer Mitteilung der Bundesregierung war danach von einem konstruktiven Austausch die Rede. Aus Berlin berichtet Bianca Schwarz.
3: Einigkeit habe geherrscht in der Feststellung, dass der Wirtschaftsstandort Deutschland vor großen Herausforderungen steht, dass aber gleichzeitig die Sozialsysteme reformiert und die Bürokratielast verringert werden müsse. Außerdem sollen weitere Gespräche folgen, so die Pressemitteilung der Bundesregierung. Damit sind zwar keine konkreten Beschlüsse angekündigt worden, aber diese waren auch im Vorfeld nicht geplant. Das Treffen war eher als Beziehungspflege zu verstehen. Arbeitgeber und Gewerkschafter haben seit Monaten nicht wirklich miteinander gesprochen. Das Ziel des Abends lautete, sich wieder anzunähern.
1: Wer einen Menschen vergewaltigt, soll in Zukunft länger dafür verurteilt werden können. Das fordert Bundesjustizministerin Hubig. Aktuell liegt die Verjährungsfrist bei Vergewaltigungen bei 5 Jahren. Dem Redaktionsnetzwerk Deutschland sagte Hubig, angemessen wären aus ihrer Sicht 20 Jahre, so wie bei vergleichbar schweren Verbrechen auch. Die solle so bald wie möglich angepasst werden. Das Wetter für Deutschland. In der Nacht regnet es an den Küsten und in den Mittelgebirgen. Auch sonst immer wieder vereinzelte Schauer, die Tiefstwerte 11 bis 4 Grad. Heute startet der Tag im Westen meist regnerisch, teils mit Gewittern. Gegen Mittag ziehen die Schauer weiter Richtung Osten. Die Temperaturen erreichen maximal 14 bis 20 Grad. Auch am Freitag überwiegend bewölkt mit teils starken Regenfällen, dazu 15 bis 23 Grad. Die Zeit gleich 3.03 Uhr.
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5: Vorsicht bitte auf der A620 Saarbrücken Richtung Saarlouis. Zwischen Völklingenwerden und Wattgassen steht ein defekter PKW. A1 Saarbrücken Richtung Trier. Zwischen Mehring und Rastplatz Mehringer Höhe Brückenarbeiten. Es ist nur eine Spur frei. Bis 1. September 2027. A6 Mannheim Saarbrücken in Höhe Grumbachtalbrücke in beiden Richtungen Behinderungen durch Brückenarbeiten. Bis Anfang 2028. Geblitzt wird unter anderem in Neunkirchen in der Rombachstraße, auf der A8 in Höhe Limbach und auf der A620 in Höhe Wattgassen.
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6: Mit Ben Sträube. Unser Bäcker, das ist Eckhard. Der wird in wenigen Minuten seine Backstube öffnen und dann einen Song spielen. Wir nennen es mal das Bäcker Musikquiz. In wenigen Minuten erkenne ich den Titel, spiele ich euch wieder die wertvollen Backwaren. Und wenn ich nicht weiter weiß, Telefonjoker seid ihr unter 07221 2011.
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Sorry an alle Meldungen an Falschfahrer auf der A72 Zwickau-Leipzig zwischen Stolberg Nord und Penich. Da kommt ein Fahrzeug entgegen, an Falschfahrer bitte äußerst rechts fahren, nicht überholen. Wir melden es, wenn die Gefahr vorüber ist. Auf der A72 Zwickau-Leipzig zwischen Stolberg Nord und Penich ist ein Falschfahrer unterwegs. Bitte in beiden Richtungen aufpassen.

0: Applaus über den Heavy Crush.
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0: Ein kleiner Bäcker in Meiningen in Thüringen. Der hat die Backstube aufgeschlossen und ich bin mit dem Private Jet eben gerade daneben gelandet. Guten Morgen, lieber Eckhard.
2: Ja, guten Morgen, Benny Bär.
0: Ja.
2: Ich bin auch schon ein bisschen im Fußballfieber.
0: Sehr gut. Hast du Fähnchen aufgehängt in der Backstube, oder?
2: Ja, noch nicht. Aber ich bin hier dabei, das Fußballbrot zu kreieren.
0: Ja.
2: Ich hatte ja gestern Besuch von einem WM-Fan, wie es keinen zweiten gibt. Der Volkmar hat mich besucht.
0: Mhm.
2: Der ganze LKW geschmückt.
0: Ja.
2: T-Shirt, Trikot, Kappe, Socken, alles in, also ich habe sowas noch nicht gesehen.
0: Aber alles von Deutsche Lande oder auch von anderen Lande?
2: Alles von Deutsche Lande.
0: Mhm.
2: Und jetzt ist das Fieber doch so ein bisschen auf mich übergeschwappt. Meine Lieblingskaffeetasse wird jetzt auch zum Füllkrug.
0: Ja.
2: Und ich war gestern auf dem Speicher und habe auch meine Uvusela gesucht.
0: Die Uvusela, ja genau.
2: Ja, Uvusela. Nicht Uvusela. Uvusela war ja Fußball.
0: Wie klingt nochmal die Uvusela? Wie klingt die nochmal?
2: Ich habe sie aber nicht gefunden.
0: Ja.
2: Die ist irgendwie abhanden gekommen.
0: Gut. Also,
2: ich freue mich auf jeden Fall auch auf Fußball und diese ganzen schönen Reportagen und Zitate der Spieler.
0: Genau, die können wir direkt bei dir aus der Backstube. Du kannst ja dann selbst mal kommentieren, ne? Wenn du da guckst. Du hast ja da irgendein TV-Gerät noch von früher.
2: Ja,
0: aus Stassfurt, vermute ich mal. Ne?
2: Ja, die Fußballer, die haben ja manchmal so lustige Zitate drauf. Mhm. Mir fällt nur eins gerade ein von einem gewissen David Beckham. Der muss ja auch mal Fußball gespielt haben. Der hat mal gesagt, die Ehe ist der einzige Kampfsport, bei dem die Partner miteinander schlafen.
0: Ach so, ja. Das sind so Sätze, ne?
2: Die ja, das war David Beckham.
0: Aus der alten Zeit, ne?
2: Das was soll man davon halten?
0: Die alten weisen Männer, sagt man da, ne?
2: Ja, auf jeden Fall hat mir der Volkmar einen schönen Song passend dazu dagelassen.
0: Mhm.
2: Heute werde ich dich aufs Glatteis führen, mein lieber Benny Bär.
0: Dann hören wir noch zwei schöne Titel vorher. Erstmal alle Farben und Kamerad mit Hug Yourself und dann das musikalische Rätsel.
2: Ja, das Horn.

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0: Auf dem Horn wird Eckhard Holland-Kunz, ein kleiner Bäckermeister in Meiningen, in Thüringen, einen Song spielen. Erkenne ich den Titel, erspiele ich euch die wertvollen Backwaren. Eckhard, guten Morgen zum Zweiten.
2: Ja, guten Morgen, Benny Bär. Also, heute, so viel zum Tipp, ein Fußballlied.
0: Ah.
2: Zum Beginn der WM.
0: Gut.
2: Ja, mein Musiklehrer Herr Lindhof hat jetzt gesagt, das kannst du mal so ein bisschen schnodderig spielen.
0: Schnodderig?
2: Ja, es war immer ein korrekter Mann, aber er hat gesagt, das könntest du mal ein bisschen schnodderig spielen. Folgenden Liedanfang suche ich heute.
0: Mhm.

0: Ja, mein lieber Benny Bär, jetzt habe ich dich eiskalt erwischt.
1: So, jetzt gucken wir mal, was war hier. Hallo, hier ist die Popnacht. Wer ist denn da?
2: Ja, der Thomas Heinsberg. Moin, Ben, moin, Meinert.
1: Hallo, Tom, was hast du denn für eine Idee? Egal.
2: Moin. Ich würde sagen, das ist Waterloo von ABBA.
1: Oh Mann, was ist denn das? Der Typ, der hat doch gestern schon mal angerufen, ne? Vorgestern auch, kann das sein? Hast du vorgestern
2: ja,
1: auch?
2: Ja, genau.
1: Ja, Tom?
2: Ich liebe eure
1: zu.
2: Sendung einfach.
1: Nein, ja. Hier gibt es nichts zu lieben, ja, weil du rufst ja. Bitte nie wieder an, okay?
2: Oh Mann.
1: In diesem Moment geht der Himmel auf, der rechte Arm von Marlon Brando greift nach unten und hat Tom aus Heinsberg das Telefon abgenommen.
0: Sein Musikwissen war leider nicht das Beste.
1: Das
0: aber
1: war.
0: Wir brauchen eine Lösung.
1: Das ist Bodo Ballermann, spielte beim Rambo-Zambo-Kickerverein. Er flitzte über den Platz, schnell wie ein Tiger, und er war der Schrecken der Bundesliga.
0: Ja.
1: Das passt aber gut hier zum WM-Start.
0: Ja, sehr schön.
1: Udo Lindenberg.
0: Ja, und. Mhm. Wenn er jetzt zuhört, ich wünsche Ihnen alle Genesenswünsche.
1: Und was bekommt der Erste, der in die Backstube reinbrüllt? Popnacht.
0: Ja, ich habe heute Leckerkrapfen mit einem Fußballmotiv obendrauf, aber ich werde sie mit Eierlikör füllen.
1: Bis morgen.

0: Wicked Chance. Es ist 3.30 Uhr.
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2: Heute zeigt sich zunächst die Sonne zwischen den Wolken. Diese nehmen im Tagesverlauf zu und ab dem Abend breitet sich damit Regen von der Mosel auf das ganze Saarland aus. Zuvor werden bei schwachem Südwestwind Höchstwerte von 15 bis 18 Grad erreicht. Am Freitag regnet es zunächst aus der Nacht heraus bis zum Mittag weiter. Die Sonne zeigt sich aber erst später bei 16 bis 20 Grad. Ab Samstag wird es sonniger und trocken.
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3: Vorsicht bitte auf der A620 Saarbrücken Richtung Saarlouis. Zwischen Völklingenwerden und Wattgassen steht ein defekter PKW. A1 Trier Saarbrücken. Zwischen Eppelborn und Illingen in beiden Richtungen Behinderungen wegen Bauarbeiten. Es ist jeweils nur eine Spur frei. Bis Ende Oktober. A1 Saarbrücken Richtung Trier. Zwischen Mehring und Rastplatz Mehringer Höhe Brückenarbeiten. Es ist nur eine Spur frei. Bis 1. September 2027. Geblitzt wird unter anderem in Neunkirchen in der Rombachstraße, auf der A8 in Höhe Limbach und auf der A620 in Höhe Wattgassen.
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0: Und die am meisten unterschätzte Höchsttemperatur heute in Neumark in Thüringen werden es 19 Grad. Hier ist die Popnacht. Ich bin Ben Streubel. 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

0: Raise your glass pink, hier ist die Popnacht und wenn man eine Party feiert, kann das natürlich auch Nachwirkungen haben. Es gibt ja dieses schöne Lied Last Friday Night, ne, wo man dann diesen Hangover hat und so ähnlich ist es jetzt auch gerade in der Eifel in Bleialf bei Elvira. Guten Morgen.
1: Guten Morgen, Ben.
0: Du hast gestern Party gefeiert und die Situation stellt sich wie folgt dar.
1: Gestern waren eine Freundin noch da und der Nachbar und dann haben wir zusammen gegrillt. Und es war auch echt schön. Meine Freundin ist dann gefahren und mein Nachbar schläft jetzt oben auf der Couch.
0: Also der ist
1: eingeschlafen.
0: Ja, du wolltest ihn aber nicht bei dir haben. Also es sollte nicht so geplant sein.
1: Nein.
0: Nee, also das heißt, du bist jetzt in einem anderen Raum.
1: Und er schläft oben auf dem Sofa.
0: Schläft er einigermaßen ruhig? Also er atmet ja noch.
1: Er
0: schnarcht. Okay, dann hat er ja noch Luft.
1: Das
0: ist ja schon.
1: Ja, das stimmt.
0: Das ist ja beruhigend, ja. Und oder meinst du, er schnarcht so aus Show-Schnarchen?
1: Das weiß ich nicht.
0: Man guckt dann immer so mit einem Auge, was macht denn, was macht Elvira? Ne? Hat sie sich jetzt endlich in mich verliebt? Ne? Ja, das, vielleicht hat er sich Hoffnungen gemacht. Ne? Die Freundin geht und er kommt und bleibt gekommen, um zu bleiben. Ist ja oft so, ne? Aber hat er einen Koffer mitgebracht?
1: Nein, hat er nicht.
0: Okay. Ja, wie ist denn dein Plan? Willst du ihn wecken und rausschmeißen oder willst du ihn zum Frühstück noch da schnarchen lassen?
1: Nee, ich muss ihn wecken und rausschmeißen.
0: Ach so, ja, dann gib ihm doch noch 3 Minuten.
1: Vier
0: Minuten, okay. Dann spiele ich einen etwas längeren Song von Teddy Swims, Mr. Know It All, und darfst ihn anstoßen, ne?
1: Danke dir.
0: Gib ihm auch einen Kaffee, ja.
1: Mach ich.
0: Und seine Schlüssel wieder. Das ist Teddy Swims in der Popnacht. Mr. Know-It-All. Vorsicht auf der A1 Bremen in Richtung Osnabrück. Da liegen Gegenstände zwischen Osnabrück Nord und Osnabrück Hafen.

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1: Share hier in der Popnacht. Gabriel ist weltbereist, also irgendwann mal aus Deutschland nach Spanien gezogen, nach Malaga. Jetzt ist er in Bogota, Kolumbien und hat geschrieben, ich esse gerade zu Abend, kann aber nicht telefonieren, Roaminggebühren 14 Ausrufezeichen, aber man kann zumindest mal seine schöne Stimme hier hören. So wie jemand Spanisch spricht. Ordentlich.
2: Hola, soy Gabriel Almanza de Winterhalter SL. Deje su mensaje y lo llamaré lo más pronto posible. Gracias.
1: Sí, gracias. Hola, mi nombre es El Toro, es no problema para mí. Un mensaje para ti, Gabriel. ¿Es posible un hit, un chanson, tradición, comunicación? ¿Ok? Yeah, Maroon 5.

0: Dermot Kennedy und Funeral in der Popnacht.
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0: Ich freue mich ja, wenn Jürgen was schickt, wenn er was aufgenommen hat, wenn er wieder kreativ war, dann geht für mich auch so ein kleines, kleiner Bereich meines Herzens öffnet sich dann und es ist eine Freude zu spüren. Von der Nasenspitze bis zum großen rechten Zeh. Also Jürgen aus Friedrichshafen, der wollte früher Marketingmann werden, also ganz großer Manager, sowas wie Elon Musk, ganz oben ankommen. Hat nicht so funktioniert, dann ist er ins Kellerstudio, nimmt Songs auf. Große Hits macht er noch größer. Wind of Change hat er schon mal sich dran gemacht und das ist nicht so gut geworden. Da war es ein bisschen schief, auch vom Rhythmus her hat es nicht gepasst. Er hat sich nochmal dran gesetzt mit seiner Cousine, die auch höchst musikalisch ist, die ihn besucht hat und das ist der aktuelle Stand. Ich habe noch nicht reingehört in Wind of Change. 11.06.

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0: Also da muss man sagen, da hat er sich doch ordentlich ins Zeug gelegt. Jürgen möchte ja mal auf den großen Bühnen der Welt stehen. Ich denke, er wird es hinbekommen. Ich würde auf jeden Fall Tickets kaufen. Seid ihr auch dabei? Jetzt losgeht. Also, der Star im Keller wird fortgesetzt.

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1: Um 4 Uhr mit Ramin Movasakian. Das iranische Militär hat nach eigenen Angaben in der Nacht die Straße von Hormus komplett geschlossen. Jedes Schiff, das die Meerenge versuche zu passieren, werde angegriffen, heißt es in einer Mitteilung. Das US-Militär bestreitet die Berichte. Handelsschiffe würden weiter die Straße von Hormus durchfahren. US-Präsident Trump hatte zuvor neue Luftangriffe auf den Iran angeordnet. Nach Berichten iranischer Medien gab es Explosionen in der Nähe von Teheran und mehreren Städten im Süden des Landes. In Berlin haben die Spitzen der schwarz-roten Koalition am Abend rund 3,5 Stunden mit Vertretern von Arbeitgebern und Gewerkschaften über geplante Reformen beraten. Die Bundesregierung zeigte sich nach dem Treffen im Kanzleramt optimistisch, berichtet ARD-Hauptstadtkorrespondentin Bianca Schwarz.
2: Es gab keine konkreten Beschlüsse, aber kurz nach Ende des Treffens eine Pressemitteilung der Bundesregierung. Und darin schreibt sie von einer, Zitat, konzentrierten und konstruktiven Atmosphäre. Und in dieser Atmosphäre habe man 4 Themenfelder diskutiert, und zwar die Situation am Arbeitsmarkt, die Stabilität und Sicherung der Sozialversicherungen, Bürokratieabbau und Steuerpolitik. Und weiter heißt es in dieser Pressemitteilung, man sei sich auch einig in der Feststellung, dass der Wirtschaftsstandort Deutschland vor großen Herausforderungen steht, dass gleichzeitig aber die Sozialsysteme reformiert werden müssen und dass die Bürokratielast verringert werden muss.
1: Die Weltgesundheitsorganisation hat die europäischen Länder angesichts des Klimawandels dazu aufgefordert, mehr gegen Hitze zu tun. WHO-Regionaldirektor Kluge sagte, wer in aufgeheizten Wohnungen und dicht bebauten Vierteln lebe, könne sich oft kaum vor den extrem hohen Temperaturen schützen. Allein in den letzten 4 Jahren seien europaweit mehr als 200.000 Menschen an den Folgen von Hitze gestorben. Der Kabarettist Dieter Nuhr ist am Abend in Berlin mit dem Leo-Beck-Preis ausgezeichnet worden. Diesen vergibt der Zentralrat der Juden jedes Jahr an Menschen, die sich in besonderer Weise gegen Antisemitismus einsetzen. Aus Berlin berichtet Matthias Bertsch.
3: Dieter Nuhr erhalte den Preis, weil er konsequent Doppelstandards und antisemitische Stereotype in der deutschen Medienlandschaft aufdecke. Nuhr selbst schlug in seiner Dankesrede den Bogen vom Antisemitismus der Linken bis zur Klimaaktivistin Greta Thunberg, die inzwischen zum Boykott Israels aufruft. Sie eine der Hass auf die freie Welt. Ihm selbst gehe es darum, diese zu verteidigen und damit auch Israel, die, wie er betonte, einzige Demokratie im Kreis mittelalterlicher Folterregime.
1: Das Wetter für Deutschland. Der heutige Tag startet im Westen meist regnerisch, teils mit Gewittern. Gegen Mittag ziehen die Schauer weiter Richtung Osten. Die Temperaturen erreichen maximal 14 bis 20 Grad. Auch morgen am Freitag überwiegend bewölkt mit teils starken Regenfällen. Dazu werden es 15 bis 23 Grad. Die Zeit 4.03 Uhr.
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5: A1. Saarbrücken Richtung Trier. Zwischen Mehring und Rastplatz Mehringer Höhe Brückenarbeiten. Es ist nur eine Spur frei. Bis 1. September 2027. Geblitzt wird unter anderem in Neunkirchen in der Rombachstraße, auf der A8 in Höhe Limbach und auf der A620 in Höhe Wattgassen.
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6: 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So, ein Popnacht-Package hätte ich noch. Und da ja auch heute die Fußball-Weltmeisterschaft startet, einen Spieler, der im Zombie-Kostüm drin steckt. Der hat heute Geburtstag, ihr holt ihn da raus, verdient euch ein Popnacht-Package.
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1: Da kommt ihr auf diesen Fußballer, der natürlich passend zum Start der Fußball-Weltmeisterschaft auch noch Geburtstag feiert. Vielleicht hört ihr ihn raus. Wer ist denn das hier?
2: Kannst du dir auch nichts von kaufen, sondern wir müssen die Leistung abrufen.
1: Aha.
2: Da wird, glaube ich, jeder bereit sein.
3: So. Ja, die Atmosphäre ist super, aber im Endeffekt in so einem Turnier kannst du dir auch nichts von kaufen.
1: Nein.
3: Wir müssen die Leistung abrufen.
1: Das sind so schöne Fußballersätze, die Leistung abrufen. Das müssen wir nicht um diese Zeit um 4.10 Uhr. Aber habt ihr noch ein bisschen Leistung, die ihr abrufen könnt, freue ich mich natürlich um eine Idee, wer da heute Geburtstag feiert. Als Belohnung ein Popnacht-Package. 07 221 20

Neue von Flo, Leak It. Haben wir gerade gehört hier in der Popnacht. So, jetzt wird es mal ein bisschen romantisch. Wir stellen uns ein schönes Gerstenfeld vor. Was würde man sich denn um diese Zeit um 4.17 Uhr überhaupt vorstellen wollen? Natürlich ein Gerstenfeld. Und wenn, dann ein goldenes Gerstenfeld. Die Sonne geht langsam unter. Und zwei Liebende bewegen sich durch dieses goldene Gerstenfeld.

0: Ist das nicht eine schöne Version von Stings Fields of Gold? Eva Cassidy in der Popnacht.
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0: Wir hatten da Geburtstag. Ein Fußballer. Udo aus Ammeldingen, guten Morgen.
2: Guten Morgen.
0: Wer ist das?
2: Kai Havertz.
0: Kai Havertz meinst du?
3: Wir müssen die Leistung abrufen.
0: Jawohl.
3: Da wird, glaube ich, jeder bereit sein. Ja, die Atmosphäre ist super, aber im Endeffekt in so einem Turnier kannst du dir da auch nichts von kaufen. So.
0: Also Kai Havertz, happy birthday to him und du verdienst hier ein schönes Popnacht-Package. Du bist
2: super,
0: auf dem Weg gerade, wohin? Ins Depot von deinem...
2: Depot nach Dörren von der CD.
0: Ah, okay. Und dann fährst du Pakete und alles Mögliche durch die Gegend. Heute tagsüber dann. Du lebst aber sehr gerne in Ammeldingen, weil dort hast du ein abbezahltes Haus?
2: Fast.
0: Bitte?
2: Fast abbezahlt.
0: Fast. Wie lange musst du noch?
2: 3 Jahre.
0: Ja, das ist aber easy, du. Für 220 Quadratmeter. Hast du früh angefangen? Oder günstig bekommen?
2: Sehr früh gebaut.
0: Ja, und jetzt sind die Söhne ausgezogen, wenn du da so viel Quadratmeter zur Verfügung hast. Was wird denn aus diesen Zimmern? Hast du da was Schönes vorgenommen? Ein Spielzimmer oder Zigarrenraum oder keine Ahnung?
2: Ja, irgendwas dürfte ich noch finden. Mal sehen.
0: Ja, man verläuft sich sozusagen bei dir. Dann gibt es auch ein Fußballfeld, weil du ja Fußballfan bist. Hast du eine große Wiese noch davor?
2: Ich habe eine große Wiese dabei, aber auch nur 200 Meter bis zum Sportplatz.
0: Das heißt, da gibt es dann Public Viewing dann?
2: Kann sein, ja.
0: Ja, okay, dann wünsche ich dir viel Spaß jetzt erstmal bei der Arbeit. Dein Lieblingssong von DJ Tiesto spiele ich dir auch noch. Du wirst auch großartig beschenkt. Und dann geht das Paket auf die Reise zu dir. Das kannst du vielleicht sogar dir selbst zustellen. Stell dir das mal vor.
2: Das wäre schön.
0: Tschüss.
2: Super, vielen Dank.

4.28 Uhr ist es. Vorsicht auf der A6 Nürnberg, Heilbronn zwischen Neuenstein und Kupferzell. Da steht ein defektes Fahrzeug auf dem Standstreifen. Da bitte aufpassen. Hier ist die Popnacht.

0: I adore you, 4.32 Uhr.
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3: Heute zeigt sich zunächst die Sonne zwischen den Wolken. Diese nehmen im Tagesverlauf zu und ab dem Abend breitet sich damit Regen aus. Zuvor werden 15 bis 18 Grad erreicht. Am Freitag regnet es zunächst aus der Nacht heraus bis zum Mittag weiter. Die Sonne zeigt sich aber erst später bei Höchstwerten von maximal 16 bis 20 Grad. Ab Samstag wird es sonniger und trocken und auch die Temperatur steigt mit dem längeren Sonnenschein wieder an.
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4: A1, Saarbrücken Richtung Trier. Zwischen Mehring und Rastplatz Mehringer Höhe Brückenarbeiten. Es ist nur eine Spur frei. Bis 1. September 2027. Geblitzt wird unter anderem in Neunkirchen in der Rombachstraße, auf der A8 in Höhe Limbach und auf der A620 in Höhe Wattgassen.
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0: Und die am meisten unterschätzte Höchsttemperatur heute in Niedersachsen, in Demern, da werden es 16 Grad. Hier ist die Popnacht. Mein Name Ben Sträubel und das hier der aktuelle Hit von One Republic, Need Your Love.

0: I just came to say hello. Hier ist die Popnacht und natürlich halten wir zusammen, wir in unserem Therapiekreis. Thomas, der ist unterwegs auf der A6 in Richtung Nürnberg und kurz vor der Abfahrt Rastplatz Hohenlohe Süd, hat er gerade geschrieben in seiner WhatsApp, da hat er eine Panne gehabt mit seinem Fahrzeug. Guten Morgen, Thomas.
1: Guten Morgen.
0: Und da können wir alle mal direkt warnen, ne, vor dir sozusagen. Wo stehst du denn da? Wie ist denn da die Situation?
1: Ich stehe ca. 250 Meter vor der Ausfahrt Hohenlohe Süd, den Rastplatz.
0: Und auf dem Seitenstreifen?
1: Also den bisschen Seitenstreifen, die ungefähr einen Meter. Also es ist kein großer Seitenstreifen vorhanden. Ja. Also ich stehe auf dem rechten Fahrtstreifen sozusagen, 50%.
0: Also da sehr vorsichtig fahren, hast Warnblinker an, hast du das abgesichert?
1: Ist alles abgesichert, Man sieht mich auch, ich habe Blinklichter auf dem Dach. Und aber trotzdem vorsichtig.
0: Du hast natürlich Blinklichter auf dem Dach, weil du bist ein Begleitfahrzeug eigentlich für einen Schwertransport.
1: Ne? Genau,
0: so sieht's und aus. Das ist so eine Art Transportergröße. Oder?
1: Genau.
0: So, dem Ding.
1: Ja.
0: Der Schwertransport ist dir jetzt weggefahren, oder wie?
1: Nee, der ist nicht weggefahren. Ich habe ihn angerufen, der ist am nächsten Rastplatz rausgefahren und muss halt warten.
0: Eigentlich sollte es ja umgekehrt sein, dass du auf den Schwertransport aufpasst. Jetzt muss es eben so sein. Wäre lustig, wenn du dich von dem abschleppen lässt jetzt.
1: Ja, das wäre schwierig.
0: Ne? Geht nicht.
1: Okay. Geht nicht.
0: Nee. Kommt dann jemand und hilft dir oder muss ich was organisieren?
1: Ja, Pannendienst kommt in circa einer halben Stunde.
0: Okay, also dann von der Autobahn ein bisschen fernhalten. Du hast das ja alles gelernt, ich muss dir ja nichts sagen. Ne? Das blinkt ja ordentlich gelb, vermute ich mal jetzt schon.
1: Ja, der blinkt ordentlich gelb auf jeden Fall.
0: Also dann kriegst du jetzt zu deiner persönlichen Disco deinen Lieblingshit noch dazu. Pass auf dich auf und dann, dass es dann bald weitergeht natürlich, ja?
1: Vielen Dank.

Ah, habt ihr noch was für die letzte Amtshandlung? Dann gerne WhatsApp schicken. 07221 2011. Signal geht auch. Oder WhatsApp Audio, wer bei Stimme ist. Hier ist die Popnacht mit Bruce Springsteen.

0: Hause ist ja schon 5 vor 5, ich packe zusammen. Notaustaste abgeklemmt, Antennenleistung hochgefahren, auf volle Suppe, Schuhe habe ich angezogen. Letzte Amtshandlung für Tina und Mike aus Wildeshausen. Die bereiten schon die ganze Nacht für eine WM-Party. Mexikanische Tapas vor, mi nombre es el Toro. So, ich packe hier zusammen mit der KI.
1: Nach Haus.
0: Ach ja.
1: Nach Haus.
0: Ich komme ja mit, alles gut. Mein Name ist Ben Sträubel und ein schönes Leben in Deutschland.

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1: Um 5 Uhr mit Ramin Movasakian. Das iranische Militär hat nach eigenen Angaben in der Nacht die Straße von Hormus komplett gesperrt. Die Regierung in Teheran reagiert damit auf erneute Luftangriffe der USA. Aus unserer Nachrichtenredaktion berichtet Miriam Ernst.
2: Jedes Schiff, das die Meerenge zu passieren versuche, werde angegriffen, ließ die Militärführung über den staatlichen Rundfunk erklären, auch Öltanker und Frachter. Das US-Regionalkommando dementierte und erklärte über X, Handelsschiffe würden weiterhin durch die Straße von Hormus fahren. Zuletzt mussten Reedereien vor der Durchfahrt ihrer Schiffe mit iranischen Kontaktstellen einen Korridor koordinieren und teils hohe Gebühren bezahlen. Als Reaktion auf die US-Angriffe hat der Iran auch wieder Ziele in den Golfstaaten Bahrain und Kuwait ins Visier genommen.
1: Die Spitzen von Union und SPD haben am Abend rund 3,5 Stunden mit Vertretern von Arbeitgebern und Gewerkschaften über geplante Reformen beraten. Regierungssprecher Cornelius sagte danach, die Teilnehmer seien sich einig gewesen, dass es weitere Schritte zur Stärkung des Wirtschaftsstandorts Deutschland benötige. Alle Seiten hätten anerkannt, dass die Sozialsysteme reformiert und die Bürokratielast verringert werden müssten. Neben steuerlichen Entlastungen für Arbeitnehmer ging es bei den Gesprächen auch um die Senkung der Energiekosten. Wer einen Menschen vergewaltigt, soll in Zukunft länger dafür verurteilt werden können. Das fordert Bundesjustizministerin Hubig. Aktuell liegt die Verjährungsfrist bei Vergewaltigungen bei 5 Jahren. Dem Redaktionsnetzwerk Deutschland sagte Hubig, angemessen wären aus ihrer Sicht 20 Jahre, so wie bei vergleichbar schweren Verbrechen auch. Dies solle so bald wie möglich angepasst werden. In Mexiko-Stadt startet heute die bisher größte Fußball-Weltmeisterschaft. Erstmals sind 48 Mannschaften dabei. Im Eröffnungsspiel trifft Gastgeber Mexiko im Aztekenstadion auf Südafrika. Anpfiff ist um 21 Uhr unserer Zeit. ARD-Sportreporter Jakob Rüger.
3: Rund um das Aztekenstadion werden bis zu 7 Protestmärsche erwartet, die nichts mit der WM zu tun haben. So demonstriert unter anderem die Lehrergewerkschaft gegen zu geringe Bezahlung. 90 Minuten vor dem Anpfiff der Partie soll im Stadion die große Eröffnungsshow starten. Popstar Shakira wird den offiziellen WM-Song erstmals live aufführen. Auch im deutschen Quartier in Winston-Salem werden die Nationalspieler das Eröffnungsspiel laut David Raum gemeinsam verfolgen. Bundestrainer Julian Nagelsmann hat vorher eine Trainingseinheit angesetzt. Die Spieler haben anschließend den Rest des Tages frei.
1: Das waren die Nachrichten mit Ramin Movasakian.
4: Wetter. Na, wir starten heute mit einer Mischung aus Sonne und Wolken in den Tag. Dann verdichten sich die Wolken aber zunehmend. Die Sonne hat es immer schwerer durchzukommen. Von Westen her zieht dann auch so ein leichter Regen rauf. So bis abends kann das sein. Temperaturen auch ein bisschen kühl, 15 bis 18 Grad.
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4: Guten Morgen an alle unterwegs. Es ist 5.03 Uhr und die Straßen sind frei. Wenn ihr aber was gesehen habt, einfach Bescheid geben unter der 0800 700 8000. Gehen wir dann für alle weiter.
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4: Guten Morgen zusammen. Es wird so langsam hell. Man wird so langsam wach. Kommen wir erstmal klar. Holen uns ein Käffchen oder unser Lieblingsgetränk. Und dann starten wir gemeinsam in diesen Donnerstag.
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0: Einen wunderschönen guten Morgen mit eurer SR1 Morning Show. Es ist 5.13 Uhr. Wir stehen gemeinsam auf, vor allem die Frühaufsteher. Und vielleicht habt ihr ja schon das Bier kalt gestellt, den Schwenker grillbereit und die Blumenkette, die seit 2006 noch im Schrank liegt, auch herbeigezaubert. Die WM geht heute los. Ich habe immer noch mein Trikot von 2014, das Weltmeister-Trikot. Muss mal gucken, ob das immer noch passt. Aber man muss ja auch nicht alles neu kaufen, oder? Weil Schwarz-Rot-Gold ist halt immer Schwarz-Rot-Gold. Oder? Was sind euch denn Fanartikel wert? Luca aus Saarbrücken, der findet ja Vintage-Trikots am besten.
1: Ich finde diese Retro-Trikots mega schön und das ist mir schon was wert, aber ich bin jetzt nicht bereit, so für ein Trikot über 100 Euro zu bezahlen, weil ich einfach denke, es ist so ein schneller Wechsel drin und irgendwo ist es auch so aus Nachhaltigkeitsgründen nicht so optimal.
0: Dann lieber beim Public Viewing ein bisschen mehr für eine Wurst und ein Bier ausgeben, oder? Guten Morgen.

Anson Boone mit seinem unwiderstehlichen Charme und seinem Sorry, I'm here for someone else. In der SR1 Morning Show, schönen guten Morgen. Wir starten heute noch ein bisschen kühl in diesen Tag. Es wird auch jetzt nicht so richtig warm, so bis maximal 18 Grad. Heute Morgen noch so Sonne und Wolken im Wechsel, dann zieht es sich aber zunehmend zu. Und dann gegen Abend kommt auch mal so ein bisschen Regen. Also die Sonne und das schöne Wetter sparen wir uns fürs Wochenende auf. Mach uns aber schon mal ein bisschen warm auf diesem Tag. Geil, den gibt's auch mal wieder. Ricky Martin, Buenos Dias.

0: Schön, dass ihr mit uns aufsteht. Die SR1 Morning Show ist hier. Gleich haben wir richtig gute Retro-Mucke von den Sugar Babes und die Giant Rooks starten mit euch in diesem Donnerstagmorgen mit Pink Skies gleich nach halb.
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0: Jetzt ist es 5.30 Uhr und wir schauen gemeinsam bei SR1, was heute wichtig wird im Saarland, in Deutschland und in der Welt. Weitere Gespräche geplant. Die Koalitionsspitzen von Union und SPD hatten gestern Abend in Berlin mit den Vertretern der Wirtschaft und von Gewerkschaften beraten. Nach Angaben eines Sprechers herrschte Einigkeit, dass der Wirtschaftsstandort Deutschland vor großen Herausforderungen stehe. Tankrabatt wird nicht verlängert. Darauf haben sich die Fraktionen von Union und SPD geeinigt. Der Tankrabatt endet damit wie geplant am 30. Juni. Bundesfestival Junger Film. In St. Ingbert sind bis Sonntag insgesamt 29 Produktionen zu sehen. Bei dem Festival handelt es sich, nach Angaben der Veranstalter, um eines der größten und bedeutendsten Kurzfilmfestivals für den deutschsprachigen Nachwuchs. Start der Fußball-WM. Im Aztekenstadion von Mexiko-Stadt spielt heute Abend mit Gastgeber Mexiko gegen Südafrika. 48 statt wie zuletzt 32 Mannschaften sind bei dieser WM dabei. Die USA und Kanada sind weitere Gastgeber. Und mehr Infos gibt es auch in einer halben Stunde bei uns in den Nachrichten und natürlich jederzeit in der SR1-App für euch.
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0: Es geht heute gemischt los mit Sonne und Wolken. Wir sehen auch so ein bisschen rot, also es spricht für einen schönen Sonnenaufgang. Aber im Laufe des Tages kommen auch mehr Wolken dazu, mehr Wolken kommen dazu. Und abends ist auch leichter Regen möglich. Das Ganze bei 15 bis 18 Grad und das sonnigere, trockenere Sommerwetter gibt es rechtzeitig ab dem Wochenende wieder.
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0: Guten Morgen an alle unterwegs. A6 Mannheim Richtung Saarbrücken zwischen Waldmoor und dem Kreuz Neunkirchen. Behinderung wegen Bauarbeiten, das ist nur eine Spur frei bis heute Mittag. Wenn ihr irgendwas gesehen habt, Staus, Blitzer oder Verkehrsbehinderungen, dann lasst es uns gerne wissen. Über die kostenlose 0800 700 8000 meldet ihr euch rein.
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0: Das sind wir. Wir wünschen euch einen schönen guten Morgen. Wir starten gemeinsam durch in diesen Vize-Freitag.

0: Guten Morgen mit der S1 Morning Show. Es ist 5.41 Uhr. Die einen, die packen wieder die Vuvuzelas aus und checken nochmal ihre Panini-Fußballalben. Und die anderen, die fragen sich, was ist nochmal WM? Wie ist das nochmal mit dem... Ach, kann mir jemand nochmal bitte die Regeln erklären?
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2: Abseits ist, wenn der Angreifer irgendwo vor dem Tor den Ball zugespielt kriegt und im Moment der Ballabgabe näher am Tor steht als alle Gegner. Ein bisschen einfacher erklärt, abseits ist dann, wenn der Linienrichter die Fahne hebt und wenn der Schiri pfeift. Oder wenn der Schiri an den Spielfeldrand rennt und im VAR-Fernsehen nochmal die Zeitlupe angeschaut hat. Oder bei großen Turnieren ist abseits, wenn die, die sonst nie Fußball gucken, hysterisch jubelnd vom Sofa aufspringen und die echten Fans sitzen bleiben und sagen, ist abseits. Oder, jetzt mal ganz einfach, eine Frau wirft ihrer Freundin, die beim Shoppen schon ganz vorne in der Schlange an der Kasse steht, noch schnell ein Oberteil zum Bezahlen zu. Das ist abseits.
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5.47 Uhr. Ihr hört die SR1 Morning Show. Es gibt ja jetzt nicht so viele Sachen, die toll sind am frühen Aufstehen, aber eine davon ist definitiv gerade jetzt im Sommer, wenn es früh hell wird, dann bekommt man tolle Sonnenaufgänge mit. Vielleicht, wenn ihr mit dem Hund spazieren seid oder schon auf dem Weg zur Arbeit seid, dann kann man auch einen schönen Schnappschuss machen. Hier gerade bei uns vom Halberg, da hat man so einen richtig rot-orangenen Himmel ganz hinten im Hintergrund. Da sehen wir heute aber nicht mehr so viel von. Die Wolken ziehen sich im Laufe des Tages immer mehr zu und gegen Abend kann es auch mal regnen. Das ist auch noch ein bisschen kühler heute bei 15 bis 18 Grad. Aber das gute Wetter, das kommt Richtung Wochenende. Auf jeden Fall. Ihr hört die S1 Morning Show. Guten Morgen.

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2: Heftige gegenseitige Angriffe in Nahost. Tankrabatt läuft Ende des Monats aus und das Wetter im Saarland meist trocken mit etwas Sonne bei bis zu 18 Grad. 6 Uhr. Im Nahen Osten wird die Lage immer angespannter. Die Streitkräfte der USA und des Iran haben sich in der Nacht gegenseitig angegriffen. Dabei gibt es viele widersprüchliche Berichte. Unter anderem behaupten die Revolutionsgarden in Teheran, ein US-Stützpunkt in Jordanien sei mit ballistischen Raketen beschossen worden. Vorher hatten die Vereinigten Staaten größere Angriffe auf iranische Stellungen durchgeführt. Für SR Info Miriam Ernst.
3: Iranische Medien berichten von Explosionen in Hafenstädten an der Straße von Hormus, aber auch über 1000 Kilometer entfernt, nahe der Hauptstadt Teheran. Unklar ist die Lage an der wichtigen Handelsroute. Der Iran erklärte, die Straße von Hormus sei als Reaktion komplett für alle Schiffe gesperrt, auch für Öltanker und Frachter. Die US-Streitkräfte erwiderten, Handelsschiffe könnten weiterhin passieren. In Bahrain heulten am frühen Morgen die Sirenen wegen iranischer Vergeltungsangriffe. Auch Kuwait soll wieder angegriffen worden sein.
2: Die Spitzen der schwarz-roten Regierungskoalition haben gestern Abend im Berliner Kanzleramt mit Gewerkschaften und Arbeitgeberverbänden beraten. Bei dem Treffen ging es um die Situation am Arbeitsmarkt, Sozialversicherungen, Bürokratieabbau und Steuerpolitik. Laut Regierungssprecher Cornelius herrschte Einigkeit, dass der Wirtschaftsstandort Deutschland vor großen Herausforderungen steht. Es seien weitere Gespräche vereinbart worden. Der Tankrabatt zur Entlastung der Autofahrer wird nicht verlängert. Nach Angaben der Bundestagsfraktionen von Union und SPD läuft er wie geplant Ende des Monats aus. Unionsfraktionsvize Müller sagte der Bild-Zeitung, die Maßnahme habe gut gewirkt, die Verlängerung sei aber finanzpolitisch nicht sinnvoll. Infolge des Nahostkriegs waren die Preise für Benzin und Diesel seit März stark gestiegen. Die Koalition hatte deshalb Anfang Mai die Spritsteuer um knapp 17 Cent pro Liter gesenkt. Der Sozialausschuss des Saarlands hat gestern Vertreter von Verbänden und Organisationen angehört, die in der Behindertenhilfe arbeiten oder selbst von Einschränkungen betroffen sind. Geplant ist, die Novellierung des Behindertengleichstellungsgesetzes noch vor der Sommerpause zu verabschieden. Details von Stefanie Balle.
4: Barrierefreiheit wird im neuen Gesetzentwurf weitergedacht als zuvor. Leichte Sprache und Zugänglichkeit von digitalen Informationen, insgesamt eine vereinfachte Kommunikation mit Behörden und Gerichten sind erstmals in das Behindertengesetz aufgenommen worden. Auch wurde der Begriff der Behinderung spezifiziert nach körperlicher Beeinträchtigung, geistiger, psychischer und Sinnenbehinderung. Das begrüßten die anwesenden Vertreter der einzelnen Gruppen bei der Anhörung im Sozialausschuss. Allerdings bemängelten sie, dass viele der Vorgaben Soll-Vorschriften sind statt Muss-Vorschriften. Die Verbindlichkeit fehle an vielen Stellen, sodass sich Entscheider vor Ort allzu häufig darauf zurückziehen könnten.
2: Das Gesetz soll Ende des Monats im Landtag verabschiedet werden. Das Land Rheinland-Pfalz kann Beihilfen für den Flughafen Hahn aus den Jahren 2017 und 18 nicht zurückfordern. Das hat das Bundesverwaltungsgericht in Leipzig entschieden. Zur Begründung heißt es, dass die Beihilfen bei der Bewilligung rechtmäßig waren. Die EU-Kommission hatte dem Land die Beihilfen in Höhe von mehr als 10 Millionen Euro zunächst genehmigt, das Jahre später nach einer Entscheidung des Gerichts der Europäischen Union aber für nichtig erklärt. Daraufhin forderte Rheinland-Pfalz die Beihilfen zurück. Dagegen hatte die Flughafengesellschaft geklagt. In Mexiko beginnt heute die Fußball-Weltmeisterschaft. Im ersten Spiel trifft Co-Gastgeber Mexiko ab 21 Uhr auf Südafrika. Bei der Eröffnungszeremonie im Aztekenstadion in Mexiko-Stadt treten heute Abend Stars wie die kolumbianische Sängerin Shakira auf. Die Fußball-WM wird bis zum 19. Juli gemeinsam von Mexiko, den USA und Kanada ausgerichtet. Die deutsche Mannschaft bestreitet ihr erstes Spiel am Sonntag gegen Curaçao. Und das waren die Nachrichten mit Christian Koch. 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
6: Ja, da geht noch ein bisschen mehr so sommertechnisch. Wobei es etwas wärmer wird als gestern. 14 bis 18 Grad sind heute bei uns im Saarland drin. Es wird immer wieder auch mal windig sein. So ein paar Sonnenstrahlen sind dabei, am ehesten noch heute Morgen. Aber im Tagesverlauf sind auch immer wieder Schauer möglich.
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5: Es ist 6.04 Uhr. Schönen guten Morgen an alle unterwegs. Auf der A6 Mannheim Richtung Saarbrücken zwischen Waldmoor und dem Kreuz Neunkirchen. Da Behinderung wegen Bauarbeiten ist nur eine Spur frei. Der neueste Blitzer steht in Ottweiler in der Stennweiler Straße. Und wenn ihr noch mehr gesehen habt, sagt es uns gerne immer kostenlos unter der 0800 700 8000. Kommt gut durch.
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5: Morgen.
6: Ey, heute geht die Fußball-WM los. Und ganz viele so, hä? Echt?
5: Was? Das war doch erst vor 4 Jahren. Ja. Ach so, stimmt.
6: Tatsächlich, wir brauchen noch so ein bisschen Gefühle, dafür brauchen wir noch, aber die werden noch kommen.
5: Ja, das sind Gefühle, wo man schwer beschreiben kann. Das machen wir mal.
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0: Holly Humberstone mit True Love Somebody. Schöner Aufstehsong für euch. Die S1 Morning Show um 6.12 Uhr.
1: Ja, ihr wacht heute Morgen auf und plötzlich ist einfach Fußball-WM.
0: Da merkst du, ey krass, es sind schon wieder 4 Jahre rum. Habe ich hier vielleicht noch ein paar Fähnchen im Schrank oder da noch ein bisschen Schminke rumfliegen? Ist die noch gut? Weil, musst du dir ja schon überlegen, ob man sich jetzt so ein WM-Trikot kauft, kostet ja mittlerweile 100 Euro oder mehr.
1: Ja, also das Original, das ist ja verboten teuer eigentlich. Ja. Steffen aus Riegelsberg sieht das mal gar nicht ein, zu bezahlen.
2: Ich würde für ein T-Shirt oder so maximal 20 Euro bezahlen und finde halt die 100 Euro oder irgendwas ist völlig übertrieben, also würde ich niemals bezahlen.
0: Ja, ist so. Lieber nochmal den Schrank durchforsten, ob nicht doch noch das von 2006 irgendwo rumfliegt, ne?
1: Die Schminke von damals fliegt bestimmt noch irgendwo bei euch rum.
0: Ja.
1: Die ist bestimmt auch noch gut.
0: Sonst ist sie nicht schwarz-rot-gold, sondern schwarz-schwarz. Schwarz.
1: Oder nur rot,

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0: Spannungen zwischen den USA und Iran wieder zunehmen. Eigentlich gilt da ja eine Waffenruhe, aber offenbar haben die USA erneute Angriffe gefahren und der Iran hat auch schon sofort zu Gegenschlägen ausgeholt und auf US-Basen im Nahen Osten geschossen. Jetzt hat der Iran noch gleichzeitig erklärt, dass die Straße von Hormuz angeblich komplett dicht sei. Erneut. US-Korrespondentin Anne Schneider ordnet für uns die Lage ein.
1: Da ist die Lage sehr widersprüchlich. Der Iran hat mehrfach erklärt, dass die Straße jetzt geschlossen ist, sogar angekündigt, dass man auf Schiffe schießen will, die passieren wollen und dass mindestens 2 Schiffe in dem Gebiet beschossen worden sind. CENTCOM bestreitet das, sagt, die Schiffe fahren weiter. Aber ich meine, faktisch ist die Straße ja schon seit 3 Monaten praktisch geschlossen, schlicht weil die Versicherungen ausgestiegen sind und die Reedereien die Passage natürlich auch nicht mehr riskieren wollen. Im Mai und Juni sind da überhaupt nur etwa 1% des normalen Verkehrs durchgefahren. Also es geht sehr, sehr, sehr wenig dadurch.
0: Eine insgesamt unübersichtliche Lage. Und wenn unsere Korrespondenten da mehr erfahren, kriegt ihr das natürlich auch mit bei SR1. Klingt auf jeden Fall erstmal leider nicht nach Frieden in naher Zukunft in der Region.
2: So ein paar Sonnenstrahlen gibt es heute Morgen besonders. Der Vormittag wird dann noch recht freundlich. Ab dem Mittag dann neue Regenschauer möglich bei uns im Saarland. Temperaturen so ein minimales Müh wärmer als gestern. 14 bis 18 Grad.
0: Ah, da kommt ein bisschen noch mehr Richtung Wochenende. Wir sind da einfach mal optimistisch. Guten Morgen zusammen. Sommer.

0: Yeehaw! Das klingt so Rodeo-mäßig bei Sabrina Carpenter am Ende.
1: Da plötzlich ein Pferd durch die Küche. Oh mein Gott, was für ein verrückter Morgen an diesem Donnerstag mit der SR1 Morning Show. Gleich für euch alle Farben und Cream Candy Flowers.
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0: Gleich um 6:30.
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9: Guten Morgen. Angriffe in Nahost. Das US-Militär hat in der Nacht den Iran erneut attackiert. Die Lage an der Straße von Hormuz ist derweil unklar. Teheran erklärte, die wichtige Handelsroute sei als Reaktion komplett für alle Schiffe gesperrt worden. Die USA berichten, Handelsschiffe könnten weiterhin passieren. Gespräch im Kanzleramt. Die Spitzen der schwarz-roten Regierungskoalition haben gestern Abend mit Gewerkschaften und Arbeitgeberverbänden beraten. Dabei ging es um die Situation am Arbeitsmarkt, den Sozialversicherungen, Bürokratieabbau und Steuerpolitik. Rheinland-Pfalz darf Finanzhilfen nicht zurückfordern. Es geht um die Beihilfen für den Flughafen Hahn von 2017 und 2018. Die EU-Kommission hat dem Land die Beihilfen in Höhe von mehr als 10 Millionen Euro zunächst genehmigt, das dann Jahre später aber für nichtig erklärt. Und Fußball-WM startet in Mexiko. Im ersten Spiel trifft Co-Gastgeber Mexiko um 21 Uhr auf Südafrika. Die deutsche Mannschaft bestreitet ihr erstes Spiel am Sonntag gegen Curaçao. 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
1: Die freundlichste Tageszeit heute ist auf jeden Fall der Morgen und der Vormittag. Da ist die Sonne immer wieder mal mit dabei. Im Laufe des Mittags kommen dann wieder Regenwolken rein. Einzelne Schauer sind möglich, auch mal ein Gewitter, auch mal ein bisschen windiger. Temperaturen heute 14 bis 18 Grad.
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0: A6 Mannheim Richtung Saarbrücken zwischen Waldmoor und dem Kreuz Neunkirchen. Da sind Bauarbeiten. Es kommt dazu Behinderungen bis heute Mittag. A620 Saarlouis Richtung Saarbrücken zwischen Gersweiler und Völklingen. Stau an der Dauerbaustelle. Im Moment 10 Minuten plus heißt das für euch. Der neueste Blitzer steht in Ottweiler in der Stenweiler Straße. Und wenn ihr noch mehr gesehen habt, gebt einfach gerne Bescheid unter der 0800 700 8000.
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1: Auf geht's in diesen Donnerstag. Guten Morgen.
0: Wir steigen diese Woche richtig ein in den Konzertsommer. Und schenken euch die Tickets zu den tollsten Künstlern. Lenny Kravitz kommt nach Luxemburg am 8. Juli. Und ihr sagt uns, welche dieser Aussagen über ihn korrekt ist.
1: Ist das A, Lenny Kravitz spielt den Bösewicht in einem James-Bond-Videospiel. Oder B, Lenny Kravitz hat einen seiner 4 Grammys in der Kategorie Jazz gewonnen.
0: Ruft an, Saarbrücken 2131. Jazz-Künstler oder Bond-Bösewicht. Was traut ihr dem Lenny zu?
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0: ist so ein richtig erfrischender Song von Miles Smith. Drive safe in eurer SR1 Morning Show.
1: Wir schüren die Vorfreude auf den Sommer. Endlich wieder kühle, bunte Getränke auf der Wiese.
0: Und dazu abspacken zu euren Lieblingskünstlern.
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1: Ich mega werde alles uns in die Region kommt in diesem Sommer. Checkt das auf sr1.de. Wir haben jetzt Tickets für eine absolute Legende. Lenny Kravitz. Der kommt am 8. Juli nach Luxemburg. Unsere Frage an euch. Welche Aussage stimmt? A. Lenny Kravitz spielt den Bösewicht in einem James Bond Videospiel. Oder B. Lenny Kravitz hat einen seiner 4 Grammys in der Kategorie Jazz gewonnen.
0: Wir lösen gemeinsam auf mit Rowena Govin aus Neunkirchen-Kohlhof. Guten Morgen.
3: Guten Morgen, hallo.
1: Moin, wie ist deine Lösung?
3: Die erste. Er spielt den Bösewicht in einem Spiel.
0: So sieht das aus.
1: Mega Rowena, du bist am Start bei Lenny Kravitz.
3: Oh, super, vielen Dank.
0: Wir haben eben gehört, du wolltest eigentlich duschen, aber hast dich dann entschieden, noch ganz kurz das Rätsel zu lösen und die Tickets zu gewinnen. Das macht man mal so nebenbei morgens, ne?
3: Ja, genau. Freue ich mich auch.
1: Du Arme, habe dich noch von deiner Morgenroutine.
3: Geht ganz nett.
1: Man merkt mal wieder, das Netz im Saarland ist mal wieder Beste. Rowena, hab einen schönen Tag, mach's gut.
0: Mach's gut.
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0: Madonna, who's that girl? Eure SR1 Morning Show ist auf jeden Fall da und wir freuen uns auf einen schönen guten Morgen hoffentlich. 6.47 Uhr haben wir's.
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2: Ein schöner blauer Himmel, zum Beispiel gerade über Buhs. Das ist heute Morgen echt teilweise noch wirklich schön, auch am Vormittag. Tim Stelger vom SR1 Wetterteam. Es bleibt aber auch heute erstmal kühl.
3: Aktuell so um die 8 bis 10 Grad die Höchstwerte. Ja, so 14 Grad auf der Freisner Höhe und an Saar und Mosel werden wir vielleicht die 18 schaffen. Also wir kratzen noch nicht an der 20 Grad Marke. Vor allem im Tagesverlauf einzelne Schauer, vielleicht auch ein Gewitterchen dazu. Der wechselhafte Charakter begleitet uns auch heute durch den Tag.
2: Aber am Wochenende können wir dann die hellsten Tage des Jahres genießen. Dann geht's wieder berghoch.
0: Oh, ist es schon wieder soweit?
2: Wird Zeit.
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0: Wird auch Zeit für Ray Garvey. Take this heart in eurer SR1 Morning Show. Guten Morgen.
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0: Wir freuen uns gleich nach sieben auf Revolverheld. Milky Chance sind auch noch mit am Start mit ganz gechillter Mucke und...
1: Und am Start morgen in zwei Wochen auf der großen SF-Ferien-Open-Air-Bühne Nico Santos. Und wir holen ihn jetzt erstmal in der S1-Morning-Show Ray of Light gleich hier bei uns.
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2: Heftige Kämpfe an der Straße von Hormus. Ermittlungen nach Schüssen auf Nilgänse und Schwäne. Das Wetter im Saarland meist trocken. Etwas Sonne bis 18 Grad. 7 Uhr. Das US-Militär hat in der Nacht erneut Ziele im Iran angegriffen. Vom Regionalkommando hieß es, man habe militärische Überwachungsfähigkeiten, Kommunikationssysteme und Luftverteidigungsanlagen ins Visier genommen. Iranische Medien meldeten Explosionen in Hafenstädten nahe der Straße von Hormus und aus der Nähe der Hauptstadt Teheran. Der Iran hat nach eigenen Angaben als Reaktion die Straße von Hormus komplett gesperrt. Das US-Militär nannte diese Angaben falsch. Bis Ende Juli will die schwarz-rote Koalition große Steuer- und Sozialreformen auf den Weg bringen. Gestern Abend gab es dazu im Kanzleramt in Berlin einen gemeinsamen Austausch mit Vertretern von Wirtschaftsverbänden und Gewerkschaften. Laut Regierungssprecher Cornelius war die Atmosphäre konstruktiv. Was dieses Spitzentreffen aber konkret gebracht hat, bleibt unklar. Aus Berlin Christina Nagel.
3: Zumindest in der Problemanalyse scheinen sich alle einig zu sein. Es ist klar, dass Reformen kommen müssen. Ob sich die Teilnehmer allerdings bei der Frage, wie diese aussehen sollten, angenähert haben, blieb offen. Die oberste Priorität sei es, Deutschland wieder auf Wachstumskurs zu bringen, hatte Kanzler Merz in den sozialen Medien geschrieben. Ähnlich formulierte es SPD-Fraktionschef Mirsch in einem Schreiben an SPD-Abgeordnete. Darin hieß es auch, dass weitere Gespräche auf unterschiedlichen Ebenen folgen sollen. Wann blieb offen. IG Metall-Chefin Benner zeigte sich nach dem Treffen gut gelaunt. Ins Detail gehen wollte allerdings auch sie nicht.
2: Bundesjustizministerin Hubich will das Sexualstrafrecht verschärfen. Die SPD-Politikerin sagte dem Redaktionsnetzwerk Deutschland, dass Vergewaltigungen erst nach 20 Jahren verjähren sollen. Bisher beträgt die Frist normalerweise 5 Jahre. Vor der heute beginnenden Justizministerkonferenz in Hamburg wiederholte Hubich ihre Forderung, die Nur-Ja-heißt-Ja-Regel im Recht einzuführen. Bedeutet, sexuelle Handlungen gelten nur als einvernehmlich, wenn alle Beteiligten ausdrücklich zustimmen. In der Nähe der nordirischen Hauptstadt Belfast ist es die zweite Nacht in Folge zu Ausschreitungen gekommen. Die Polizei setzte wieder Wasserwerfer gegen maskierte Demonstranten ein. Sie hatten unter anderem Ziegel aus Hausmauern gerissen, um sie auf die Einsatzkräfte zu werfen. Auslöser der gewaltsamen Proteste war ein Messerangriff, für den ein Mann aus dem Sudan wegen versuchten Mordes angeklagt wurde. Die Polizei ermittelt gegen einen Mann aus dem Kreis Trier-Saarburg wegen mehrerer Fälle von Tierquälerei und Jagdwilderei. Er soll seit November mindestens 15 Nilgänse und Schwäne mit einer Armbrust angeschossen haben. Laut Polizei wurden die Tiere dabei so schwer verletzt, dass sie eingeschläfert werden mussten. Das Motiv des 43-Jährigen ist unklar. Gegen ihn wird unter anderem wegen Verstößen gegen das Tierschutz- und Waffengesetz ermittelt. Sollte er verurteilt werden, droht ihm eine Geldstrafe oder bis zu 3 Jahre Haft. Heute startet in St. Ingbert das 9. Bundesfestival Junger Film. Es handelt sich nach Angaben der Veranstalter um eines der größten und bedeutendsten Kurzfilmfestivals für den deutschsprachigen Nachwuchs. Es reisen Filmschaffende aus Deutschland, Österreich und der Schweiz an. SR-Reporter Jochen Erdmenger.
4: Bis einschließlich Sonntag sind in St. Ingbert unter dem Motto Out of the Box Kurzfilme bis maximal 30 Minuten zu sehen. Neben den 6 Hauptfilmblöcken mit insgesamt 29 Produktionen gibt es auch Nebenreihen zu Musikvideos, einen Stoffentwicklungswettbewerb sowie einen Wettbewerb der schrägen Filme. Erstmals ist außerdem der Esther Bejanaro-Preis beim Bundesfestival Junger Film zu Gast. Ausgezeichnet werden Filme von maximal 8 Minuten Länge, die ein Zeichen setzen für Demokratie, Toleranz und Mitmenschlichkeit. Prominenter Gast in diesem Jahr ist die Schauspielerin Katharina Thalbach, die auch Mitglied der Jury ist. Preisverleihung ist am Samstag.
2: Und das waren die Nachrichten mit Christian Koch. 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
1: Ein paar Sonnenstrahlen, die gibt es heute Morgen auf jeden Fall, ziehen sich auch noch so durch den Vormittag, das wird dann wirklich richtig schick, aber Richtung Mittag ziehen dann Regenwolken rein und die bringen dann auch Regenschauer mit. 14 bis 18 Grad heute maximal, morgen dann schon wieder, maximal 20 Grad.
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6: Einfach mal Yay sagen, ist doch gut. Liebe Autofahrer, A6 Mannheim Richtung Saarbrücken zwischen Waldmoor und dem Kreuz Neunkirchen kommt es zu Behinderung. Da sind Bauarbeiten bis heute Mittag. A620 Saarlouis Richtung Saarbrücken zwischen Völklingen und Gersweiler. Der Stau an unserer beliebten Dauerbaustelle dauert bis zu 20 Minuten länger aktuell, wenn ihr da drin seid. Die neuesten Blitzer stehen in Wellesweiler, in der Rombachstraße und in Ottweiler in der Stennweiler Straße. Wenn ihr mehr gesehen habt, klingelt einfach durch bei uns. Immer kostenlos. Unter der 0800 700 8000.
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6: Seid ihr bereit?
1: Aber sowas von.
6: Für den
1: Vize-Freitag.
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0: Kamerad, Hug Yourself, die beste Musik hier auf SR1, 7:12.
1: Guten Morgen zusammen. In vielen Kellern und Abstellkammern läuft gerade wahrscheinlich die gleiche Suche wie kurz vor Weihnachten, wenn man den Christbaumschmuck auspackt. Wo ist denn hier dieses Lametta und so? Und jetzt kommt einfach nur, wo habe ich hier nochmal die Vuvuzela? Ich da nochmal diese Fahne da fürs Auto, ne?
0: Ja, so langsam sollten wir uns eindecken für die Fußball-WM. Heute geht's offiziell damit los. Deutschland spielt dann am Sonntag und Olli aus St. Ingbert, der deckt sich noch ein.
2: Wir haben noch so ziemlich viel und ziemlich alles unnötig auch, aber jetzt nimmt es aktueller. Deswegen fahren wir jetzt nach Kroatien Ferien und da gibt es ja billiger.
0: Ja gut, da kriegst du 4 Deutschland-Trikots für 15 Euro.
1: Statt für 1, 100 oder sogar noch mehr, wenn du es beflocken willst oder so. Mhm. Wie ist denn das bei euch? Deckt ihr euch dieses Jahr ein mit WM? Fan-Kram, schreibt uns doch mal an dieser Brücken 2131 oder noch besser, schickt uns eine Sprachnachricht. Hast du denn schon, Kerstin, deine schwarz-rot-goldenen Ohrringe an?
0: Ich habe sie zumindest gestern bereitgelegt. Schwarz-rot-goldene Herzen jetzt übrigens. Am Montag werde ich sie tragen, wenn sie mir meine Tochter nicht vorher weggeschnappt hat. Das kann natürlich sein.
1: Ich habe mir jetzt letztens im Supermarkt schwarz-rot-goldene Rigatoni geholt. War im Angebot. Wird lecker.

0: von 20 Grad.
1: Ja, André weiß, wie er sich beliebt macht bei uns im Saarland und vor allem in der Science Morning Show. Das ist frech, ist einfach frech, uns hier die Nase so lang zu machen.
0: Ich habe mir jetzt gerade auch mal Zakynthos angeguckt. Also wusste nicht, was das ist. Das liegt jetzt nicht im Landkreis St. Wendel oder so. Das ist schon eine schöne griechische Insel. Und jedes, aber absolut wirklich jedes Foto, das ich da sehe, ist überzogen mit Traumstränden. Weiß wie Schnee und Wasser, das ist so türkis, als ob du ein Jahresvorrat Blue Curaçao da reingekippt hast.
1: Vielleicht hat er auch einfach den Instagram-Filter Zakynthos verwendet. Aber ernsthaft, genießt den Urlaub, André, und alle, die es sich gerade außerhalb des Saarlands gut gehen lassen. Am Wochenende wird es bei uns auch wieder schön.
0: So nämlich.

0: Reverend Arne, Applaus für den Vizefreitag. Guten Morgen zusammen.
1: Einen schönen guten Morgen mit der S1 Morning Show.
0: Das hier ist die beste Musik für Saarland von Avicii. Wake me up.

0: Und gleich haben wir hier in der S1 Morning Show geballte DJ-Power, einmal Calvin Harris und dann...
1: Medusa ist am Start mit One Republic und Leonie. Fire gleich hier bei uns.
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0: Es ist 7:30.
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12: Guten Morgen. Weitere US-Angriffe auf Iran. Nach Angaben des Regionalkommandos wurden unter anderem militärische Überwachungsfähigkeiten und Kommunikationssysteme beschossen. Teheran hat daraufhin nach eigenen Angaben die Straße von Hormuz komplett für den Schiffsverkehr gesperrt. Das US-Militär wies diese Angaben aber als falsch zurück. Gipfel im Kanzleramt. Gestern Abend kamen die Spitzen der Regierung mit Vertretern von Wirtschaftsverbänden und Gewerkschaften zusammen. Es ging unter anderem um die Steuerpolitik und den Bürokratieabbau. Bis Mitte Juli will die schwarz-rote Koalition große Steuer- und Sozialreformen auf den Weg bringen. Hubig will Sexualstrafrecht verschärfen. Die Bundesjustizministerin sagte, Vergewaltigungen sollen erst nach 20 Jahren verjähren, ähnlich wie bei vergleichbar schweren Verbrechen. Bisher beträgt die Frist normalerweise 5 Jahre. Und Bundesfestival Junger Film. In St. Ingbert sind bis Sonntag insgesamt 29 Produktionen zu sehen. Bei dem Festival handelt es sich nach Angaben der Veranstalter um eines der größten und bedeutendsten Kurzfilmfestivals für den deutschsprachigen Nachwuchs. 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
1: 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Sonnenblende nach unten, Sonnenbrille auf die Nase. Gerade scheint die Sonne bei uns im Saarland. Das wird sie auch noch ein Weilchen tun. Zum Mittag kommen dann Regenwolken rein und die bringen dann auch mal Schauer mit. Auch ein Gewitter kann sich dazu mischen. 14 bis 18 Grad heute. Morgen Niesitz vereinzelt. Temperaturen gehen leicht nach oben, maximal 20 Grad.
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0: Hallo an alle unterwegs. A6 Mannheim Richtung Saarbrücken zwischen Waldmoor und dem Kreuz Neunkirchen. Da sind Behinderungen wegen Bauarbeiten. Da ist nur eine Spur frei. A620 Saarlouis Richtung Saarbrücken zwischen Völklingen und Gersweiler. Stau an der Dauerbaustelle 20 Minuten plus heißt das aktuell für euch. Die neuesten Blitzer stehen in Wellesweiler in der Rombachstraße und in Ottweiler in der Stennweiler Straße. Und weitere Blitzer findet ihr auch in der SR1 App.
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0: Moin Giorno an alle zusammen.
1: Auf geht's in diesen Donnerstag. Guten Morgen.
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0: Kevin Harris, My Way in der SR1 Morning Show.
1: Bei vielen liegen die Tröten schon bereit. Die schwarz-rot-gelben Blumenketten sind auch schon rausgeholt oder nochmal frisch gebohnert. Ja, heute Abend geht das los mit der Fußballwärme. Das glaubst du
0: diese
1: gar nicht.
0: Die Blumenketten, die hat auch jeder, oder?
1: Ja, jeder die Blumenketten. Sowas von. Von irgendeiner WM oder EM. Ja. Im Zweifel von einem Festival. Das Eröffnungsspiel ist ja im Aztekenstadion von Mexiko-Stadt. Wirklich absolutes Legendenstadion. Und da spielt heute Abend Mexiko gegen Südafrika. Ab 21 Uhr geht's los, also deutscher Zeit.
0: Ja, Shakira wird auftreten. Das wird bestimmt eine Mega-Eröffnungsfeier.
1: Waka Waka, Die Die oder so. Ne? Ja, und für uns vor Ort ist Holger Dahl. Die Stimmung in den USA ist ja, sagen wir mal, in USA jetzt ein bisschen anders als in Mexiko, oder? Wie sieht es bei dir in Mexiko aus?
2: Ja, also man spürt schon die Fußballbegeisterung. Ne? Also ich war vorher in den USA, wo ich irgendwie nicht jetzt so viel WM wahrgenommen habe. Das ist jetzt hier komplett anders. Viele Menschen tragen Trikots, meist natürlich das mexikanische. Ich werde überall angesprochen, ob ich das Eröffnungsspiel sehe und ob Mexiko gegen Südafrika gewinnt. Wenn ich dann überzeugt Ja sage, sind natürlich alle total happy. Dazu sieht man ja eigentlich überall WM-Werbung. Im Fernsehen sehe ich auch ganz viel Vorfreude. Also das ist hier schon so richtig Weltmeisterschaftsflair.
0: Die Mexikaner fühlen es total.
1: Es muss hier noch ein bisschen mehr werden, ne?
0: Gut. Wir brauchen in Deutschland ja immer ein bisschen länger, bis wir uns mal freuen. Spätestens nach dem ersten Vorrundenspiel kennen wir dann auch mal unsere Spieler und dann wird das schon. 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

0: Wunderschönen guten Morgen. Ein bisschen Sonne ist da gerade zu sehen am Himmel. Wir nehmen alles, was wir kriegen können in diesen Tagen. 7 Uhr gleich 48.
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2: Ja, es ist allerdings ein kühler Morgen, es wird ein kühler Tag. Auch heute wieder Tim Steger vom SR1 Wetterteam.
3: Wir kratzen noch nicht an der 20-Grad-Marke, vor allem im Tagesverlauf einzelne Schauer, vielleicht auch ein Gewitterchen dazu. In der Nacht klingen die Schauer erstmal ab, aber es kommt dann so ein bisschen Nieselregen auf. Der wird uns morgen so ein bisschen begleiten, bei 16 bis 20 Grad schon eine Spur milder. Und das ist quasi schon mal der Fingerzeig fürs Wochenende, bis zu 24 Grad, Samstag, Sonntag auch so ähnlich, dazu trocken, da wird es schwer mit dem Meckern.
2: Wir sind davon überzeugt, dass es trotzdem viele hinbekommen.
0: Das bekommen wir immer irgendwie hin.
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0: Das ist für euch die beste Musik fürs Saarland. Robin Schulz mit Speed.

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1: Ein bisschen rustikaler wird es gleich mit Shabusi und Bar-Song. Den haben wir für euch in der SR1 Morning Show.
2: Ein rustikaler Song, den brauchen wir jetzt an diesem Donnerstagmorgen. Genau wie Kygo, Save My Love, gleich in der SR1 Morning Show.
1: So ein Donnerstag ist doch rustikal.
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0: Der SR1-Verkehrsservice um 7.57 Uhr auf der A8 Pirmasens Richtung Saarlouis zwischen Limbach und dem Kreuz Neunkirchen. Da ist eine ungesicherte Unfallstelle auf der rechten Spur.
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2: Unklare Lage an der Straße von Hormus. Papst weiht welthöchsten Kirchturm in Barcelona ein. Das Wetter im Saarland bewölkt, Schauer nicht ausgeschlossen, bis 18 Grad. 8 Uhr. In der Nacht hat das US-Militär den Iran wieder mit Angriffen überzogen. Zur Vergeltung wurden laut Revolutionsgarden iranische Raketen auf US-Stellungen unter anderem in Jordanien abgefeuert. Für SR-Info Benjamin Weber.
3: Ziele seien amerikanische Flugzeuge gewesen, außerdem militärische Einrichtungen, hieß es in iranischen Staatsmedien. Über Schäden ist nichts bekannt. Iran hat außerdem US-Einrichtungen in den Golfstaaten Kuwait und Bahrain beschossen. Kuwait schloss daraufhin seinen Luftraum. Die iranischen Angriffe sind eine Reaktion auf die Angriffe der USA aus der Nacht. Das US-Militär hatte Luftverteidigungsanlagen im ganzen Land beschossen, erklärte das Regionalkommando CENTCOM. Iranische Medien meldeten teils schwere Explosionen an der Straße von Hormus, aber auch unweit der Hauptstadt Teheran. Es ist die zweite Nacht in Folge mit gegenseitigem Beschuss. Eigentlich gilt seit gut 2 Monaten eine Waffenruhe.
2: Ja, unklar ist die Lage an der Straße von Hormus. Das iranische Militär sagt, die Meerenge sei jetzt komplett gesperrt worden. Die US-Streitkräfte weisen das zurück. Handelsschiffe könnten weiterhin passieren. Die Spitzen der Koalition haben mit Vertretern von Gewerkschaften und Arbeitgeberverbänden über die Reformpläne der Bundesregierung diskutiert. Etwa 3,5 Stunden dauerte das Treffen gestern Abend im Kanzleramt. Konkrete Entscheidungen wurden nicht getroffen. Regierungssprecher Cornelius sagte, Gespräche etwa über Sozialpolitik und Bürokratieabbau seien in konstruktiver Atmosphäre geführt worden. Und alle Teilnehmer haben weitere Gespräche vereinbart. Heute ist in Saarbrücken einer der neuen Saarbahnzüge in den Probebetrieb gestartet. Nach Angaben der Saarbahn fährt der Zug über den Tag verteilt 10-mal zwischen Römerkastell und Siedlerheim. In die Fahrplan-App werden die Fahrten noch nicht übernommen, weil sie jederzeit ausfallen können. Mitfahren ist aber erlaubt. Die Zulassung des neuen Zugs hatte sich immer wieder verzögert und gilt bisher auch nur für den Straßenbahnabschnitt der Saarbahn. Von der Haltestelle Römerkastell bis nach Brebach kann die Bahn noch keine Fahrgäste mitnehmen. Papst Leo XIV. Hat gestern Abend einen Gottesdienst in der Basilika Sagrada Familia in Barcelona gefeiert. In seiner Predigt betonte er, christlicher Glaube und Krieg seien unvereinbar. Die Messe fand zu Ehren des auf den Tag genau vor 100 Jahren gestorbenen Architekten Gaudí statt, der die Sagrada Familia entworfen hatte. Nach der Messe segnete der Papst dann den fertiggestellten Hauptturm der Basilika, den jetzt höchsten Kirchturm der Welt. In Mexiko beginnt heute die Fußball-Weltmeisterschaft. Im ersten Spiel trifft Co-Gastgeber Mexiko um 21 Uhr auf Südafrika. Bei der Eröffnungszeremonie im Aztekenstadion in Mexiko-Stadt treten heute Abend Stars wie die kolumbianische Sängerin Shakira auf. Die Fußball-WM wird bis zum 19. Juli gemeinsam von Mexiko, den USA und Kanada ausgerichtet. Die deutsche Mannschaft bestreitet ihr erstes Spiel am Sonntag gegen Curaçao. Im Saarland startet heute die Trofeo. Es ist die 38. Auflage eines der renommiertesten Nachwuchsradrennens der Welt. Für SR Info Till Schacht.
4: Das Saarland wird die kommenden Tage wieder zum heißen Pflaster für die Jugendweltspitze im Radsport. 4 Tage lang über 500 Kilometer geht es ab heute auf 2 Rädern durch die Region. Mit dabei sind 20 Teams, die alle gerne eines der 6 Trikots ergattern würden. Startpunkt am frühen Abend ist das Rathaus in Spiesen-Elversberg. Etappe 1 führt durch Rohrbach, Kirkel und Eschweiler Hof mit dem Ziel gegen 20 Uhr Arno-Sprengler-Platz in Fuhrpach. Die Etappen der Trofeo traditionell anspruchsvoll und abwechslungsreich. Dazu gibt's Einzelzeitfahren am Samstagmittag sowie ein bisschen Blieskastel auf der Etappe am Abend. Die letzte Zieleinfahrt dann tags drauf in Gersheim-Rheinheim. Planmäßig gegen 15:45.
2: Der SR überträgt die Trofeo bis Sonntag täglich im Livestream auf sr.de und auch bei YouTube. Und das waren die Nachrichten mit Christian Koch. 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
1: Wetter. Heute Morgen und am Vormittag ist es noch recht freundlich bei uns im Saarland. Ab dem Mittag, da kommen dann neue dicke Wolken rein. Die bringen auch immer wieder mal ein paar Regenschauer mit. Auch ein Gewitter kann dabei sein. 14 bis 18 Grad. Ja, ab morgen wird es dann so langsam ein bisschen wärmer. 20 Grad morgen. Vereinzelt kann es dann aber noch ein bisschen nieseln.
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6: Guten Morgen zusammen, es ist 8.04 Uhr. Auf der A8 Pirmasens Richtung Saarlouis zwischen Limbach und dem Kreuz Neunkirchen ist eine ungesicherte Unfallstelle auf der rechten Spur. A6 Mannheim Richtung Saarbrücken zwischen Waldmoor und dem Kreuz Neunkirchen. Bauarbeiten, da ist nur eine Spur frei. A620 Saarlouis Richtung Saarbrücken zwischen Völklingen und Gersweiler. Stau an der Dauerbaustelle. 20 Minuten mehr Zeit einplanen, heißt das für euch aktuell. Die neuesten Blitzer stehen in Wellesweiler, in der Rombachstraße und in Ottweiler in der Stenweiler Straße. Alle Staus, Blitzer und Verkehrsbehinderungen meldet ihr gerne immer kostenlos an unsere 0800 700 8000. Und jetzt kommt gut durch.
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6: Einen wunderschönen guten Morgen zusammen.
1: Komm gut in diesen Donnerstag.
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0: Harry Styles mit American Girls.
1: Das ist ein guter, wolltest du sagen, ne?
0: In der S1 Morning Show.
1: Das Sommerwetter, das tut sich noch ein bisschen schwer, aber ich würde sagen, wir beschleunigen mal euer Sommergefühl und bringen euch jetzt zu den geilsten Sommerkonzerten in der Region.
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0: Einfach mal abschalten vom Alltagsstress beim SR1 Open Air mit Vincent Weiss am 10. Juli vom Saarbrücker E-Werk und einfach jeden Song mitsingen können.
1: Viele werden sich wundern, wie viele Songs sie auswendig können vom Vincent.
0: Wer hin möchte, sagt uns, welche Aussage über Vincent Weiss stimmt. A. Sein erstes Tattoo war ein chinesisches Zeichen am Schulterblatt, das für Stärke steht. Oder B. Er hat sein Casting für DSDS verschlafen, weil er seinen Wecker nicht gehört hat.
1: Also entweder Tattoo mit Stärke oder DSDS verschlafen. Zwei Songs Zeit zum Lösen habt ihr jetzt. Anrufen 2131 oder nur WhatsApp zu uns ins Studio und dann hören wir uns gleich wieder nach zwei Songs.

0: Einen wunderschönen guten Morgen mit dem SR1 Verkehrsservice und Vorsicht bitte auf der A620 Saarlouis Richtung Saarbrücken zwischen Ennsdorf und Wattgassen. Da sind Enten auf der Fahrbahn und A8. Saarlouis Richtung Pirmasens in der Einfahrt Merchweiler, eine ungesicherte Unfallstelle auf dem Beschleunigungsstreifen im Baustellenbereich.
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0: zu Open Air.
1: Er durfte kurz vor Schluss aber dann doch noch vorsingen. Sie hatten also Erbarmen mit ihm, Dieter Bohlen und Co.
2: Ja, schön.
0: Sagen wir mal so, es hat seiner Karriere nicht geschadet, ne?
1: Kerstin, dann wünschen wir dir viel Spaß, schon mal ganz viel Vorfreude und hab einen schönen Tag.
2: Ja, super, vielen Dank.
0: Ciao.
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0: Wir machen gleich weiter mit der geilen Mucke hier auf SR1. Die beste Musik fürs Saarland gibt's von Bronski Beat und natürlich Taylor.
1: The Fate of Ophelia haben wir für euch und euren Donnerstagmorgen gleich hier bei uns.
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0: Kurz vor 8:30.
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10: Guten Morgen. Unklare Lage an der Straße von Hormus. Hintergrund sind die erneuten gegenseitigen Angriffe zwischen den USA und dem Iran. Das iranische Militär sagt, die Meerenge sei jetzt komplett gesperrt. Die US-Streitkräfte wiesen das zurück. Handelsschiffe könnten weiterhin passieren. Papst in Barcelona. In seiner Predigt in der Basilika Sagrada Familia betonte das Kirchenoberhaupt, christlicher Glaube und Krieg seien unvereinbar. Nach der Messe segnete der Papst den fertiggestellten Hauptturm der Basilika, den jetzt höchsten Kirchturm der Welt. Neuer Saarbahnzug im Probebetrieb. Der Zug fährt über den Tag verteilt 10-mal zwischen Römerkastell und Siedlerheim in Saarbrücken. In der Fahrplan-App sind die Fahrten noch nicht aufgeführt, weil sie jederzeit ausfallen können. Mitfahren ist aber trotzdem erlaubt. Und Saarland-Trofeo geht los. Die erste Etappe des Juniorenradrennens führt auf einem Rundkurs über insgesamt 121 Kilometer. Start ist um 17.30 Uhr in Spiesen-Elbersberg. Mehr als 120 Fahrer aus 18 Ländern machen in diesem Jahr bei der Trofeo mit. 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
1: 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Der Morgen und der Vormittag, die sind noch vorwiegend freundlich. Sonne ist immer wieder mit dabei. Ab dem Mittag sind dann neue Regenschauer möglich, die sich durch den Tag ziehen. Maximal 18 Grad. Morgen dann bis zu 20 Grad. Allerdings müssen wir da immer wieder mit so ein bisschen Niesel rechnen.
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0: Guten Morgen. Es hat zwei Unfälle gegeben. Einmal auf der A8 Saarlouis Richtung Pirmasens in der Einfahrt Merchpfeiler. Da kommt es noch zu Behinderungen auf dem Beschleunigungsstreifen. Und auf der... Das gucke ich gerade mal. Nee, die haben wir doppelt. Dann haben wir nur einen Unfall. Also Höhe Merchweiler, ein Unfall auf dem Beschleunigungsstreifen. Jetzt zu den neuesten Blitzern. Die stehen in Wellesweiler in der Rombachstraße und in Ottweiler in der Stenweiler Straße. Wenn ihr aber noch was anderes gesehen habt, sagt's uns gerne. Immer kostenlos unter der 0800 700 8000.
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0: Ja, da sind wir dabei. Was willst du am Donnerstag auch sonst machen morgens?
1: Ne? Das ist das Beste, was ihr machen könnt. Schön, dass ihr dabei seid. Guten Morgen.
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0: Und Taylor Swift hören, wollte ich noch sagen.

0: Einen wunderschönen guten Morgen an alle Vuvuzelas da draußen. Es geht heute los, die Fußball-WM startet und wir müssen uns, glaube ich, nochmal so ein bisschen so mit den Regeln überhaupt vertraut machen.
1: Ja, oder? So Stichwort Abseitsregel zum Beispiel, ne?
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3: Abseits ist, wenn der Angreifer irgendwo vor dem Tor den Ball zugespielt kriegt und im Moment der Ballabgabe näher am Tor steht als alle Gegner. Ein bisschen einfacher erklärt, abseits ist dann, wenn der Linienrichter die Fahne hebt und wenn der Schiri pfeift. Oder wenn der Schiri an den Spielfeldrand rennt und im VAR-Fernsehen nochmal die Zeitlupe angeschaut hat. Oder bei großen Turnieren ist abseits, wenn die, die sonst nie Fußball gucken, hysterisch jubelnd vom Sofa aufspringen und die echten Fans sitzen bleiben und sagen, ist abseits. Oder, jetzt mal ganz einfach, eine Frau wirft ihrer Freundin, die beim Shoppen schon ganz vorne in der Schlange an der Kasse steht, noch schnell ein Oberteil zum Bezahlen zu. Das ist abseits.
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0: Giesinger mit Taxi in der SR1 Morning Show. Einen wunderschönen guten Morgen zusammen. Es ist 8.45 Uhr.
1: Die Fackel der Special Olympics tourt gerade durch Saarland und kommt heute im Landkreis Saarlouis am Saarpolygon in Ensdorf.
0: Ja, sie kommt nicht nur an, sie kommt quasi geflogen. In einer Grubenlampe mit einem Fallschirm. Richtig cooles Setting und Szenario. Und wir sagen es euch, wie es ist. Es stand ein bisschen auf der Kippe, ob der Sprung stattfindet, wegen des Wetters. Und vor wenigen Minuten haben wir die Bestätigung bekommen, ja, es wird gesprungen. Um 10 Uhr geht's durch die Lüfte auf der Bergehalde.
1: Ja, da man das Saarpolygon, die Bergehalde, ja von vielen Ecken im Landkreis Saarlouis sieht, werden das ganz viele von euch sehen können, wenn ihr nicht eh vor Ort seid. Von Ensdorf geht's dann nach Dillingen, wo sie übers Hüttengelände getragen wird, dann nach Dillingen rein, von dort dann auf die Saar. Und dann seht ihr die Fackel von der A6 oder vom Leinpfad, wie sie auf Drachenbooten Richtung Saarlouis Kanu Club fährt. Und um 18 Uhr ist dann Fackelzug vom Kleinen Markt bis zum Ravelin 5.
0: Ravelin 5. Das klingt, oder? Das klingt aber schon wieder so nach Saarlouis. So. Aber jetzt zieht das auch nicht richtig durch, oder? Ihr sagt Ravelin 5, aber jetzt so Ravelin 5?
1: Nee, ja, das sagt ihr nicht. Tust du in Saarlouis Unrecht, das sag ich so. Das ist auf jeden Fall ein Platz in der Stadt, wo die Stadtmauern freigegraben wurden. Da kann man richtig schön verweilen und da wird dann bei Essen, Trinken und Liveband noch ein bisschen gefeiert heute
0: also,
1: Abend.
0: Also, okay, am Ravelin-Sack. Ja gut. Heute Abend also Fackellauf in Saarlouis vom kleinen Lauf bis zum, ich sag's einfach nur mal, Ravelin.
1: Ja, der Fackellauf geht bis Montag durch die saarländischen Landkreise. Am Ende ist sie dann im Regionalverband, wo es dann in den Looper geht, wo die Special Olympics dann losgehen.
0: Oder wie wir in Saarbrücken sagen, Blüper.
1: Ja, genau.
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0: schönen guten Morgen mit der SR1 Morning Show.
1: Sabrina Carpenter erfrischt uns gleich mit ihrem Espresso. Gibt's gleich in 90 Sekunden.
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0: Guten Morgen zusammen. Wir haben noch Fahrzeugteile auf der A623 Friedrichsthal Richtung Saarbrücken, Höhe Saarbrücken-Ludwigsberg.
1: Gleich ab 9 Verena Serra für euch. Wir hören uns morgen wieder. Marc-André Krupper und Kerstin Mark.
0: Bis morgen.

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2: Diskussion über schärfere E-Scooter-Regeln. Saarland Trofeo wieder am Start. Und das Wetter bewölkt, etwas Sonne, aber Schauer nicht ausgeschlossen, bis 18 Grad. 9 Uhr. In Deutschland sollen bald strengere Regeln für E-Scooter gelten. Der Bundestag debattiert heute über ein Gesetz, das Betreiber und auch Fahrer von E-Scootern strenger in die Pflicht nehmen soll. Ulrike Römer.
3: Das Gesetz adressiert vor allem die Anbieter von Leih-E-Scootern. Die müssen bisher nicht haften, wenn mit ihren Rollern Schäden verursacht werden. Das soll sich ändern. Dann müssten Plattformen wie Dot, Lime oder Bolt für Schäden gerade stehen, und zwar unabhängig vom eigenen Verschulden. Das Ziel: Geschädigte sollen es leichter haben. Sie können sich künftig direkt an die Verleiher wenden und müssen nicht, wie bisher, auf eigene Faust versuchen herauszufinden, wer mit dem Scooter unterwegs war und für den Schaden gerade stehen sollte. Auch die E-Scooter-Fahrer werden durch das geplante Gesetz stärker in die Pflicht genommen. Für sie soll künftig eine Schuldvermutung gelten. Das heißt, sie haften, es sei denn, sie können ihre Unschuld beweisen.
2: Die Bundestagssitzung geht gleich los. Zu Beginn hält Kanzler Merz eine Regierungserklärung zum EU-Gipfel nächste Woche. Dabei geht es unter anderem um die Folgen des Kriegs, der Kriege in der Ukraine und in Nahost. Das US-Militär hat in der Nacht wieder Ziele im Iran angegriffen. Vom Regionalkommando hieß es, man habe militärische Überwachungsfähigkeiten, Kommunikationssysteme und Luftverteidigungsanlagen ins Visier genommen. Iranische Medien meldeten Explosionen in Hafenstädten nahe der Straße von Hormuz und auch in der Nähe von Teheran. Der Iran hat nach eigenen Angaben als Reaktion die Straße von Hormuz komplett für den Schiffsverkehr gesperrt. Das US-Militär weist das als falsch zurück. Erstmals seit 10 Jahren ist die Zahl gewaltsam vertriebener Menschen zurückgegangen. Der Jahresbericht des Flüchtlingshilfswerks UNHCR zeigt, dass Ende 2025 etwa 118 Millionen Menschen wegen Konflikten, Gewalt oder Verfolgung auf der Flucht waren. Knapp 5,5 Millionen weniger als ein Jahr davor. Die UN-Experten sagen, der Rückgang liegt auch daran, dass viele Menschen aus Syrien und Afghanistan zurück in die Heimat gegangen sind. Die Polizei ermittelt gegen einen Mann aus dem Kreis Trier-Saarburg wegen mehrerer Fälle von Tierquälerei und Jagdwilderei. Er soll seit November mindestens 15 Nilgänse und Schwäne mit einer Armbrust angeschossen haben. Laut Polizei wurden die Tiere dabei so schwer verletzt, dass sie eingeschläfert werden mussten. Das Motiv des 43-Jährigen ist unklar. Gegen ihn wird unter anderem wegen Verstößen gegen das Tierschutz- und Waffengesetz ermittelt. Sollte er verurteilt werden, droht ihm eine Geldstrafe oder bis zu 3 Jahre Haft. Im Saarland startet heute die 38. Auflage des Nachwuchsradrennens Trofeo. Die erste Etappe beginnt um 17.30 Uhr in Spießen-Elbersberg. Nach 121 Kilometern sollen die Fahrer dann in Neunkirchen-Vorpach ankommen. Mehr als 120 Fahrer aus 18 Ländern treten diesmal bei der Saarland-Trofeo an. Heute Abend geht die Fußball-Weltmeisterschaft los. Das erste Spiel trägt mit Gastgeber Mexiko aus. Dirk Hupp.
4: Nach 1970 und 1986 wird nun zum dritten Mal im Aztekenstadion ein WM-Eröffnungsspiel stattfinden. Sportlich ist Gastgeber Mexiko gegen Südafrika klarer Favorit. Vor dem Spiel ist eine spektakuläre Eröffnungsfeier angekündigt. Shakira wird den WM-Song präsentieren, Tenor Andrea Bocelli wird auftreten, dazu jede Menge lateinamerikanische Superstars. Zum Problem könnte in Mexico City das Wetter werden. Es gibt immer wieder starken Regen und Gewittergefahr. Außerdem wird befürchtet, dass Demonstrationen die Abläufe behindern. Anpfiff des Eröffnungsspiels ist um 13 Uhr Ortszeit, 21 Uhr deutscher Zeit.
2: Die beiden anderen Gastgeberländer sind die Vereinigten Staaten und Kanada. Die deutsche Fußballnationalmannschaft bestreitet ihr erstes Spiel am Sonntag gegen Curaçao. Und das waren die Nachrichten mit Christian Koch. 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
6: Da haben wir heute erstmal noch so ein bisschen Nieselregen. Später wird es aber auf jeden Fall trocken sein. Temperaturen 14 bis 18 Grad. Dann haben wir morgen vormittags noch so ein paar Wölkchen und es nieselt. Im Tagesverlauf wird es trocken und zum Abend gibt es dann auch ein bisschen Sonne bei 16 bis 20 Grad. Und das Wochenende wird dann trocken, sonnig und wärmer.
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6: A6 Mannheim Richtung Saarbrücken. Zwischen Waldmoor und dem Kreuz Neunkirchen sind Bauarbeiten. Da ist nur eine Spur frei, da kann es zu Behinderungen kommen. Und es wird geblitzt. A620 Saarlouis Richtung Saarbrücken, Höhe Wattgassen. In Saarbrücken in der Paul-Marien-Straße und in Wellesweiler in der Rombach-Straße. Eine gute Fahrt für euch und Staus und Blitzer findet ihr immer auch auf sr1.de.
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6: Mit Verena Sierra und gleich mit Dracula von Tame Impala. Mega guter Song. Und wir starten mit dem Entertainer schlechthin, Robbie Williams, All My Life. Schönen Donnerstag.
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Liebe Autofahrer, Vorsicht! A6 Kaiserslautern Richtung Saarbrücken, zwischen Waldmoor und Homburg sind Rehe auf der Fahrbahn unterwegs. Passt da gut auf euch und auf die Rehe und kommt sicher an mit SR1.

0: Endlich Fußball-WM. Heute Abend geht's los mit dem Eröffnungsspiel und der Eröffnungsfeier im Aztekenstadion in Mexico City. SR1-Korrespondent Dirk Walsdorf ist für uns dabei heute Abend. Dirk, du und wer noch? Wer tritt an der Eröffnungsfeier auf?
1: Also der bekannteste Name aus unserer Sicht ist Shakira, die Frau, die zuletzt öfter bei Weltmeisterschaften im Fußball dabei war als die Nationalmannschaft Italiens. Und das muss man auch erstmal hinbekommen. Sie singt die offizielle WM-Hymne um sie herum. Viele Stars, die aber halt eher so im lateinamerikanischen Raum eine Rolle spielen. Einen habe ich aber noch, Andrea Bocelli, der wunderbare Tenor, der zuletzt auch bei der Eröffnung der Olympischen Winterspiele brilliert hat. Übrigens in einer Veranstaltung, die von den gleichen Leuten inszeniert wird, wie viele olympische Eröffnungsfeiern. Also da kann man sich so etwa die Dimension vorstellen, nur zeitlich geht das natürlich alles viel schneller, weil es muss ja schließlich auch noch irgendwann ein bisschen Fußball gespielt werden.
0: Ja, und wird diese Partie denn unsere deutsche Fußballnationalmannschaft zusammen gucken?
1: Alle zusammen haben sich verabredet. Es gibt ja einen super Teamgeist in der Truppe im Moment und Mexiko gegen Südafrika steht auf dem Mannschaftsplan. Sie haben zwei große Leinwände und vor einer dieser Leinwände steht eine angeblich wahnsinnig große Couch. Ich kann

wie Axel Bosse schon gesagt hat, am Ende immer ein Tom Petty-Song. Into the Great Wide Open bei SR1. A6 Kaiserslautern Richtung Saarbrücken. Bitte passt auf zwischen Waldmoor und Homburg. Da haben wir Rehe auf der Fahrbahn.

0: Der neueste Schmachtfetzen von Luis Capaldi, Almost. Wunderschöner Song. Gleich erhöhen wir die Beats mit Purple Disco Machine und aus The Speed of Your Heart. Und Nico Santos kommt noch mit Optimist. Es ist 21:30.
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2: Guten Morgen. Bundestagsdebatte über strengere E-Scooter-Regeln. Zum Beispiel sollen E-Scooter-Fahrer für Schäden haften, es sei denn, sie können ihre Unschuld beweisen. Zurzeit hält Kanzler Merz im Bundestag eine Regierungserklärung. Dabei ging es zuerst um die nötigen Reformen für Deutschland. Unklare Lage an der Straße von Hormus. Hintergrund sind die erneuten gegenseitigen Angriffe zwischen den USA und dem Iran. Das iranische Militär sagt, die Meerenge sei jetzt komplett gesperrt. Die US-Streitkräfte haben das zurückgewiesen. Handelsschiffe könnten weiterhin passieren. Etwas weniger Menschen weltweit auf der Flucht. Das zeigt der Jahresbericht des Flüchtlingshilfswerks UNHCR. Danach waren Ende 2025 etwa 118 Millionen Menschen wegen Konflikten, Gewalt oder Verfolgung auf der Flucht. Etwa 5,5 Millionen weniger als ein Jahr zuvor. Und Saarland Trofeo beginnt. Die erste Etappe des Juniorenradrennens führt auf einem Rundkurs über 121 Kilometer. Start ist um 17.30 Uhr in Spiesen-Elversberg. Mehr als 120 Fahrer aus 18 Ländern machen in diesem Jahr bei der Trofeo mit. 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
0: Jetzt nicht ganz so fantastisch, wie wir es uns vorgestellt haben, aber auch nicht richtig schlecht. Im Moment haben wir noch hier und da relativ viel Sonnenschein. Heute Nachmittag kann es noch mal so ein bisschen tröpfeln vielleicht. Temperaturen steigen auf maximal 17 Grad. Morgen haben wir dann auf jeden Fall auch erstmal noch so ein bisschen Nieselregen. Später aber wird es dann immer trockener und zum Abend gibt es auch mal ein paar Sonnenstrahlen bei bis 20 Grad.
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0: Vorsicht bitte auf der A6. Kaiserslautern Richtung Saarbrücken, zwischen Waldmoor und Homburg haben wir immer noch die Rehe auf der Fahrbahn. A6 Mannheim Richtung Saarbrücken, zwischen Waldmoor und Kreuz-Neunkirchen eine Baustelle. Hier gibt es Behinderungen, weil nur eine Spur frei ist. Dann im Landkreis Saarlouis in Ensdorf auf der B269 Richtung Einfahrt A620 haben wir Stau. Ihr braucht etwa eine Viertelstunde länger. Geblitzt wird auf der A620 Saarlouis Richtung Saarbrücken in Höhe Wattgassen. Den finde ich ja fies. Da ist man durch die Baustelle und denkt sich, jawohl, los geht's. Oder naja, man soll immer angepasst fahren, Freunde. Es wird außerdem noch geblitzt in Saarbrücken in der Palmarienstraße. Kommt überall gut an.
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0: Mit Verena Sierra, hi. Kennt ihr zufällig diese Stromberg-Szene? Ein Hund im Büro? Ist auch egal, wenn ihr sie nicht kennt. Heute ist nämlich der Aktionstag Kollege Hund. Das heißt, Unternehmen sollen Hunde im Büro willkommen heißen. Wieso das denn? Wir hören in zwei Songs.
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1: Er hat ja recht, Nico Santos, Optimist. Gibt's übrigens bestimmt auch live beim SR Ferien Open Air am 26. Juni in Dillingen. Da tritt er nämlich auf, der Nico. So, jetzt kommen wir zu dem, was die Kollegen morgens so mitbringen ins Büro. Der eine gute Laune, der andere Kuchen und heute das Hundchen. Heute ist der 11. Juni, Aktionstag Kollege Hund. Unternehmen sind also dazu aufgerufen, Hunde am Arbeitsplatz willkommen zu heißen. Und aus dem SR1-Team ist dazu jetzt Johanna Hitschler bei mir. Das soll aber nicht nur niedlich aussehen, Johanna, oder?
2: Die Idee dahinter ist tatsächlich eine ganz ernste. Unter anderem der Deutsche Tierschutzbund möchte für mehr Akzeptanz von Hunden in der Arbeitswelt werben. Denn wenn Hunde ihre Menschen zur Arbeit begleiten dürfen, müssen sie weniger Zeit alleine zu Hause verbringen. Und gleichzeitig sorgen Hunde für einen viel entspannteren und kommunikativeren Büroalltag.
1: Also bei uns stimmt das auf jeden Fall, finde ich. Da sind ja immer wieder Hunde in der Redaktion unterwegs und alle lieben sie.
2: Alle. Ja, nicht nur wir freuen uns, sondern auch eine neue Umfrage zeigt auch, generell finden 8 von 10 Arbeiterinnen und Arbeitnehmer, dass Haustiere für eine entspanntere Atmosphäre am Arbeitsplatz sorgen. Und mehr als jeder Dritte findet haustierfreundliche Regelungen sogar wichtiger als beispielsweise Mitarbeiterrabatte.
1: Haha. Also, Tischkicker, Obstkorb, das kann man sich wahrscheinlich alles sparen. Lieber einfach einen Hund unterm Schreibtisch erlauben. Wie seht ihr das? Ist ein Hund am Arbeitsplatz was Schönes? Oder habt ihr vielleicht Angst vor Hunden und sagt, oh nee, ist mir nicht so recht, Hund am Arbeitsplatz, go oder no go? Meldet euch rein. Das war sehr laut jetzt. Saarbrücken 2131, schickt gerne eine WhatsApp oder eine Sprachnachricht unter der 2131 in Saarbrücken. Hund am Arbeitsplatz, findet ihr gut oder findet ihr nicht gut? So, jetzt darf er. Andreas Burani, nur in meinem Kopf.

0: Lieben wir, oder? Erasure, A Little Respect. Bei SR1 und gleich geht's richtig ab mit Ray. Where is my husband? Gute Frage. Außerdem gibt's noch DNCE und Felix Jähn für euch auf SR1.
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0: SR1 ist hier. Am Donnerstag, den 11. Juni, das ist der Aktionstag Hund im Büro. Petra aus Petit Roussel findet es gut, wenn man den Hund mit zur Arbeit nehmen darf.
1: Natürlich müssen sie auch hören und erzogen sein, dass es keine Krawalle gibt auf der Arbeit. Aber es hat den Vorteil auch für den Arbeitgeber, dass der Arbeitnehmer viel ruhiger ist, weil er weiß, sein Hund ist bei ihm und dem Hund geht's gut und er ist nicht die ganze Zeit alleine zu Hause.
0: Was sagt ihr? Hund im Büro? Yes oder no? Schickt eine WhatsApp oder eine Sprachnachricht an die 2131 in Saarbrücken 0681 2131. Findet ihr es gut, wenn man die Hunde mit ins Büro nehmen darf oder eher nicht so?

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1: Mit Christian Koch.
2: Kanzler ruft zu allgemeiner Reformbereitschaft auf. Special Olympics Flamme landet am Saarpolygon. Das Wetter im Saarland bewölkt, Schauer nicht ausgeschlossen, bis 18 Grad. 10 Uhr. Die Bundesregierung will noch vor den Sommerferien ihre Sozial- und Steuerreformen auf den Weg bringen. Im Bundestag hat Kanzler Merz das Spitzentreffen gestern Abend mit Gewerkschaften und Arbeitgebervertretern gelobt und als konstruktiv bezeichnet. Merz appellierte vor den Abgeordneten an die allgemeine Reformbereitschaft in Deutschland.
3: Wir alle als Bürgerinnen und Bürger dieses Landes, die wir auch sind, haben die Verantwortung, genau hinzusehen, was unser Land als Ganzes jetzt braucht und nicht nur die eigenen Interessen zu sehen. Wir alle haben die Verantwortung einer ernsthaften Problemanalyse und einem ernsthaften Lösungsvorschlag zuzuhören und dann auch zu folgen, auch wenn wir nicht in jedem Punkt immer alle einer Meinung sind. Wir alle haben die Verantwortung, unser Land so weiterzuentwickeln, dass auch zukünftig Freiheit, Wohlstand, Gerechtigkeit, soziale Sicherheit und Frieden in unserem Land herrschen.
2: Später berät der Bundestag über das neue Gebäudemodernisierungsgesetz. Vorgesehen ist unter anderem, dass in Neubauten wieder Gas- und Ölheizungen eingebaut werden dürfen. Weiteres Thema sind schärfere Haftungsregeln für E-Scooter-Unfälle. Geschädigte sollen es leichter haben, Schadenersatz zu erhalten. Bundesjustizministerin Hubich will das Sexualstrafrecht verschärfen. Die SPD-Politikerin sagte dem Redaktionsnetzwerk Deutschland, dass Vergewaltigungen erst nach 20 Jahren verjähren sollen. Bisher beträgt die Frist normalerweise 5 Jahre. Vor der heute beginnenden Justizministerkonferenz in Hamburg wiederholte Hubich ihre Forderung, die Nur-Ja-heißt-Ja-Regel im Recht einzuführen. Bedeutet, sexuelle Handlungen gelten nur als einvernehmlich, wenn alle Beteiligten ausdrücklich zustimmen. Nach dem schweren Erdbeben im Süden der Philippinen warten die Menschen noch auf Hilfe. Der Bürgermeister der besonders betroffenen Küstenstadt Glan bat die Regierung darum, Hubschrauber einzusetzen, um Lebensmittel und andere Hilfsgüter in die isolierten Orte zu bringen. 10 von 31 Dörfern seien nicht erreichbar, vor allem wegen Erdrutschen. Am Montag hatte es ein Beben der Stärke 7,8 gegeben. Laut Behörden kamen mindestens 53 Menschen ums Leben. Fast 700 wurden verletzt. Heute startet in St. Ingbert das neunte Bundesfestival Junger Film. Es handelt sich nach Angaben der Veranstalter um eines der größten und bedeutendsten Kurzfilmfestivals für den deutschsprachigen Nachwuchs. Es reisen Filmschaffende aus Deutschland, Österreich und der Schweiz an. Jochen Erdmenger.
4: Bis einschließlich Sonntag sind in St. Ingbert unter dem Motto Out of the Box Kurzfilme bis maximal 30 Minuten zu sehen. Neben den 6 Hauptfilmblöcken mit insgesamt 29 Produktionen gibt es auch Nebenreihen zu Musikvideos, einen Stoffentwicklungswettbewerb sowie einen Wettbewerb der schrägen Filme. Erstmals ist außerdem der Esther Bejarano-Preis beim Bundesfestival Junger Film zu Gast. Ausgezeichnet werden Filme von maximal 8 Minuten Länge, die ein Zeichen setzen für Demokratie, Toleranz und Mitmenschlichkeit. Prominenter Gast ist in diesem Jahr die Schauspielerin Katharina Thalbach, die auch Mitglied der Jury ist. Preisverleihung ist am Samstag.
2: Jetzt gerade soll die Fackel der Special Olympics im Saarland von Fallschirmspringern transportiert am Saarpolygon landen. Auf der Bergehalde Duhamel in Ensdorf wird die sogenannte Flamme der Hoffnung dann von rund 500 Schülern empfangen. Dann wird die Fackel in Form einer Grubenlampe zu mehreren Stationen im Kreis Saarlouis gebracht. In den nächsten Tagen führt der Fackellauf noch durch weitere saarländische Landkreise. Am Montag starten dann die Special Olympics mit der Eröffnungsfeier im Saarbrücker Ludwigsparkstadion. Heute ist in Saarbrücken einer der neuen Saarbahnzüge in den Probebetrieb gestartet. Laut Saarbahn fährt der Zug über den Tag hinweg 10-mal zwischen Römerkastell und Siedlerheim. In die Fahrplan-App werden die Fahrten noch nicht übernommen, weil sie jederzeit ausfallen könnten. Mitfahren ist aber trotzdem erlaubt. Und das waren die Nachrichten mit Christian Koch. 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
1: 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Es ist im Moment noch trocken, so ab dem Nachmittag kann es auch noch mal so ein bisschen Nieselregen geben. Das Ganze bei Temperaturen zwischen 14 und 18 Grad. Morgen Vormittag ist es dann noch ein bisschen bewölkt, aber später wird es trocken und am Abend gibt es Sonnenstrahlen bei 16 bis 20 Grad.
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1: A6 Mannheim Richtung Saarbrücken zwischen Waldmoor und dem Kreuz Neunkirchen sind Bauarbeiten. Deshalb kann es dazu Behinderungen kommen. Es ist nur eine Spur frei. Wir haben im Moment im Landkreis Saarlouis in Ensdorf auf der B269 Richtung Einfahrt A620 Stau. Ihr braucht eine Viertelstunde länger. Geblitzt wird auf der A620 Saarlouis Richtung Saarbrücken Höhe Wattgassen. Und in Saarbrücken in der Palmarienstraße. Kommt gut an.
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1: Mit Verena Sierra, hi. Nicole hat uns ein Foto gewhatsappt an die 2131 in Saarbrücken von ihrem Machiavistler Fiete. Der liegt in seinem Körbchen ganz brav unter ihrem Schreibtisch. Klares Ja zum Hund im Büro, schreibt sie. Fiete ist fester Bestandteil der Belegschaft. Heute ist ja der Aktionstag. Hund im Büro. Findet ihr das gut oder sagt ihr vielleicht, hallo, ich habe eine Tierhaarallergie. Bitte keine Hunde im Büro. Schickt uns eine Nachricht, entweder eine WhatsApp oder Sprachnachricht, freuen wir uns auch, an die 2131 in Saarbrücken. Hunde im Büro, ja oder nein?
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0: Andy Swims, Mr. Know-it-all auf SR1. Heute ist Aktionstag Hund im Büro. Da sollen Unternehmen quasi so ein bisschen animiert werden, Hunde im Büro zu erlauben, also auf der Arbeit, dass man sie mitnehmen darf. Und wir wollen von euch wissen, was haltet ihr denn davon? Claudia aus Regelsberg, was sagst du? Hunde im Büro?
1: Ich hatte einen Arbeitgeber, ich durfte meinen Hund auch mitnehmen. Ich finde das eine tolle Entscheidung, wenn der Tierschutzbund sich da auch für einsetzt, dass vielleicht Hunde am Arbeitsplatz eher das Arbeitsklima auch auflockern. Weil bei uns war das auch so, zu uns kam immer jemand ins Büro, weil sie waren immer ganz happy, dass der Hund mit dabei durfte. Er war auch ganz lieb.
0: Gab es also niemanden bei dir im Büro, der Angst hatte vor Hunden oder gesagt hat, oh, nee. Tierhaarallergie?
1: Ja,
0: oder?
1: Ja, das gibt es schon, aber die meisten sind doch immer entspannt und sind auch froh. Und die, die dann halt mitkommen wollten, die sind dann auch weggeblieben. Das war eigentlich ganz entspannt. Also da durften mehrere bei uns auch die Hunde mit auf die Arbeit bringen. Das war ganz toll.
0: Und die Hunde untereinander haben sich auch verstanden?
1: Ja, das ging auch. Das war in der Mittagspause immer dann auch alles rausgegangen mit den Hunden zusammen. Ja, das war immer eine schöne Sache.
0: Der Dietmar hat uns übrigens sogar ein Gedicht geschickt über die WhatsApp 2131 hier in Saarbrücken. Dass mir der Hund das Liebste sei, sagst du, oh Mensch, sei Sünde. Mein Hund blieb mir im Sturme treu, der Mensch nicht mal im Winde. Mein lieber Mann, da gehen wir stark davon aus. Dietmar ist auch dafür, dass man den Hund ins Büro mitnehmen darf. Auch wenn da meistens weder Sturm noch Wind, sondern höchstens ein bisschen Luft aus dem Ventilator kommt. 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

0: Olivia Rodrigo steht quasi in den Startlöchern mit Drop Dead. Gibt's gleich für euch. Außerdem die Ärzte. M und F.
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0: 10.31 Uhr ist es.
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0: Mit Jessica Werner. Guten Morgen.
3: Guten Morgen. Merz gibt Regierungserklärung ab. Der Bundeskanzler appellierte vor den Abgeordneten im Bundestag an die Reformbereitschaft aller im Land. Es gelte, technologische Innovationen und wirtschaftliche Initiativen auszuschöpfen. Später wird im Bundestag unter anderem über das neue Gebäudemodernisierungsgesetz und schärfere Haltungsregeln bei E-Scooter-Unfällen beraten. Hubig will Sexualstrafrecht verschärfen. Die Bundesjustizministerin sagte, Vergewaltigungen sollten erst nach 20 Jahren verjähren, ähnlich wie bei vergleichbar schweren Verbrechen. Bislang beträgt die Frist normalerweise 5 Jahre. Fackel der Special Olympics am Saarpolygon. Auf der Bergehalde Duhamel in Ensdorf wird die sogenannte Flamme der Hoffnung von rund 500 Schülerinnen und Schülern empfangen. Danach wird sie in einer Grubenlampe zu mehreren Stationen im Landkreis Saarlouis gebracht. Probebetrieb für neuen Saarbahnzug. Nach Angaben der Saarbahn fährt der Zug über den Tag verteilt 10-mal. Und zwar zwischen Römerkastell und Siedlerheim. Mitfahren ist erlaubt, die Probefahrten werden aber nicht in der Fahrplan-App übernommen. Und soweit die aktuellen Infos gibt's auch für euch auf srinfo.de.
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0: Es ist ab und zu mal ein bisschen sonnig, aber es kann heute Nachmittag durchaus auch schon noch mal nieseln. Das Ganze bei Temperaturen zwischen 14 und 18 Grad. Dann haben wir morgen Vormittag ein paar Wolken und Nieselregen. Im Tagesverlauf trocken, zum Abend dann auch mal Sonne. 16 bis 20 Grad, das Wochenende warm und sonnig.
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0: A6 Mannheim Richtung Saarbrücken, zwischen Waldmoor und Kreuzneuenkirchen Bauarbeiten. Hier ist nur eine Spur frei. Wir haben Stau in Ensdorf auf der B269 Richtung Einfahrt A620. Ihr braucht etwa eine Viertelstunde länger. Und ihr meldet Blitzer auf der A620 Saarlouis Richtung Saarbrücken Höhe Wattgassen und in Saarbrücken in der Paul-Marien-Straße. Kommt überall gut an.
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0: Mit Verena Sierra und gleich mit dem Fackel-Fallschirmsprung. Ich habe es eben schon in den SR-Infos gehört. Am Saarpolygon soll heute die Fackel, die Flamme der Special Olympics, landen. Ob das klappt? In 2 Songs fragen wir unseren Reporter vor Ort.
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0: eben war es soweit. Die Flamme der Hoffnung, die anlässlich der Special Olympics auf ihrem Weg durch Saarland ist, wurde heute per Fallschirmsprung aufs Saarpolygon gebracht. SR1-Reporter Florian Rabarinejad war mit dabei. Er ist gerade noch auf dem Saarpolygon. Flo, wie war's denn?
1: Ja, hier war eine richtige Party. Also hier war unter anderem alles voll mit Schulkindern. Hier ist Musik gelaufen. Noch andere Leute sind hier hochgewandert oder mit dem Fahrrad hochgefahren, um das alles zu sehen. Und vor allem die Schulkinder, die haben mir erzählt, die waren ganz aufgeregt, mal so einen Fallschirmsprung von so ganz nah zu sehen. Und auch danach waren sie wirklich begeistert.
2: Also war spannend anzusehen und ich fand's krass, dass er überhaupt genau auf dieser Matte gelandet ist.
3: Ich fand's auch sehr cool. Ich dachte, es wäre gefährlich, aber er hat es trotzdem geschafft.
4: Also ich fand es sehr toll und ja, ich würde es auf jeden Fall nochmal machen, also dabei sein, wenn es nochmal sowas geben würde.
1: Dass eine Matte erwähnt wurde und es wird hier wirklich einfach so eine ganz klassische blaue Schulsportmatte aufgestellt.
0: Oh Gott.
1: Und sie steht auch immer noch da. Und um 9:55 ist der Fallschirmspringer Nils Kammer wirklich genau auf dieser Matte gelandet und hat mir dann auch erzählt, wie der Sprung für ihn war.
5: Oh, besser als erwartet. Wir hatten ja die ganze Zeit Probleme mit der Wetterprognose. Es wird auch jetzt ziemlich windig. Wir haben genau das Fenster erwischt, in dem es noch machbar ist. Und ja, ist alles super gelaufen. Ich bin froh.
1: Ja, er hat dann unten die Flamme der Hoffnung übergeben und die wird bei uns ja in einer Grubenlampe transportiert, also gar nicht klassisch als Fackel, aufgrund eben der Bergbaugeschichte des Saarlandes. Und fairerweise, bei so einem Sprung ist auch ein offenes Feuer wahrscheinlich nicht die beste Idee.
0: Ja.
1: Und wie es für ihn war, mit so kostbarer Fracht zu springen, das hat er auch noch erzählt.
5: Oh, anstrengend. Nee, ist man nicht gewöhnt, dass man so ein schweres Ding dabei hat aus Stahl. Das ist, normalerweise nimmt man so wenig mit wie geht und auf einmal muss ich da so eine schwere Lampe transportieren. War schon ein bisschen komisch, aber alles in Ordnung.
1: Ja, die Party hat sich jetzt auch schon aufgelöst. Die ganzen Schulkinder sind mit ihren Bussen wieder runtergefahren. Jetzt wird gerade noch aufgeräumt und genau jetzt wird auch die blaue Schulsportmatte in Transporter gequetscht. Also hier löst sich wirklich alles auf. Aber der Fackellauf, der geht natürlich noch weiter. Zum Beispiel geht der heute noch übers Gelände der Dillinger Hütte. Mit Booten wird die Lampe heute noch transportiert und das Ganze endet dann heute Abend in Saarlouis mit einem Fackellauf am Kleinen Markt. Dann gibt es noch ein gemeinsames Fest und morgen geht der Fackellauf dann im Landkreis St. Wendel weiter.
0: Danke, Florian. Du kannst jetzt also der blauen Schulsportmatte nachfahren, darfst jetzt runter vom Saarpolygon. Und wir haben noch Tickets für euch für die Eröffnungsfeier der Special Olympics am Montag. Ruft jetzt an Saarbrücken 2131 0681 2131 für Tickets für die Eröffnungsfeier der Special Olympics hier im Saarland am Montag.

0: Taylor Swift mit Opalite. Gleich gibt ihre Freundin Sabrina Carpenter hier auf Wasser 1 mit Tears. Außerdem Robin Schulz und Leonie mit Simple Life.
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Wir haben eine Meldung von der A1 Trier Richtung Saarbrücken. Zwischen Brauntausen und Primsal wird gerade die Schutzplanke neu gemacht. Deshalb ist da die rechte Spur gesperrt. Fahrt vorsichtig. Kommt gut an mit SR1 und Sabrina Carpenter mit Tears.

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1: Mit Linda Grothold.
2: Merz ruft erneut zu Reformen auf. Nachwuchsradrennen Saarland-Trofeo startet. Das Wetter bewölkt, einzelne Schauer bis 18 Grad. 11 Uhr. Bundeskanzler Merz hat erneut zu weitreichenden Reformen aufgerufen. In einer Regierungserklärung im Bundestag sagte der CDU-Politiker, vieles sei zu lange liegen geblieben. Es gelte nun, ein tragfähiges Fundament für Deutschland zu schaffen, das im besten Fall ein Jahrzehnt trage. Aus Berlin berichtet Ulrike Römer.
3: Merz vermaß den Weg, den die Regierung seiner Ansicht nach bereits zurückgelegt hat. Verteidigungsfähigkeit verbessert, Gesundheitsreform auf dem Weg, erste Änderungen am Rentensystem erledigt. Und ja, auch zum Treffen von Regierungsvertretern gestern mit Arbeitgebern und Gewerkschaften hat sich Merz geäußert. Stimmung sehr gut, Fortsetzung folgt. Und über allem irgendwie Zeitdruck. Deshalb sei jeder aufgerufen, an grundsätzlichen Erneuerungen mitzuarbeiten. Es geht laut Kanzler um nichts weniger als Freiheit, Wohlstand, Gerechtigkeit, soziale Sicherheit und Frieden im Land.
2: Erstmals seit 10 Jahren ist die Zahl gewaltsam vertriebener Menschen zurückgegangen. Das zeigt der Jahresbericht des Flüchtlingshilfswerks UNHCR. Demnach waren Ende vergangenen Jahres etwa 118 Millionen Menschen weltweit wegen Konflikten, Gewalt oder Verfolgung auf der Flucht. Das waren knapp 5,5 Millionen weniger als ein Jahr zuvor. Auslöser für den Rückgang ist nach Angaben der Experten, dass viele Menschen aus Syrien und Afghanistan in ihre Heimat zurückgekehrt sind. Papst Leo hat gestern Abend einen Gottesdienst in der Basilika Sagrada Familia in der spanischen Stadt Barcelona gefeiert. In seiner Predigt betonte er, christlicher Glaube und Krieg seien unvereinbar. Die Messe fand zu Ehren des vor genau 100 Jahren verstorbenen Architekten Gaudí statt, der die Sagrada Familia entworfen hatte. Nach der Messe segnete der Papst den im Februar fertiggestellten Hauptturm. Er macht die Basilika zur höchsten Kirche der Welt. Die Ausschreibung für den Günther-Rohrbach-Filmpreis hat begonnen. Wie die Günther-Rohrbach-Stiftung in Neunkirchen mitteilte, können bis Ende Juli deutschsprachige Kino- und Fernsehfilme eingereicht werden. Sie sollen sich mit dem Thema Arbeitswelt und Gesellschaft befassen und müssen eine Länge von mindestens 80 Minuten haben. In Zusammenarbeit mit der Stadt Neunkirchen werden 5 Auszeichnungen verliehen. Sie sind mit insgesamt 26.000 Euro dotiert. Im Saarland startet heute das Nachwuchsradrennen Trofeo. Es ist die 38. Auflage und gilt als eines der renommiertesten Juniorenrennen der Welt. Till Schacht für SR Info.
4: Das Saarland wird die kommenden Tage wieder zum heißen Pflaster für die Jugendweltspitze im Radsport. 4 Tage lang über 500 Kilometer geht es ab heute auf 2 Rädern durch die Region. Mit dabei sind 20 Teams, die alle gerne eines der 6 Trikots ergattern würden. Startpunkt am frühen Abend ist das Rathaus in Spiesen-Elversberg. Etappe 1 führt durch Rohrbach, Kirkel und Eschweiler Hof mit dem Ziel gegen 20 Uhr Arno-Sprengler-Platz in Fuhrpach. Die Etappen der Trofeo traditionell anspruchsvoll und abwechslungsreich. Dazu gibt's Einzelzeitfahren am Samstagmittag sowie ein bisschen Blieskastel auf der Etappe am Abend. Die letzte Zieleinfahrt dann tags drauf in Gersheim-Rheinheim. Planmäßig gegen 1:15.
2: Der SR überträgt die Trofeo bis Sonntag täglich im Livestream auf sr.de und bei YouTube. In Mexiko beginnt heute die Fußball-Weltmeisterschaft. Im ersten Spiel der Gruppe A trifft Co-Gastgeber Mexiko ab 21 Uhr auf Südafrika. Bei der Eröffnungszeremonie im Aztekenstadion in Mexiko-Stadt treten am Abend Stars wie die kolumbianische Sängerin Shakira auf. Die Fußball-WM wird bis zum 19. Juli gemeinsam von Mexiko, den USA und Kanada ausgerichtet. Die deutsche Mannschaft bestreitet ihr erstes Spiel am Sonntag gegen Curaçao. Das waren die Nachrichten mit Linda Grothold. 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
6: Heute Vormittag noch trocken, ab dem Mittag kann es dann doch durchaus hier und da mal nieseln, aber auch nur ein bisschen. Temperaturen 14 bis 18 Grad, dann haben wir morgen erstmal ein bisschen wolkig mit Nieselregen, im Tagesverlauf trocken, zum Abend sogar sonnig bis 20 Grad, Samstag, Sonntag dann 25 Grad und Sonne.
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6: A1 Trier Richtung Saarbrücken zwischen Braunshausen und Primstal wird gerade die Schutzplanke neu gemacht. Deshalb ist da die rechte Spur gesperrt. A6 Mannheim Richtung Saarbrücken zwischen Waldmoor und Kreuzneunkirchen Bauarbeiten. Hier ist nur eine Spur frei. Es staut sich in Ensdorf auf der B269 Richtung Einfahrt A620. Ihr braucht eine Viertelstunde, bis ihr durch seid. Und ihr meldet die neuesten Blitzer. In Gersweiler in der Krughütter Straße, in der Ortsdurchfahrt von Weißkirchen und in Dillingen in der Weinlichstraße. Kommt überall gut an. 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
6: Mit Verena Sierra und ich sag's, wie es ist. Die drei Songs, die jetzt kommen, wenn die euch nicht gefallen, können wir keine Freunde sein. Es geht los mit Tampa City, Self Aware, mega guter neuer Song. Danach Bastille, alles von denen ist klasse, Save My Soul. Und dann das, die Kirsche auf der Sahne, Destiny's Child mit Survivor. Das genießen wir jetzt. Schönen Donnerstag.
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0: Mega Song, Bastille, Save My Soul hier bei SR1. Und übrigens, seit Anfang der Woche übt die Bundeswehr im Nordsaarland und in Lebach mit Übungsmunition. Eine Durchschlagübung ist das. Also man soll sich durchschlagen irgendwo. Das heißt, wenn ihr da irgendwo Schüsse hört, es ist wahrscheinlich die Bundeswehr. Und am Wochenende wird dann auch in Scheid und in Rentrisch geübt und in Niederwürzbach. Und zu dieser Übung gehören Nachtmärsche. Also, wenn ihr von Freitag auf Samstag oder von Samstag auf Sonntag auf dem Heimweg im Dunkeln eine Soldatentruppe seht, ihr halluziniert nicht, das letzte Bier war nicht schlecht, das ist einfach eine Bundeswehrübung. Es wird übrigens auch Pyrotechnik eingesetzt, also leichtes Geballere kann auch sein, auch das noch. Kein Grund zur Besorgnis, sollte niemanden verunsichern. Es ist eine Bundeswehrübung und vermutlich alles in bester Ordnung.
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0: Tiffany Harris, Vertigo. Sie kommt auch zum SR Ferien Open Air am 26. 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Wer noch dabei ist, seht ihr auf sr1.de.
1: Der Zwischenruf mit Anne Hütter von der Evangelischen Kirche.
2: Du bist zu gut für diese Welt. Kennen Sie diesen Satz? Meistens ist er ein Kompliment, manchmal ein Seufzer. Aber ich habe einmal eine Variante davon gehört, die mich bis heute erschüttert. Ich war mit einer Religionsklasse in einer Kirche. Bevor die Kinder losrennen durften, sollten sie den Raum erst einmal ganz still auf sich wirken lassen. Die Ruhe, das Licht, diesen besonderen Geruch. Danach haben wir die Eindrücke gesammelt. Schön, sagte eine Schülerin. Irgendwie heilig, ein anderer. Und dann meldete sich ein 11-jähriger Junge. Ein Junge, der in der Schule eigentlich nur als Störenfried bekannt war. Er provoziert, er eckt an, er macht ständig Ärger. Aber in diesem Moment war er ganz ernst. Er sagte, dieser Raum ist irgendwie zu gut für mich. In diesem Moment habe ich mich geschämt. Ich hatte vorher nämlich ernsthaft überlegt, ob man diesen schwierigen Schüler überhaupt mit in die Kirche nehmen kann. Auf dem Rückweg bin ich neben ihm gegangen. Ich musste ihm einfach antworten. Ich habe gesagt, weißt du, was du da vorhin gesagt hast, das geht mir nicht aus dem Kopf. Aber ich will dir eines sagen, dieser Raum ist nicht zu gut für dich. Du bist gut genug für jeden Ort auf dieser Welt. Vielleicht brauchen wir das alle ab und zu. Jemanden, der uns daran erinnert, dass kein Ort zu heilig und keine Schwelle zu hoch für uns ist. Dass wir, genauso wie wir sind, dazugehören.
1: Das war der Zwischenruf der Evangelischen Kirche.

0: Besser 1 ist hier, gleich mit Alex Warren, Fever Dream und Naked in Portugal, The Man, Glide.
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0: Es ist 11:30.
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0: Mit Jessica Werner.
5: Merz dringt auf Reformen. Der Kanzler sagte in seiner Regierungserklärung im Bundestag, jeder solle prüfen, was er zum Gelingen des Ganzen beitragen könne. Seine Regierung habe sich dazu entschieden, die Stärken und Potenziale Deutschlands zu nutzen, um das Ruder wieder herumzureißen. Scharfe Kritik an Bundesregierung. AfD-Co-Chefin Weidel nutzte ihre Rede im Bundestag zu einer Generalabrechnung. Der Kanzler und seine Regierung stünden für eine verfehlte Wirtschafts-, Migrations- und Sozialpolitik. Weniger Menschen auf der Flucht. Ihre Zahl ist erstmals seit 10 Jahren wieder zurückgegangen. Das geht aus dem neuen Bericht des Flüchtlingshilfswerks hervor. Demnach waren Ende vergangenen Jahres rund 118 Millionen Menschen weltweit wegen Konflikten, Gewalt oder Verfolgung auf der Flucht. Auftakt der Saarland-Trofeo. Die erste Etappe des Juniorenradrennens führt heute auf einem Rundkurs über 121 Kilometer. Start ist um 17.30 Uhr in Spiesen-Elversberg. Mit dabei sind mehr als 120 Fahrer aus 18 Ländern. Und soweit die aktuellen Infos für euch auch auf srinfo.de.
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0: Im Moment noch trocken, heute Nachmittag kann es auch mal ein bisschen nieseln, aber kann auch dann noch trocken bleiben. Temperaturen 14 bis 18 Grad, etwas verhalten. Morgen haben wir erst Wolken und Nieselregen, im Tagesverlauf trocken, am Abend auch Sonne bis 20 Grad. Samstag, Sonntag dann trocken und sonnig und auch wärmer.
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0: A1 Trier Richtung Saarbrücken zwischen Braunshausen und Primstal wird gerade die Schutzplanke neu gemacht. Die rechte Spur ist gesperrt. A6 Saarbrücken Richtung Mannheim zwischen Kreuz Neunkirchen und Homburg. Bauarbeiten in beiden Richtungen, nur eine Spur frei. Dann die neuesten Blitzer in Gersweiler in der Krokhütterstraße, in Dillingen in der Weinlichstraße und in Marpingen in der Alsweiler Straße. Mehr Blitzer in der SR1 App oder auf sr1.de. Kommt gut an.
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0: Mit Verena Sierra einen schönen Donnerstag wünsche ich euch.
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0: Heute startet sie die Fußball-WM um 21 Uhr, ist das Eröffnungsspiel. Mexiko gegen Südafrika, könnt ihr im ZDF gucken. Wir erklären gerade nochmal die wichtigste Regel.
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2: Abseits ist, wenn der Angreifer irgendwo vor dem Tor den Ball zugespielt kriegt und im Moment der Ballabgabe näher am Tor steht als alle Gegner. Ein bisschen einfacher erklärt, abseits ist dann, wenn der Linienrichter die Fahne hebt und wenn der Schiri pfeift. Oder wenn der Schiri an den Spielfeldrand rennt und im VAR-Fernsehen nochmal die Zeitlupe angeschaut hat. Oder bei großen Turnieren ist abseits, wenn die, die sonst nie Fußball gucken, hysterisch jubelnd vom Sofa aufspringen und die echten Fans sitzen bleiben und sagen, ist abseits. Oder, jetzt mal ganz einfach, eine Frau wirft ihrer Freundin, die beim Shoppen schon ganz vorne in der Schlange an der Kasse steht, noch schnell ein Oberteil zum Bezahlen zu. Das ist abseits. 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

0: für euch hier auf SR1.
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Austis mit Pick Up hier bei SR1. Und ich muss sagen, ihr habt jetzt gerade noch mal den wahrscheinlich fiesesten Blitzer gemeldet, den ich diese Woche gehört habe. Auf der A26 Saarlouis Richtung Saarbrücken wird nämlich Höhe Wartgassen geblitzt. Warum ist das so fies? Ja, weil dann ist man quasi gerade aus dieser nervigen Dauerbaustelle raus, hat den Stau hinter sich gelassen, denkt sich, jawohl, die Straße ist frei, los geht's und zack, dann wird man geblitzt. Aber man muss natürlich dazu sagen, angepasst fahren sollen wir ja immer. Von daher müssen wir auch damit klarkommen. Wenn ihr noch was seht, Staus, Blitzer, Verkehrsbehinderungen, die nicht dahin gehören, dann gerne anrufen unter der 0800 700 8000. Da erreicht ihr kostenlos die SR1 Verkehrsredaktion. Und jetzt gibt's noch ein bisschen Musik von Latricia McNeil. Die hat ja einen Hit, leider nur einen, aber der war dann auch richtig groß. Ain't That Just The Way. Und den gibt's jetzt für euch hier auf SR1.

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1: Mit Linda Grothold.
2: Merz ruft erneut zu Reformen auf. Weitere Proteste vor WM-Eröffnungsspiel in Mexiko. Das Wetter im Saarland bewölkt, einzelne Schauer bis 18 Grad. 12 Uhr. Bundeskanzler Merz hat den Reformwillen seiner Regierung betont. Der CDU-Vorsitzende sagte bei einer Regierungserklärung im Bundestag, in den kommenden Wochen und Monaten werde die Bundesregierung Vorschläge vorlegen. SPD-Fraktionschef Mirsch zeigte sich optimistisch, dass Deutschland aus der Krise finden werde. AfD-Fraktionschefin Weidel warf der Koalition dagegen Versagen vor. Die Regierung sei unter anderem für Rekordschulden, höhere Steuern und Abgaben und Deindustrialisierung verantwortlich. Der Bundestag berät heute auch in erster Lesung über das neue Gebäudemodernisierungsgesetz. Die Neuregelung sieht vor, dass auch künftig neue Öl- und Gasheizungen eingebaut werden dürfen. Aus Berlin berichtet Anne-Kathrin Mellmann.
3: Allerdings müssen ihren Brennstoffen schrittweise Biogas und Bioöl beigemischt werden. Die Bundesregierung nennt das Biotreppe. Das aktuell noch gültige Gesetz verlangt dagegen, dass neu eingebaute Heizungen zu 65% mit erneuerbaren Energien betrieben werden müssen. Diese Regelung soll künftig entfallen. Außerdem gibt es kein Verbot von Gas- und Ölheizungen ab 2045 mehr. Die Grünen im Bundestag halten das Gesetz für verfassungsrechtlich problematisch und sehen die Klimaziele gefährdet. Auch aus den Bundesländern kommt Kritik, unter anderem, weil es nicht praxistauglich sei. Allerdings ist das neue Gebäudemodernisierungsgesetz in der Länderkammer dem Bundesrat nicht zustimmungspflichtig.
2: Wenige Stunden vor der Eröffnungsfeier der Fußball-WM kommt es rund um das Aztekenstadion in Mexiko-Stadt weiterhin zu Protesten. Unter den Demonstranten sollen sich viele Menschen befinden, die ihre von kriminellen Banden entführten Kinder suchen. Auch Klimaschützer, indigene Gruppen, FIFA-Gegner und Lehrer demonstrieren seit Tagen für ihre Anliegen. Das Eröffnungsspiel der Fußball-WM im Aztekenstadion bestreiten am Abend Co-Gastgeber Mexiko und Südafrika. Anpfiff ist um 21 Uhr deutscher Zeit. Auf einem Tanker in der Straße von Hormuz vor der Küste des Oman ist ein Brand ausgebrochen. Das berichtet die britische Behörde für die Sicherheit der Handelsschifffahrt und beruft sich auf lokale Behörden. Ob der Brand durch einen Beschuss verursacht wurde, ist noch unklar. In der Nacht hatten die USA den Iran erneut angegriffen. Der Iran reagierte mit Gegenangriffen auf amerikanische Stützpunkte in Bahrain, Kuwait und Jordanien. Anna Osius berichtet.
4: Die iranischen Angriffe mit Drohnen und Raketen zielten unter anderem auf den US-Militärstützpunkt Al-Azraq in Jordanien. Das jordanische Militär meldete, 20 Raketen seien abgefangen worden, Trümmerteile stürzten herab, hätten aber keine Schäden angerichtet. In Jordanien sind auch etwa 100 deutsche Soldatinnen und Soldaten im Rahmen der Anti-IS-Koalition stationiert. In Al-Azraq befindet sich Material der deutschen Luftwaffe. Auf Anfrage des ARD-Studios Kairo hieß es von der Bundeswehr, man habe Vorkehrungen getroffen, um das Risiko für die eingesetzten deutschen Soldatinnen und Soldaten so gering wie möglich zu halten.
2: In Waldfischbach-Burgalben bei Pirmasens ist ein Mann durch eine Granate schwer verletzt worden. Wie die Polizei nun mitteilte, fand der 51-Jährige in der vergangenen Woche die Gewehrgranate im Wald und nahm sie mit nach Hause. Dort explodierte sie und verletzte den Mann schwer an den Händen. Die Polizei fand bei dem Mann zudem eine umfangreiche militärische Sammlung. Ein Teil der Waffen enthielt demnach noch Sprengstoffreste oder war nicht fachgerecht unbrauchbar gemacht worden. Im Saarland beginnt heute die 38. Auflage des Nachwuchsradrennens Trofeo. Die erste Etappe startet um 17.30 Uhr in Spiesen-Elversberg. Nach 121 Kilometern sollen die Fahrer in Neunkirchen-Fuhrpach ankommen. Über 120 Fahrer aus 18 Ländern treten bei der Saarland-Trofeo in diesem Jahr an. Dabei handelt es sich um eines der anspruchsvollsten Juniorenradrennen der Welt. Das waren die Nachrichten mit Linda Grothold. 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
6: Mit ein bisschen Glück ist es heute bei euch noch sonnig, aber es kann durchaus auch mal ein wenig nieseln bei 14 bis 18 Grad. Dann haben wir morgen vormittags den Niesel und die Wolken. Später ist es trocken, zum Abend sonnig bis 20 Grad und das Wochenende sonnig, trocken, warm.
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6: A1 Trier Richtung Saarbrücken zwischen Braunshausen und Primstal wird die Schutzplanke neu gemacht. Da haben wir die rechte Spur gesperrt. A6 Saarbrücken Richtung Mannheim zwischen Kreuzneunkirchen und Homburg Bauarbeiten. Hier die linke Spur gesperrt, aber in beiden Richtungen. Und ihr meldet Blitzer in Gersweiler in der Krokhütter Straße, in Dillingen in der Weinlichstraße und in Marpingen in der Alsweiler Straße. Kommt gut an und mehr Blitzer gibt's in der SA1 App.
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6: Mit Verena Sierra, Musik jetzt gleich von Mark Amber, Belong Together. Außerdem Toto mit Rosanna und die Toten Hosen. Nur nach vorn, die aktuelle Single. Für euch aber SR1.
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1: Kleine Kritik, SR1-Wetterexperte Tim Steger, das ist kein richtiger Sommer.
2: Das ist der typische mitteleuropäische Sommer.
1: Ah.
2: Natürlich hat man eher so mediterrane Vorstellungen im Kopf, aber auch das kann es natürlich geben. Heute leider nicht 14 bis 18 Grad die Höchstwerte. Dazu haben sich jetzt schon erste Schauer gebildet, also auch leicht wechselhaft. Es ist immer noch Schafskälte.
1: Aber das hat sich dann mit dem Wochenende mit der Schafskälte.
2: Ja, aber morgen tatsächlich auch nochmal regnerisch. Es wird schon in der zweiten Nachthälfte wieder aufziehen. So eine Landregenfront, würde ich mal sagen. Die Natur freut sich bestimmt. 20 Grad immerhin schon mal morgen. Also ein bisschen milder als heute. Und im Laufe des Nachmittags dann auch trocken. Und das ist dann der Fingerzeig fürs Wochenende. Da kommt nämlich dann ein neues Hoch von den Azoren. Und das bedeutet, dass es dann trocken bleibt. Sonne, Wolken und bis zu 25 Grad. Ideales Wohlfühlwetter. Und man kann schön planen für draußen.
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0: Jetzt Miles Smith und Niall Horan mit Drive Safe. Und dieses Duo hier, Alok und Jess Glynn, Summer's Back.
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0: Es ist 12:30.
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0: Mit Jessica Werner.
11: Merz will rasche Reformen. Der Kanzler sagte im Bundestag, er sei fest entschlossen, das Land auf allen Feldern wieder besser aufzustellen. Auch SPD-Fraktionschef Mirsch zeigte sich optimistisch, dass Deutschland aus der Krise finden werde. AfD-Co-Chefin Weidel warf der Regierung dagegen eine verfehlte Wirtschafts-, Migrations- und Sozialpolitik vor. Deutscher Ethikrat gegen Social-Media-Begrenzung. Das Gremium sagte, ein gesetzliches Mindestalter sei nicht geeignet, um den Herausforderungen der digitalen Welt zu begegnen. Nötig sei vielmehr ein ausgewogenes Schutzkonzept, das die Risiken sämtlicher digitaler Angebote berücksichtige. Weiter Proteste vor WM-Eröffnungsspiel. Die Polizei hat rund um das Aztekenstadion in Mexiko-Stadt eine Sicherheitszone eingerichtet. Seit Tagen demonstrieren nahe der Arena die unterschiedlichsten Gruppen. Das WM-Auftaktspiel zwischen Mexiko und Südafrika wird heute um 21 Uhr deutscher Zeit angepfiffen. Mann durch Granate schwer verletzt. Der Vorfall hat sich in Waldfischbach-Burgalben ereignet. Laut Polizei hatte der 51-Jährige die Weltkriegsgranate im Wald gefunden und mit nach Hause genommen. Dort explodierte sie dann. Das waren die aktuellen Infos. Alles Wichtige für euch auf srinfo.de.
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0: Es kann auch so ein bisschen nieselig sein, vielleicht bleibt es aber trocken. Temperaturen liegen zwischen 14 und 18 Grad. Morgen haben wir vormittags dann Wolken und ein bisschen Nieselregen. Im Tagesverlauf ist es trocken, zum Abend wird es auch sonnig bei bis 20 Grad.
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0: A6 Saarbrücken Richtung Mannheim, zwischen Kreuz Neunkirchen und Homburg. Bauarbeiten, die linke Spur ist gesperrt. Geblitzt wird in Gersweiler in der Krughütter Straße, in Dillingen in der Weinlichstraße und in Marpingen in der Alsweiler Straße. Und mehr Blitzer gibt's in der SR1 App. Kommt gut an.
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0: Mit Verena Sierra. Hi. Heute fängt ja die Fußball-WM 2026 an. Und viele wollen ja gerne dann auch ein Trikot haben, ne, von der deutschen Nationalmannschaft, um es bei den Spielen dann anzuhaben. Da gibt es ziemlich teurere, aber es gibt auch billige Alternativen. Aber sieht man denen das dann auch an, dass sie eben deutlich billiger waren? Halten die vielleicht auch nicht so gut? Wir checken das in zwei Songs.
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0: Miles Smith und Niall Horan. Drive Safe. Schöner neuer Song hier auf SR1. WM-Trikots sind eine teure Sache. Ne? Die Fan-Variante kostet 100 Euro. 150 Euro kostet das Original. Also das sieht dann wirklich genauso aus wie das, was unsere Nationalspieler tragen. Ist auch genauso. Es gibt aber natürlich auch noch Billig-Alternativen aus dem Netz. Die ARD-Verbraucherredaktion hat 4 Trikots getestet. 2 Adidas und 2 nachgemachte. Eins für 66, eins für 20 Euro. Anja Dobrodinsky, was ist denn dabei rausgekommen?
1: Die Prüfer haben sich jetzt den Schnitt, die Nähte und die Farben angesehen und festgestellt, dass die Originale etwas sauberer gearbeitet sind. Nachdem die Trikots 20 Mal in der Waschmaschine waren, haben die Experten sie sich noch einmal angeschaut. Und dabei zeigte sich, dass die Farben bei den Billigtrikots ein bisschen ineinander verlaufen waren. Und die aufgeklebten Sterne, die fingen an, sich an den Ecken abzulösen. Letzteres allerdings auch bei einem der teuren Trikots. Das Fazit der beiden Tester war dennoch, Laien können den Unterschied zwischen Original und Nachbildung eigentlich nur sehr schwer erkennen. Und die Qualität der Billigtrikots war durchaus akzeptabel.
0: Der Labortest auf Schadstoffe ist ja bei allen Trikots auch gut ausgefallen, aber die Fake-Trikots bringen schon so ein paar andere Probleme mit, ne?
1: Wer in Deutschland privat ein nachgemachtes Produkt kauft, der macht sich zwar nicht strafbar, aber damit wird natürlich illegale Produktpiraterie unterstützt. Und nicht immer geht es so glimpflich ab wie in unserem Test. Die Stichprobe der ARD-Verbraucherredaktion war mit 4 Trikots sehr klein. Es kann auch ganz anders laufen. Die Verbraucherzentralen warnen derzeit zum Beispiel vor Fake-Shops, in denen WM-Trikots angeboten werden. Und wer hier kauft, der ist das Geld los und bekommt nie die Ware zugeschickt.
0: Ja, also der einfachste Weg ist, selbst Nationalspieler werden. Dann kriegt man nämlich gleich mehrere Originaltrikots umsonst.
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0: S1 ist hier. Gleich gibt's Max Mutzke, Offenbach und J-Lo und David Guetta mit Save Me Tonight.
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Der Roadtrip-Song von Max Mutzke, Welt hinter Glas, hier bei SR1. Heute startet ja die Fußball-Weltmeisterschaft. Und nur, dass ihr es nicht vergesst, 21 Uhr geht das Eröffnungsspiel los, Mexiko gegen Südafrika. Könnt ihr im ZDF gucken? Gerne auch mit mehreren zusammen. Und die Deutschlandspiele, die gucken wir dann beim Public Viewing in Homburg mit SR1. Auf sr1.de haben wir alle Infos dazu. Jetzt ist ab 13 Uhr Maren Dinkeler für euch da. Ich bin Verena Sierra. Bis morgen um 9. Ciao.

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1: Um 13 Uhr mit Jessica Werner.
2: Regierungserklärung Merz zu Reformkurs. Ethikrat zu Kinder- und Jugendschutz im Netz. Special Olympics Flamme im Saarland. Und das Wetter meistens trocken bis zu 18 Grad. Bundeskanzler Merz hat in einer Regierungserklärung für den Reformkurs der schwarz-roten Bundesregierung geworben. Es gehe darum, jetzt nicht die Augen zu verschließen und die Probleme des Landes anzugehen. Das funktioniere aber nur, wenn alle mitmachen.
3: Wir alle als Bürgerinnen und Bürger dieses Landes, die wir auch sind, haben die Verantwortung, genau hinzusehen, was unser Land als Ganzes jetzt braucht und nicht nur die eigenen Interessen zu sehen.
2: In den kommenden Wochen und Monaten werde die Bundesregierung Vorschläge vorlegen. SPD-Fraktionschef Mirsch zeigte sich optimistisch, dass Deutschland aus der Krise finden werde. Im Anschluss der Regierungserklärung gab es Kritik. Die Grünen warfen der Regierung Untätigkeit vor. Aus Berlin Ulrike Römer.
4: Genug Appelle, handeln Sie, forderte Co-Fraktionschefin Britta Hasselmann. Die großen Reformprojekte müssen nach Ansicht der Grünen nochmal auf den Tisch. Denn bisher treffen sie immer die gleichen. Reform sei zu einem Synonym für Kürzung verkommen. Für die AfD kam Alice Weidel stattdessen zu dem Schluss, diese Regierungserklärung war der Abgesang eines Gescheiterten. Verursacht vor allem durch eine verfehlte Wirtschaftspolitik, glaubt Weidel. Der Co-Fraktionschef der Linken im Bundestag, Sören Pellmann, warf der Bundesregierung eine Politik der sozialen Härte vor. Pellmann weiter wörtlich, die massive Aufrüstung führt zu einem sozialen Kahlschlag im Land.
2: Wie können Kinder und Jugendliche besser im Netz geschützt werden? Mit dieser Frage beschäftigt sich seit vergangenem Herbst der Deutsche Ethikrat. Heute hat er seine Stellungnahme abgegeben. Aus Berlin dazu Nicole Markwald.
5: Der Deutsche Ethikrat spricht sich gegen ein pauschales Social-Media-Verbot für Kinder und Jugendliche aus. Es gelte, den notwendigen Schutz junger Menschen in Einklang zu bringen mit ihren Kommunikations- und Informationsbedürfnissen. Dafür sei ein gesetzliches Mindestalter für Social Media nicht geeignet. Stattdessen empfiehlt der Deutsche Ethikrat ein sogenanntes risikobasiertes Schutzkonzept. Das soll neben den sozialen Medien auch andere digitale Angebote betrachten, wie Chatbots oder Bildgeneratoren.
2: Eine Expertenkommission erarbeitet aktuell einen Bericht für einen besseren Kinder- und Jugendschutz in der digitalen Welt. Ende Juni soll dieser vorgelegt werden. Die Flamme der Hoffnung, die anlässlich der Special Olympics aktuell auf dem Weg durch Saarland ist, wird heute den ganzen Tag durch den Landkreis Saarlouis getragen. Für SR-Info Florian Rabari-Nejat.
6: Aktuell führt der Fackellauf die Flamme der Hoffnung über das Werksgelände der Dillinger Hütte. Hier wird sie unter anderem von Azubis und Mitgliedern der Schwerbehindertenvertretung getragen. Vorher wurde sie schon per Fallschirmsprung auf Saarpolygon gebracht und dann zum Sportzentrum Ensdorf. Aufgrund der saarländischen Bergbaugeschichte wird die Flamme, anders als üblich, nicht als offene Flamme, sondern in einer Grubenlampe durch Saarland getragen. Im weiteren Verlauf des Tages geht es für die Flamme der Hoffnung noch weiter durch Dillingen, bevor sie dann mit Drachenbooten nach Saarlouis gebracht wird.
2: Und dort geht der Fackellauf dann am kleinen Markt weiter. Gegen 19 Uhr ist dann ein Konzert geplant, sowie der Ausklang des Fackeltags im Landkreis Saarlouis. Morgen geht es im Kreis St. Wendel weiter. Heute ist in Saarbrücken einer der neuen Saarbahnzüge in den Probebetrieb gestartet. Nach Angaben der Saarbahn fährt der Zug über den Tag verteilt 10-mal zwischen Römerkastell und Siedlerheim. In die Fahrplan-App werden die Fahrten noch nicht übernommen, weil sie jederzeit ausfallen können. Mitfahren ist aber erlaubt. Bundesjustizministerin Hubig will das Sexualstrafrecht verschärfen. Vergewaltigungen sollen demnach erst nach 20 Jahren verjähren. Bislang beträgt die Frist normalerweise 5 Jahre. Und das war das SR-Info-Update mit Jessica Werner. Alles Wichtige für euch auf srinfo.de.
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1: Ja, es sind ein paar einzelne dunkle Wolken unterwegs, aber auch die Sonne zeigt sich immer mal wieder. Es soll meistens trocken bleiben, also wenn, kommen da wirklich nur ganz, ganz leichte und kurze Schauer runter bei bis zu 18 Grad. Samstag wird übrigens der beste Tag vom Wochenende, bis 25 Grad und viel Sonnenschein, am Sonntag maximal 23 Grad.
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1: A6 Saarbrücken-Mannheim zwischen dem Kreuz Neunkirchen und Homburg ist wegen Bauarbeiten in beiden Richtungen die linke Spur gesperrt. Sollte jetzt demnächst wieder alles frei sein. Geblitzt wird aktuell in Gersweiler in der Krokhöter Straße, in Dillingen in der Weinligstraße und in Marpingen in der Alsweiler Straße. Mehr Blitze haben wir euch zusammengefasst in der SR1 App.
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1: Ja, das geht doch ganz schön schnell diese Woche wieder. Schon ist er da, der Donnerstagnachmittag, und durch den kommen wir gemeinsam. Schön, dass ihr mit dabei seid. Mein Name ist Maren Dinkeler. Hallo.
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0: dieses Gefühl, morgens mit einem leeren Ranzen in die Schule zu gehen, weil man einfach weiß, es ist letzter Schultag und außer Frühstücken geht da sowieso nichts. Im Saarland geht am letzten Schultag aber so einiges. Hey, wir laden euch ein, morgen in 2 Wochen zum SR-Ferien-Open-Air in Dillingen. Da treffen wir euch im Parkstadion, um den Start in die Sommerferien zu feiern mit ganz vielen SR1-Stars, zum Beispiel Nico Santos ist mit dabei oder auch Topic. Und den lernt ihr jetzt mal so ein bisschen besser kennen.
1: Von Dubai nach Dillingen. Topic legt auf den großen Elektrofestivals auf wie dem Tomorrowland und bei uns auf dem SR Ferien Open Air. Dass Topic irgendwann mit Musik sein Geld verdienen wird, kaum vorstellbar. In die Wiege gelegt wurde es ihm nämlich nicht.
2: Meine Familie ist voll nicht musikalisch, also keiner spielt ein Instrument, keiner singt. Meine Mutter geht gerne tanzen, aber das ist das einzige Musikalische in der Familie.
1: Dass er in der Schule gut aufgepasst hat.
2: Mein damaliger Musiklehrer hat uns ja Logic beigebracht. Ich saß halt irgendwie dran und hatte halt extrem Spaß daran. Irgendwann meinte dann mein Musiklehrer auch zu meinen Eltern, dass er noch nie jemanden gesehen hat, der halt so hyped darauf ist.
1: Seine Leidenschaft, PlayStation zu zocken, hat er dabei auch aufgegeben und sich mehr und mehr dem Musikproduzieren hingegeben. Und wie entstehen mittlerweile seine Songs? Naja, quasi im Urlaub.
2: Wir fahren irgendwo hin, mieten uns ein cooles Apartment, haben eigentlich gar kein Studio und trinken Bier, haben Spaß und machen nebenbei Musik. Manchmal sitzen wir auch irgendwie 6-7 Stunden rum und es passiert nichts und dann plötzlich vorm Schlafen gehen oder vorm Feiern gehen oder nach dem Feiern gehen, kommt dann halt irgendeine krasse Idee.
1: Wie krass die Ideen uns zum Tanzen bewegen können, das erleben wir am letzten Schultag vor den Sommerferien beim Ferien Open Air 2026. 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
0: 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Und hier ist er für euch, Topic, mit seinem brandneuen Hit Sorry Papi in Hallo Saarland.

0: Hallo Saarland, eine schöne Zeit mit uns hier auf SR1 und gleich mit dem aktuellen Hit von Kygo. Da gehen die Hände von ganz nach allein nach oben. Save My Love gibt's gleich bei uns.
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0: Es ist 2:30.
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1: Deutscher Ethikrat gegen Social-Media-Begrenzung. Das Gremium sagte, ein gesetzliches Mindestalter sei nicht geeignet, um den Herausforderungen der digitalen Welt zu begegnen. Nötig sei vielmehr ein ausgewogenes Schutzkonzept, das die Risiken sämtlicher digitaler Angebote berücksichtige. Merz will rasche Reformen. Der Kanzler sagte im Bundestag, er sei fest entschlossen, das Land auf allen Feldern wieder besser aufzustellen. Auch SPD-Fraktionschef Mirsch zeigte sich optimistisch, dass Deutschland aus der Krise finden werde. AfD-Co-Chefin Weidel warf der Regierung dagegen eine verfehlte Wirtschafts-, Migrations- und Sozialpolitik vor. Bundestagspräsidentin ruft zu verantwortungsvoller KI-Nutzung auf. Julia Klöckner sagte, man müsse Quellen und Texte prüfen. Dazu gehöre es auch, kenntlich zu machen, wenn und wie künstliche Intelligenz genutzt worden sei. Flamme der nationalen Special Olympics. Sie ist am Vormittag mit einem Fallschirmspringer am Saarpolygon angekommen. 500 Schülerinnen und Schüler nahmen sie auf der Bergehalde Duhamel in Empfang. Kommenden Montag starten die nationalen Spiele mit der offiziellen Eröffnungsfeier im Saarbrücker Ludwigsparkstadion. Und soweit die aktuellen Infos für euch auch auf srinfo.de.
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3: Ja, teilweise sehen wir am Himmel so ganz, ganz dunkle Wolken. Soll zwar meistens trocken bleiben, aber vielleicht kommen dann doch noch so ganz, ganz kurze kleine leichte Schauer runter. Die Sonne zeigt sich immer mal wieder, heute im Laufe des Tages bis zu 18 Grad. Ansonsten sieht das Wochenende wirklich gut aus. Vor allem der Samstag wird der beste Tag mit 25 Grad und viel Sonnenschein. Am Sonntag maximal 23 Grad.
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3: Wir haben immer noch die Bauarbeiten auf der A6 Saarbrücken-Mannheim zwischen dem Kreuz Neunkirchen und Homburg. In beiden Richtungen ist dort jeweils die linke Spur gesperrt. Geblitzt wird aktuell in Wiebelskirchen in der Schillerstraße, in Dillingen in der Weinligstraße und in Marpingen in der Alsweilerstraße. Nochmal Blitze haben wir für euch zusammengefasst auf sr1.de. Wenn ihr noch einen Blitzer entdeckt, eine gefährliche Stelle, gerne uns Bescheid geben über die 0800 700 8000.
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3: Wir spielen euch hier auf SR1 die beste Musik fürs Saarland und wir haben wirklich viel davon. Udo Lindenberg gemeinsam mit Apache, die bringen gleich ihren Komet mit. Vorher lassen wir uns einfach mal nur treiben von Kygo und Save My Love. Ich bin Maren Dinkeler. Schönen Donnerstag.

0: Schon jetzt im Juni, da merken wir, es gibt Dinge, die hätten wir wirklich nicht auf der Bingo-Karte für 2026 gehabt, oder? Zum Beispiel christliche Energy-Drinks. Johanna Hitschler aus dem SR1-Team. Das ist also tatsächlich ein Trend.
1: Ja, in den USA kommen gerade immer mehr Energy-Drinks auf den Markt, die ganz offen mit so christlichen Botschaften werben. Die heißen dann zum Beispiel Praise Energy oder Forgiven. Und Geschmäcker dazu sind dann zum Beispiel Blessed Berry, Preachin' Peach oder Gospel Gummy.
0: Also mit den Drinks gibt es dann quasi den Segen von oben für umsonst, oder wie?
1: So ungefähr. Die Hersteller sagen, sie wollen damit den christlichen Glauben sichtbarer machen und Menschen mit der Botschaft von Jesus erreichen.
0: Also ein bisschen wirkt das ja schon so wie Kommerz, einfach mal ganz hart auf die Spitze getrieben, oder?
1: Total. Und genau das ist auch die Diskussion. Also die einen sagen, Hauptsache die Botschaft erreicht die Menschen, und die anderen finden, Religion sollte nicht als Marketingstrategie für Energy Drinks herhalten müssen. Oder anders, braucht Jesus wirklich ein eigenes Energy Drink Branding?
0: Das ist die Frage, ob Produkt oder Predigt. Fest steht, der Markt für Getränke ist riesig und inzwischen wird offenbar wirklich alles zur Marke.

0: Fall ein großartiger Hit hier auf SR1, The Outfield, Your Love, für euren perfekten Donnerstagnachmittag im Saarland. Wir haben übrigens ganz viele Hits für euch hier im Gepäck, spielen euch die beste Musik für Saarland, jederzeit 24/7. Gleich gibt's von uns einen Ohrwurm verpasst mit One Day, der bringt sommerliche Stimmung zu euch. So auch Sarah Larsen, die tanzt für uns zu Lush Life und Samba beeindruckt uns mit ganz anderem Sound. Das ist Homewrecker, seine aktuelle Nummer in voller Länge. Gleich in Hallo Saarland auf SR1. Bei uns seid ihr richtig.
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2: Heute startet die XXL-WM. 48 Mannschaften, 104 Spiele, so viele wie nie. Aber es gibt auch laute politische Nebengeräusche. Stört das die Fußballfans? Wie groß ist die Vorfreude im Saarland? Wir fahren mit im ersten neuen Saarbahnzug, der heute im Probebetrieb mit Fahrgästen fährt. Wir stellen das Modell Feierabendparkplatz am Supermarkt vor und wir schauen uns den Spitzbunker in Neunkirchen von innen an.
1: 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Heute 7:20.
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mir direkt gute Laune mit Sarah Larsen und Lush Life hier für euren Donnerstagnachmittag auf SR1 in Hallo Saarland. Und jetzt genießen wir einen Ohrwurm von Asaf Avidan, One Day. 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
2: Ethikrat gegen Mindestalter auf Social Media. Bahnprobleme im Vorfeld der Special Olympics im Saarland. Das Wetter bewölkt, einzelne Schauer bis 18 Grad. 14 Uhr. Der Deutsche Ethikrat lehnt ein pauschales Social-Media-Verbot für Kinder und Jugendliche ab. Das Gremium erklärte, ein gesetzliches Mindestalter sei nicht geeignet, um den Schutz junger Menschen und ihr Bedürfnis nach digitaler Teilhabe in Einklang zu bringen. Aus Berlin berichtet Nicole Markwald.
3: Stattdessen empfiehlt der Deutsche Ethikrat ein sogenanntes risikobasiertes Schutzkonzept. Das soll neben den sozialen Medien auch andere digitale Angebote betrachten, wie Chatbots oder Bildgeneratoren. Grundsätzlich empfiehlt der Rat, digitale Räume dringend jugendfreundlicher zu gestalten. Vorgaben, die Gefahren für Kinder und Jugendliche reduzieren sollen, müssten effektiver umgesetzt werden. Auch Anbieter sollten stärker in die Pflicht genommen werden. Außerdem regt der Ethikrat an, den Jugendmedienschutzstaatsvertrag zu modernisieren.
2: Bundeswirtschaftsministerin Reiche sieht im geplanten neuen Heizgesetz eine Chance für einen Neustart bei der Wärmewende. Die CDU-Politikerin sagte bei der Debatte im Bundestag, die Bundesregierung ersetze Heizungszwänge durch Technologieoffenheit. Schwarz-Rot will die umstrittene Regelung der früheren Ampelregierung durch das Gebäudemodernisierungsgesetz ablösen. Damit können in Zukunft auch Öl- und Gasheizungen noch weiter verbaut werden, solange sie mit einem wachsenden Anteil an klimaneutralen Brennstoffen laufen. Die Linke im Bundestag kündigte eine mögliche Klage vor dem Bundesverfassungsgericht an. Begründet wird dies mit befürchteten Verschlechterungen beim Klimaschutz. Der britische Verteidigungsminister John Healey hat seinen Rücktritt erklärt. Das teilte der Labour-Politiker im Kurznachrichtendienst X mit. In seinem Rücktrittsschreiben wirft er dem britischen Premierminister Starmer und dem Finanzministerium vor, nicht die nötigen Mittel für sein Ressort bereitgestellt zu haben. Das Londoner Verteidigungs- und das Finanzministerium ringen seit Monaten um eine Erhöhung des Militärbudgets. Aufgrund von Bauarbeiten bei Kaiserslautern ist der Bahnverkehr zwischen Mannheim und Saarbrücken im Vorfeld der nationalen Special Olympics stark beeinträchtigt. Die Veranstalter kritisieren, dass die Deutsche Bahn auf das Großereignis keine Rücksicht nimmt. SR-Info-Reporter Felix Schneider.
4: Statt der regulären Fahrzeit von rund einer Stunde und 30 Minuten verlängert sich die Fahrzeit auf der Strecke teilweise auf über 3,5 Stunden. Das sei ärgerlich und aufwendig für die Delegationen, weil gerade für Menschen mit Beeinträchtigungen der Umstieg sehr umständlich ist. So der Geschäftsführer der Special Olympics Nationalen Spiele Kirch. Für die Delegationen würde ein Service eingerichtet, sodass bei Verspätungen die Akkreditierungen für die Spiele weiterhin möglich sind. Der Bahnverkehr wird Samstag und Sonntag unter anderem von Mannheim über Mainz nach Saarbrücken umgeleitet. Teilweise sind bis zu 3 Umstiege erforderlich. Außerdem werden einige Zugverbindungen durch Busse ersetzt. Laut Veranstalter sollen rund 20% der Delegationen mit der Bahn anreisen.
2: Wenige Stunden vor der Eröffnungsfeier der Fußball-WM kommt es rund um das Aztekenstadion in Mexiko-Stadt weiterhin zu Protesten. Unter den Demonstranten sollen sich viele Menschen befinden, die ihre von kriminellen Banden entführten Kinder suchen. Auch Klimaschützer, indigene Gruppen, FIFA-Gegner und Lehrer demonstrieren seit Tagen für ihre Anliegen. Das Eröffnungsspiel der Fußball-WM im Aztekenstadion bestreiten am Abend Co-Gastgeber Mexiko und Südafrika. Anpfiff ist um 21 Uhr deutscher Zeit. Die Ausschreibung für den Günter-Rohrbach-Filmpreis hat begonnen. Wie die Günter-Rohrbach-Stiftung in Neunkirchen mitteilte, können bis Ende Juli deutschsprachige Kino- und Fernsehfilme eingereicht werden. Sie sollen sich mit dem Thema Arbeitswelt und Gesellschaft befassen und müssen eine Länge von mindestens 80 Minuten haben. In Zusammenarbeit mit der Stadt Neunkirchen werden 5 Auszeichnungen verliehen. Sie sind mit insgesamt 26.000 Euro dotiert. Das waren die Nachrichten mit Linda Grothold. 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
6: Ja, die Sonne hat es jetzt aktuell schwer. Es sind auch viele einzelne dunkle Wolken mit dabei. Es soll zwar meistens trocken bleiben, also wenn überhaupt, kommen da wirklich nur ganz, ganz kurze kleine Nieselschauer runter. Bis zu 18 Grad. Der Samstag wird übrigens der beste Tag vom Wochenende. Bis zu 25 Grad und viel Sonnenschein, freuen wir uns jetzt schon mega drauf. Morgen am Freitag sind zuerst viele Wolken unterwegs. Da kann es dann noch ein bisschen nieseln, aber zum Abend hin lockert es dann auf. Und wir kriegen schon wieder 20 Grad.
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6: A6 Saarbrücken-Mannheim zwischen dem Kreuz Neunkirchen und Homburg ist wegen Bauarbeiten in beiden Richtungen die linke Spur noch gesperrt. Geblitzt wird aktuell in Wiebelskirchen in der Schillerstraße, in Dillingen in der Weinligstraße und in Marpingen in der Alsweilerstraße. Mehr Blitze haben wir euch zusammengefasst in der SR1 App. Am besten vorm Losfahren noch einmal kurz drüber gucken und checken. Und wenn ihr unterwegs was entdeckt, gerne Bescheid geben. 0800 700 8000.
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6: Mit Maren Dinkeler, hallo zusammen. Need Your Love ist der neue Hit von One Republic und wir können euch versprechen, der ist mega. Der bringt einfach uns Beats, die wir so noch nicht kennen. Gleich nach Alle Farben hier auf SR1.
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0: manchmal geht's sauschnell. Anfang des Jahres haben wir uns noch auf die Fußball-WM diesen Sommer gefreut und zack ist er da. Der Tag, an dem es endlich losgeht. Heute Abend um 21 Uhr startet Mexiko gegen Südafrika. Das Eröffnungsspiel seht ihr live im ZDF. Aber wie WM-ready seid ihr eigentlich? Mein Morningshow-Kollege Frank Falkenau hat gerade eben schon gelacht. Ist ready, oder?
1: 120% WM-ready, auf jeden Fall. Ich freue mich sehr lange gefreut. Und dann immer so dieses, noch so und so viele Tage, noch so und so viele Tage. Und jetzt auf einmal, zack, geht los.
0: Ja, und? Trikot schon rausgekramt oder neues Trikot geholt?
1: Ich habe das neue mir diesmal, also ich kaufe mir nicht bei jeder EM und WM, aber diesmal habe ich gedacht, diesmal, wir wollen ja Weltmeister werden, kaufe ich mir das neue Trikot.
0: Du willst Weltmeister werden.
1: Ja, wir alle. Die deutsche Nationalmannschaft, ganz viele auf jeden Fall. Und deswegen habe ich jetzt eins auch für unsere Public Viewings natürlich in Homburg. Da werde ich es natürlich auch mal tragen. Das bringt natürlich Glück. Und ja, ansonsten bin ich sehr WM-ready.
0: Mhm, also Vorbereitung kann man schon mal einen Haken dran machen. So richtig aber Merch, irgendwie Fahnen.
1: Ich bin nicht der Fan von Überziehern über die Autoaußenspiegel oder so ein Kram. Das finde ich ein bisschen unwürdig. Also das will ich meinem Auto nicht antun.
0: So.
1: Aber ja, Fahne und so ein Kram. Also wenn man Bedürfnis hat, gibt es in jedem Supermarkt aktuell.
0: Ja,
1: also
0: voll.
1: Es gibt keinen Laden, wo es kein WM-Merch gibt. Man wird wirklich überflutet damit. Das ist wunderschön.
0: Direkt an den Kassen, da wenn man vorbeigeht, wo man sich eigentlich sonst immer ein Stück Schokolade noch greift, kann man sich jetzt diese ganzen Schwarz-Rot-Gold-Sachen holen. Wie sieht es aber bei euch eigentlich aus? Also wie WM-ready seid ihr? Habt ihr zum Beispiel ein Trikot? Habt ihr irgendwelche Vorbereitungen getroffen? Oder zum Beispiel euer Auto wirklich geschmückt? Saarbrücken 2131. Schreibt uns gerne mal, schickt ein Foto als WhatsApp und schon slidet ihr zu uns rein in Hallo Saarland

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1: Hallo Saarland, damit ihr gut und sicher ankommt, gehen wir schnell zusammen auf die A8 Saloy Richtung Pirmasens. Zwischen Limbach und Einöd hat es einen Unfall gegeben. Passt da bitte auf euch auf.

0: Ed Sheeran packt gleich seine Gitarre aus und feiert mit uns diesen Donnerstagnachmittag in Hallo Saarland mit Azizem.
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1: Es ist 3:30.
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3: Europäische Zentralbank erhöht Leitzins. Der auch für Sparer wichtige Einlagensatz steigt von 2 auf 2,25%. Es ist die erste Erhöhung des Leitzinses seit fast 3 Jahren. Hintergrund ist die wegen des Iran-Krieges stark gestiegene Inflation. Bundestagsdebatte zum neuen Heizungsgesetz. Wirtschaftsministerin Reiche sagte, die Reform des von der Ampelregierung beschlossenen Gesetzes biete die Chance für einen Neustart der Wärmewende. Heizungszwänge würden durch Technologieoffenheit ersetzt. Britischer Verteidigungsminister zurückgetreten. Der Labour-Politiker John Healey wirft Premierminister Starmer und dem Finanzministerium vor, nicht die nötigen Mittel für sein Ressort bereitgestellt zu haben. Das britische Verteidigungs- und das Finanzministerium ringen seit Monaten um eine Erhöhung des Militärbudgets. Ausschreibung für Günther Rohrbach Filmpreis gestartet. Bis Ende Juli können deutschsprachige Kino- und Fernsehfilme eingereicht werden. Soweit die aktuellen Infos für euch auch auf srinfo.de.
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1: Das macht alles ein wenig müde, ne? Das sind bestimmt die Wolken. Die Wolken sind schuld daran, dass wir alle müde sind. Nein, es wird sich aber heute im Laufe des Tages auch immer mal wieder die Sonne zeigen, bis zu 18 Grad. Meistens bleibt es auch trocken. Samstag wird der schönste Tag vom ganzen Wochenende. Also Sonntag wird auch schön, aber da sind es nur maximal 23 Grad. Am Samstag bis zu 25 Grad. Und morgen, der Freitag, naja, 20 Grad. Es sind auch zuerst viele Wolken unterwegs. Da kann es noch so ein bisschen nieseln, aber zum Abend hin lockert es dann auf.
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1: Vorsicht auf der A8 Saloy Richtung Pirmasens. Zwischen Limbach und Einöd hat es einen Unfall gegeben. Die A620 Saarbrücken Richtung Saloy zwischen der Westspangenbrücke und Völklingen Ost staut sich an der Dauerbaustelle. 8 Kilometer aktuell, 30 Minuten dauert es länger. Und geblitzt wird in Wiebelskirchen in der Schillerstraße, in Dillingen in der Weinlingstraße und in Marpingen in der Alsweiler Straße. Mehr Blitze haben wir euch zusammengefasst auf sr1.de. Wenn ihr unterwegs zum Beispiel noch eine gefährliche Stelle oder einen Blitzer seht, gerne Bescheid geben. 0800 700 8000.
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1: Seht ihr das da hinten? Das ist ganz weit da hinten, aber da ist schon das Wochenende und es winkt uns quasi schon zu. Also genießt diesen Donnerstag. Wir sind bei euch. Mein Name ist Maren Dinkler. Ich grüße euch.
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0: Vorsicht bitte auf der A620 Saarbrücken Richtung Saarlouis. Zwischen der Bismarckbrücke und der Westspangenbrücke hat es einen Unfall gegeben. Wie WM-ready seid ihr denn so? Also es hält sich ja tatsächlich so ein bisschen in Grenzen, ne? Bisher sind mir nur zwei Autos aufgefallen, die jeweils eine Deutschlandflagge an der Fensterscheibe hängen hatten. SA1-Reporterin Jasmina Kuni, die hat sich auch mal auf die Suche nach euch und euren WM-geschmückten Autos gemacht. Und die meisten, naja, die waren auch noch so gar nicht ready.
1: Ich glaube, ich mache das auch nicht.
2: Woran liegt's?
1: Keine Ahnung, das hatte ich so gar nicht im Kopf. Also nicht eine Sekunde habe ich irgendwie dran gedacht.
2: Also da habe ich jetzt gar keine Ambitionen dafür. Also ich schmücke mich gerne mit Armbändchen oder mit Trikot, aber mein Auto eigentlich nicht.
3: Vielleicht ist das ja so der nächste Step, damit diese WM-Stimmung aufkommt.
2: Das könnte gut sein. Ist ein gutes Argument auf jeden Fall.
3: Wie sieht's bei dir aus? Hast du dein Auto geschmückt?
4: Nein.
3: Summer. Wieso?
4: Ich schmücke gerne mich und auch zu Hause mit Deko und allem, das gibt's auf jeden Fall, aber mein Auto, nee,
0: Ich verstehe es nicht. Also zu Weihnachten stellt man sich ja auch ein Bäumchen in die Bude und schmückt's, ne? Gut, die Kugeln werden wahrscheinlich ein bisschen schicker sein, obwohl ein schwarz-rot-goldenes Bäumchen, das sieht bestimmt auch besonders aus.

0: Also unterschiedlicher als Pink und Bebe Rexha gibt es eigentlich fast gar nicht. Der hier geht richtig ab. New Religion gleich hier auf SR1.
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1: Mit Linda Grothold.
2: EZB hebt Leitzins an. Bundestag berät über Gebäudemodernisierungsgesetz. Das Wetter im Saarland bewölkt, einzelne Schauer möglich bis 18 Grad. 15 Uhr. Die Europäische Zentralbank hebt erstmals seit knapp 3 Jahren den Leitzins im Euroraum wieder an. Der für Banken und Sparer wichtige Einlagensatz steigt von 2,0 auf 2,25%. Hintergrund ist die gestiegene Inflation wegen des Krieges im Nahen Osten. Für SR Info Ursula Mayer.
3: Die Schätzung der EZB fällt nun düsterer aus. Sie erwartet für das gesamte Jahr eine Inflation von 3%. Da sie mittelfristig mit 2% weniger anstrebt, will sie gegensteuern. Wegen des Iran-Kriegs waren in den letzten Monaten etwa Heizöl und Sprit teurer geworden. Nun sorgen sich die Zentralbanker, die gestiegenen Energiepreise könnten sich auch auf andere Bereiche auswirken. Die Wirtschaft soll laut EZB dieses Jahr statt um 0,9 nur noch um 0,8% wachsen. Ob es dieses Jahr weitere Zinserhöhungen geben könnte, ließ die Zentralbank offen.
2: Das iranische Außenministerium hat die geltende Waffenruhe mit den USA als praktisch bedeutungslos bezeichnet. Hintergrund sind die jüngsten US-Angriffe auf den Iran. Man habe ein Recht auf Selbstverteidigung. Auf eine formelle Aufkündigung der Waffenruhe will das Ministerium allerdings verzichten. US-Streitkräfte hatten in der vergangenen Nacht nach eigenen Angaben erneut militärische Überwachungsanlagen, Kommunikationssysteme und Luftabwehrstellungen angegriffen. Die iranischen Revolutionsgarden reagierten mit Gegenangriffen auf US-Stützpunkte in der Region. Der Deutsche Ethikrat hat sich gegen Altersbeschränkungen für soziale Netzwerke ausgesprochen. Das Gremium erklärte, ein gesetzliches Mindestalter sei nicht geeignet, um den Schutz junger Menschen und ihr Bedürfnis nach digitaler Teilhabe in Einklang zu bringen. Der Ethikrat gibt außerdem zu bedenken, dass Kinder und Jugendliche bei einer Social-Media-Altersgrenze auf sogenannte KI-Chatbots ausweichen könnten. Diese seien aber noch unzureichender reguliert als soziale Netzwerke. Der Bundestag hat heute zum ersten Mal über das Gebäudemodernisierungsgesetz beraten. Es soll das sogenannte Heizungsgesetz der früheren Ampelkoalition ablösen. Aus Berlin berichtet Maximilian Ulrich.
4: Jeder soll zukünftig selbst entscheiden, welche Heizung er einbaut. Auch Öl- und Gasheizungen sollen langfristig erlaubt bleiben. Für den Klimaschutz soll eine sogenannte Biotreppe sorgen. Fossilen Brennstoffen müssen die Lieferanten ab 2029 schrittweise sogenannte klimafreundliche Brennstoffe beimischen. Die Regelung der Ampelkoalition, dass neue Heizungen zu mindestens 65% mit erneuerbaren Energien betrieben werden müssen, soll entfallen. Die Opposition kritisiert das neue Gebäudemodernisierungsgesetz scharf. Die AfD fordert auch, die Biotreppe zu streichen. Die grüne Fraktionschefin Dröge sprach von einer Spirale der Wut gegen Robert Habeck, die Union und SPD zu diesem neuen Gesetz getrieben hätte. Die Linke warnt, dass die Biotreppe zu höheren Heizkosten bei Mieterinnen und Mietern führt und will gegen das Gesetz klagen.
2: Die Veranstalter der nationalen Special Olympics kritisieren, dass die Deutsche Bahn auf das Großereignis keine Rücksicht nimmt. Aufgrund von Bauarbeiten bei Kaiserslautern ist der Bahnverkehr zwischen Mannheim und Saarbrücken im Vorfeld der Sportveranstaltung stark beeinträchtigt. Statt einer Fahrzeit von rund 1 Stunde und 30 Minuten verlängert sich die Fahrzeit auf der Strecke teilweise auf über 3,5 Stunden mit mehreren Umstiegen. Gerade für Menschen mit Beeinträchtigungen sei das sehr umständlich. Für die Delegationen wurde nach Angaben der Veranstalter ein Service eingerichtet, sodass bei Verspätungen die Akkreditierungen für die Spiele weiterhin möglich sind. Die Saarkliniken schließen morgen symbolisch für mehrere Stunden ihre Haupteingänge. Nach Angaben der Krankenhausgesellschaft soll das auf Auswirkungen der geplanten Sparmaßnahmen aufmerksam machen. Sollte der derzeitige Gesetzentwurf zur Beitragsstabilisierung so kommen, würden den Kliniken im Land im kommenden Jahr bis zu 120 Millionen Euro fehlen. Dann müsse jedes Krankenhaus sein Leistungsangebot auf den Prüfstand stellen. Das waren die Nachrichten mit Linda Grothold. 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
1: Viele Wolken sind unterwegs und die bringen, wenn überhaupt, nur so ein paar einzelne Tropfen. Aber auch die Sonne zeigt sich immer mal wieder bei bis zu 18 Grad. Morgen der Freitag, zuerst viele Wolken. Es kann auch noch so ein bisschen nieseln, aber zum Abend hin lockert es dann auf bei 20 Grad. Und das Wochenende sieht wirklich tippitoppi aus, vor allem der Samstag. Viel Sonnenschein und bis zu 25 Grad.
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1: Vorsicht auf der A620 Saarbrücken Richtung Saarlouis. Zwischen dem Messegelände und Gersweiler hat es einen Unfall gegeben. Wir gehen rüber auf die B423 in Höhe Homburg, auch hier eine ungesicherte Unfallstelle. Dann die A620 Saarbrücken Richtung Saarlouis. Zwischen der Westspangenbrücke und Völklingen Ost, dort ist ja diese bekannte Dauerbaustelle, haben wir 8 Kilometer Stau. Geblitzt wird aktuell in Wiebelskirchen, in der Schillerstraße, in Dillingen, in der Weinlingstraße und in Marpingen in der Alsweilerstraße. Weitere Blitzer haben wir euch zusammengefasst in der SR1 App. Am besten vorm Losfahren einmal kurz durchgucken und dann euch eine gute und sichere Fahrt. Falls ihr unterwegs was entdeckt, zum Beispiel noch einen Blitzer, eine gefährliche Stelle, 0800 700 8000.
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1: Mit Maren Dinkler, ich grüße euch und wünsche euch einen wunderschönen Donnerstagnachmittag.
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Das ist für euch die beste Musik fürs Saarland. Die spielen wir euch hier auf SR1. Jetzt mit neuer Musik von Teddy Swims. Mr. Know-It-All für euren Donnerstagnachmittag in Halle.

0: auf SR1. Mark Zuckerberg, den kennt ihr, der CEO von Meta, der spielt im Privatjet gerne Brettspiele und seine Mitarbeiter lassen ihn reihenweise freiwillig gewinnen. Das und viel mehr hinter den Kulissenkram aus dem Meta-Konzern steht in dem Buch, das die ehemalige Facebook-Managerin Sarah Wynne Williams geschrieben hat. Und das ist heute in Deutschland rausgekommen. SR1 USA-Korrespondent Nils Dams, wer ist die Frau und was erfahren wir von ihr alles?
1: Ja, Sarah Wynne Williams hat von 2011 bis 2017 bei damals noch Facebook gearbeitet. Sie war zuständig für Kontakte zu internationalen Politikern und Organisationen. Das war die Zeit, in der Facebook immer mächtiger wurde, weil die Welt gecheckt hat, oh, Facebook kann ja wirklich Menschen bei Wahlen beeinflussen. Es gibt auch eine Reihe Vorwürfe in dem Buch, dass Facebook zum Beispiel nach China wollte und dafür der chinesischen Regierung viele Zugeständnisse gemacht hätte, wenn es um die Überwachung von Usern gegangen wäre. Aber grundsätzlich geht es auf knapp 500 Seiten über ihren Schock, dass so ein mächtiges Unternehmen, dessen Apps von Milliarden Menschen genutzt werden, so verantwortungslos handelt.
0: Es ist ja kein journalistisches Enthüllungsbuch. Manche Stories sind belegt, andere nicht. Aber warum redet sie eigentlich in der Öffentlichkeit null über ihr Buch?
1: Weil Facebook juristisch gegen das Buch vorgegangen ist, gleich als es vor über einem Jahr in den USA rauskam. Und dann hat ein Schiedsgericht entschieden, die Autorin, also Sarah Wynne Williams, darf das Buch nicht bewerben. Die darf nicht öffentlich darüber sprechen, sonst muss sie wahnsinnig viel Geld Strafe zahlen. Deshalb konnten wir zum Beispiel auch kein Interview mit ihr machen. Warum hat das Schiedsgericht so entschieden? Die sagen, als Sarah Wynne Williams Facebook 2017 verlassen hat, hat sie eine Verschwiegenheitserklärung unterschrieben und die habe sie mit dem Buch gebrochen. Deshalb darf sie nicht mehr öffentlich über ihr eigenes Buch sprechen.
0: So, und genau deshalb tun wir es nämlich. Nils hat es gelesen und fand es anscheinend ganz unterhaltsam. Jetzt ist natürlich die Frage, ob Mark Zuckerberg es selbst auch gelesen hat.

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0: Hallo Saarland. Hier ist SR1. Bei uns seid ihr richtig. Und 250 Euro, die sind drin im Gib8-Jackpot. Ihr kommt jetzt einfach rein in den Lostopf und spielt gleich mit um 20 vor 4. Saarbrücken 2131 anrufen oder eine WhatsApp schicken. Vorher hören wir. Olivia Dean, wir lieben diesen Hit. So easy to fall in love. Gleich hier auf SR1.
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0: Es ist 3:30.
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0: Mit Jessica Werner.
11: Zinswende bei der Europäischen Zentralbank. Im Kampf gegen die Inflation hat die EZB den Leitzins erstmals seit 3 Jahren erhöht. Er steigt von 2 auf 2,25%. Sparer profitieren davon, Kredite werden aber teurer. Deutscher Ethikrat gegen Altersgrenze bei Social Media. Nach Ansicht des Gremiums ist ein gesetzliches Mindestalter nicht geeignet, um den Herausforderungen der digitalen Welt zu begegnen. Vielmehr gehe es darum, den Schutz junger Menschen und ihr Bedürfnis nach digitaler Teilhabe in Einklang zu bringen. Protestaktion der Kliniken im Saarland. Die Krankenhäuser wollen morgen symbolisch für mehrere Stunden ihre Haupteingänge schließen. Laut Krankenhausgesellschaft soll das auf die möglichen Auswirkungen der geplanten Sparmaßnahmen aufmerksam machen. Trauer um Segelstar

0: Charlie Dallin, der Franzose, ist im Alter von 42 Jahren an einer Krebserkrankung gestorben. Im vergangenen Jahr hatte Dallin die Weltumsegelung Vendée Globe in Rekordzeit gewonnen. Diese und weitere Infos auch für euch auf srinfo.de.
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2: Ach ja, das ist doch ganz entspannt. Es sind ein paar Wolken unterwegs, meistens bleibt es trocken. Wenn überhaupt, sind es wirklich nur so Mini-Tropfen, die da runterkommen. Heute bei maximal 18 Grad. Ab morgen geht es dann weiter bergauf, sodass wir am Samstag schon die Sonne wieder genießen und bis zu 25 Grad haben.
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2: Vorsicht auf der B51 in Höhe Güdingen. In beiden Richtungen sind Personen auf der Fahrbahn. Wir gehen auf die A620 Saarbrücken Richtung Saarlouis. Zwischen der Westspangenbrücke und Völklingen Ost haben wir 8 Kilometer Stau hier an der Dauerbaustelle. Bis zu 30 Minuten dauert es länger. Und es wird geblitzt in Wiebelskirchen in der Schillerstraße, in Dillingen in der Weinlingstraße und in Marpingen in der Alsweilerstraße. Mehr Blitzer haben wir euch zusammengefasst auf sr1.de. 0800 700 8000 ist die Telefonnummer, falls ihr einen Blitzer zum Beispiel melden wollt oder eine gefährliche Stelle.
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2: Mit Maren Dinkeler, hallo zusammen. Wir kommen gemeinsam dem Feierabend immer näher, gleich mit einer Runde Gib 8. Wir spielen um 250 Euro zum Tanken und ihr werdet jetzt noch Kandidat. Saarbrücken 2131. Einfach anrufen oder eine WhatsApp schicken und mal mutig sein.
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0: Maroon 5 und Cardi B. Passt einfach perfekt mit Girls Like You hier auf SR1 in Hallo Saarland. Und jetzt spielen wir eine Runde.
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0: Es geht um ein bisschen was. Es sind schon 250 Euro zum Tanken im Topf. Und Julia Weitzel aus Saarbrücken will unbedingt mitspielen. Hallo Julia.
3: Hallo.
0: Hi. So, du bist jetzt angekommen. Du hast gerade deine Kleine aus der Kita abgeholt. Und was steht jetzt noch so an?
3: Oh, und wir machen uns gemütlich, schauen heute vielleicht die WM-Eröffnung mal uns ein bisschen an, genau.
0: Das ist doch schön.
3: Aber keine Pläne zu Hause.
0: Ach, das muss auch manchmal einfach sein, dass man sich's mal gemütlich macht und den Feierabend einfach mal so ein bisschen genießt. Im besten Fall mit 250 Euro zum Tanken. Ich werde dir gleich 8 Fragen stellen. Die erste Antwort ist immer SR1. Danach bitte auf die Frage davor antworten. Deine erste Antwort zählt. Nur, dass du nochmal die Spielregeln im Kopf hast, okay?
3: Okay.
0: Gut, dann starten wir jetzt mit deiner ersten Frage. Heute startet die Fußball-WM. Wenn du dein Auto schmücken müsstest, an welches Autoteil würdest du denn die deutsche Flagge klemmen?
3: SR1.
0: Mhm. Es ist Tag der Maiskolben. Welchen Mais-Snack essen wir gerne süß oder salzig im Kino?
3: Fenster.
0: Okay. Mit wem schaust du denn das Deutschlandspiel am Sonntag an?
3: Popcorn?
0: Richtig. Unternehmen sollen heute am Aktionstag erlauben, was mit zur Arbeit zu bringen? Kinder oder Hunde?
3: Mit meiner Familie.
0: Mhm. Welcher Superstar und Basketballfan hat gerade in New York die Knicks angefeuert? Dua Lipa oder Taylor Swift?
3: Hunde.
0: Richtig. Beim WM-Eröffnungsspiel um 21 Uhr, da tritt Mexiko gegen Südafrika an. Wie heißt denn der traditionelle mexikanische Hut mit breiter Krempe?
3: Dua Lipa.
0: Oh, es war tatsächlich Taylor Swift.
3: Oh,
0: die war mit Freundin dort und hat so applaudiert und mitgejubelt, dass sie schon fast genauso viel Applaus bekommen hat wie die Mannschaft selber.
3: Ach, okay.
0: Oh,
3: ja.
0: Mensch, aber du bist richtig weit gekommen. Guck mal, zur sechsten Frage. Hättest du den mexikanischen
3: Frage
0: Hut?
3: Hätte ich auch gewusst.
0: Ja, was denn?
3: Genau, Sombrero.
0: Sombrero wäre richtig gewesen. Dann wäre es wirklich nur noch eine Frage gewesen. Das war trotzdem sehr gut, Julia. Ach, Mann.
3: Vielen Dank, ich werde es immer besser, ne?
0: Jawohl. Übung macht den Meister und du warst sehr gut konzentriert. Ich wünsche dir einen schönen Feierabend. Viel Spaß beim Fußballgucken heute Abend, ja?
3: Vielen Dank. Ja,
0: mach's gut. Danke, ciao. Und wir legen nochmal 50 Euro drauf und spielen morgen um 300 Euro.

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Das ist der erste großartige Hit. Coldplay Feels Like I'm Falling in Love. Und wir haben direkt auch noch den nächsten bereitstehende Disco Boys. Die fahren jetzt direkt mal die Disco-Kugel raus. Und wir tanzen dazu uns rein in Richtung Feierabend in Hallo Saarland mit For You auf SR1.

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1: Mit Linda Grothold.
2: Europäische Zentralbank erhöht Leitzins. Nachwuchsradrennen Saarland-Trofeo startet. Das Wetter bewölkt, einzelne Schauer bis 18 Grad. 16 Uhr. Erstmals seit fast 3 Jahren hat die Europäische Zentralbank ihren Leitzins wieder erhöht. Der EZB-Rat hob den Einlagensatz von 2,0 auf 2,25% an. Hintergrund ist die stark gestiegene Inflation infolge des Iran-Kriegs. Ursula Mayer erklärt, was die Leitzinserhöhung für Verbraucher bedeutet.
3: Auch Sparer dürfen sich wieder über höhere Sparzinsen freuen. Die waren schon im Vorfeld zu dem Zinsentscheid gestiegen. Laut Internetvergleichsportal Verivox gibt es für Festgeld mit 2 Jahren Laufzeit aktuell im Schnitt 2,3%. Beim Tagesgeld ist es 1% weniger. Auf der anderen Seite müssen aber auch Schuldner für Kredite seit Anfang des Jahres wieder deutlich höhere Zinsen zahlen. Nach Angaben der FMH-Finanzberatung werden etwa für Ratenkredite im Schnitt 7% Zinsen fällig. Und die Zinsen für Kredite dürften nach der Entscheidung der EZB noch weiter nach oben gehen.
2: Bundeswirtschaftsministerin Reiche sieht im geplanten neuen Heizgesetz eine Chance für einen Neustart bei der Wärmewende. Die CDU-Politikerin sagte bei der Debatte im Bundestag, die Bundesregierung ersetze Heizungszwänge durch Technologieoffenheit. Schwarz-Rot will die umstrittene Regelung der früheren Ampelregierung durch das Gebäudemodernisierungsgesetz ablösen. Damit können auch in Zukunft Öl- und Gasheizungen noch weiter verbaut werden, solange sie mit einem wachsenden Anteil an klimaneutralen Brennstoffen laufen. Die Linke im Bundestag kündigte eine mögliche Klage vor dem Bundesverfassungsgericht an. Begründet wird dies mit befürchteten Verschlechterungen beim Klimaschutz. Die Bundesjugendspiele sollen nach dem Willen der Bildungsministerkonferenz auch an den Grundschulen wieder leistungsorientierter werden, wenn die Schulen dies wollen. Das haben die Minister bei ihrem Treffen in München beschlossen. Künftig soll es in 3. und 4. Klassen wieder erlaubt sein, die Bundesjugendspiele in der Leichtathletik und im Schwimmen im klassischen Wettbewerbsmodus durchzuführen, also beispielsweise mit genauem Messen und Zeitnehmen. Dies war seit dem Schuljahr 2023/24 nicht mehr erlaubt und hatte für viele Diskussionen gesorgt. In Waldfischbach-Burgalben bei Pirmasens ist ein Mann durch eine Weltkriegsgranate schwer verletzt worden. Wie die Polizei nun mitteilte, hatte der 51-Jährige den Sprengkörper in der vergangenen Woche im Wald gefunden und ihn mit nach Hause genommen. Andreas Karlmeier berichtet.
4: Dort soll er bereits am Freitag an dem Sprengkörper hantiert haben, als dieser plötzlich explodierte. Der Mann erlitt schwere Verletzungen an den Händen und wird weiterhin im Krankenhaus behandelt. Bei den anschließenden Ermittlungen stießen Polizei und Kampfmittelräumdienst auf eine umfangreiche Sammlung militärischer Gegenstände aus den beiden Weltkriegen. Darunter waren mehrere Schusswaffen und Granaten. Nach Angaben der Ermittler waren einige dieser Gegenstände nicht fachgerecht unbrauchbar gemacht worden oder enthielten noch Reste von Sprengstoff. Deshalb wird nun geprüft, ob der Mann gegen Gesetze verstoßen hat.
2: Im Saarland beginnt heute die 38. Auflage des Nachwuchsradrennens Trofeo. Die erste Etappe startet um 17.30 Uhr in Spiesen-Elversberg. Nach 121 Kilometern sollen die Fahrer in Neunkirchen-Furpach ankommen. Über 120 Fahrer aus 18 Ländern treten bei der Saarland-Trofeo in diesem Jahr an. Dabei handelt es sich um eines der anspruchsvollsten Juniorenradrennen der Welt. Der französische Segelstar Charlie Dalin ist im Alter von 42 Jahren an einer Krebserkrankung gestorben. Das teilte seine Familie mit. Im vergangenen Jahr hatte Dalin die Weltumsegelung Vendée Globe in Rekordzeit gewonnen, nach mehr als 64 Tagen. Zu dieser Zeit war er bereits an Krebs erkrankt. Das waren die Nachrichten mit Linda Grothold. 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
1: Ja, es sind einige Wolken unterwegs, meistens bleibt es aber trocken. Also wenn, dann sind das wirklich nur so ganz kleine Regentropfen, die da runterkommen. Maximal 18 Grad genießen wir heute. Und dann geht es jeden Tag so ein Stückchen nach oben. Morgen sind wir schon bei 20 Grad, am Samstag bei bis zu 25 Grad mit viel Sonne.
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1: A620 Saarbrücken Richtung Saarlouis zwischen der Westspangenbrücke und Völklingen-Ost haben wir 8 Kilometer Stau hier an der Dauerbaustelle. Geblitzt wird aktuell in Wiebelskirchen in der Schillerstraße, in Dillingen in der Weinlingstraße und in Marpingen in der Alsweiler Straße. Mehr Blitze haben wir euch zusammengefasst in der SR1 App.
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1: Euer Feierabend beginnt hier mit uns und wir begleiten euch dahin mit The Weeknd Dancing in the Flames direkt nach ein paar Streicheleinheiten von Michael Patrick Kelly. Ich bin Maren Dinkeler. Schönen Donnerstag.
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ganz schön hotter Song, The Weeknd mit Dancing in the Flames. Und für den nächsten Hit hier auf SR1 müsst ihr nicht mal surfen können. Wir schnappen uns trotzdem einfach nur ein Surfbrett, laufen am Strand entlang, lassen die Wellen brechen und genießen das Salz auf der Haut. Sommer 2026, wir sind sowas von bereit mit Weezer und Island in the Sun in Hallo Saarland auf SR1.

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0: Ja, noch so ein paar Wolken sind unterwegs, teilweise auch echt dunkelgraue bei bis zu 18 Grad. Joachim Pütz aus dem SR1 Wetterteam, wir freuen uns aber endlich mal wieder auf ein bisschen mehr Sonnenschein und das Wochenende sieht doch dafür ganz gut aus, oder?
2: Ja, das stimmt, Maren. Aber erstmal kommt heute Nacht Regen ins Land. Morgen, der Tag beginnt nur mit ein bisschen Nieselregen. Später Nachmittag, Abend, da sind dann auch ein paar Lücken für die Sonne möglich und die Temperatur 16 bis 20 Grad. Dazu wird es windig und dann das Wochenende weitestgehend trocken. Es wird immer sonniger und auch wärmer, am Samstag bis 25 Grad. Sonntag, ja, geht es wieder ein bisschen zurück mit der Temperatur, aber immer noch angenehm warm bei viel Sonnenschein.
0: Ja, wir freuen uns aufs Wochenende.
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0: Und wir freuen uns auch auf die beste Musik fürs Saarland. Kygo mit Dancing Feet.

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Hier auf SR1, wir gehen kurz auf die A6er Brücken Richtung Mannheim in Höhe Kreuz Neunkirchen. Dort auf der Überleitung zur A8 in Fahrtrichtung Karlsruhe steht ein kaputtes Auto. Passt da auf und kommt gut an.

0: Frauenpower, Lola Young mit Messi. Wir freuen uns gleich hier auf SR1 mit auf Taylor Swift mit Opalite und Miley Cyrus. It's not the end of the world. End of the World gibt's gleich bei uns. Jetzt ist 4:30.
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0: Mit Jessica Werner.
2: Zinswende bei der Europäischen Zentralbank. Im Kampf gegen die Inflation hat die EZB den Leitzins erstmals seit 3 Jahren erhöht. Er steigt von 2,0 auf 2,25%. Sparer profitieren davon, Kredite für Investitionen werden aber teurer. Scharfe Kritik am neuen Heizungsgesetz. Grüne und Linke im Bundestag sprechen von einem Rückschritt in der Klimapolitik. Wirtschaftsministerin Reicher hat die Pläne heute im Parlament verteidigt. Die Menschen könnten wieder frei wählen, welche Heizung sie einbauen wollen. Bundesjugendspiele wieder leistungsorientierter. Der klassische Wettkampfmodus ist bei den Spielen an Grundschulen künftig wieder möglich. Das hat die Bildungsministerkonferenz beschlossen. So sollen in den 3. und 4. Klassen wieder Zeiten und Weiten genau gemessen werden, sofern die Schulen das wollen. Auftakt der Saarland-Trofeo. Die erste Etappe des Juniorenradrennens wird in 1 Stunde in Spiesen-Elversberg gestartet. Nach 121 Kilometern sollen die Fahrer in Neunkirchen-Vorpach ankommen. Mit dabei sind mehr als 120 Fahrer aus 18 Ländern. Und soweit die aktuellen Infos auch für euch auf srinfo.de.
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0: Ja, die Wolken, die machen teilweise so ein bisschen Platz, sodass ein bisschen Sonnenschein, so ein paar Strahlen durchkommen. Aber ansonsten bleibt es eher bewölkt. Heute Abend kommen dann noch einige Schauer mit dazu. Die ziehen sich bis in die Nacht und auch morgen in den Freitag rein. Aber es wird immer besser. Heute maximal 18 Grad. Morgen am Freitag sind wir schon bei den 20 Grad. Und dann kommt das Wochenende. Und das glänzt. Vor allem der Samstag, der glänzt so richtig. Der glänzt und strahlt wie so wirklich so ein komplettes, so ein Glitzerpulver. Viel Sonnenschein und bis zu 25 Grad. 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
0: Vorsicht auf der

0: A6 Saarbrücken Richtung Mannheim in Höhe Kreuz Neunkirchen. Dort auf der Überleitung zur A8 in Fahrtrichtung Karlsruhe steht ein kaputtes Auto. Wir gehen auf die A620 Saarbrücken Richtung Saarlouis zwischen der Westspangbrücke und Völkling-Ost. Da ist ja dann die Dauerbaustelle zwischen Saarbrücken und Völkling. Und da sind es aktuell 8 Kilometer, die im Stau steckt. Das dauert so um die 20 bis 30 Minuten länger. Geblitzt wird aktuell in Wiebelskirchen in der Schillerstraße, in Dillingen in der Weinlingstraße und in Marping in der Alsweiler Straße. Mehr Blitze haben wir euch zusammengefasst auf sr1.de.
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0: Mit Maren Dinkler einen schönen Feierabend mit uns.
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0: WM teilen, aber irgendwie haben wir noch gar nicht so viele schwarz-rot-gold geschmückte Autos irgendwie gesehen. Das ändern wir jetzt mal. SR1-Reporterin Jasmina Kuni ist bis unter die Zähne mit Dekokram bewaffnet raus und hat Laura in Saarbrücken getroffen.
1: Wieso ist dein Auto noch nicht WM-reif?
2: Weil mein Freund Italiener ist und der etwas deprimiert ist, weil die ja leider nicht dabei sind.
1: Sollen wir jetzt mal ganz böse sein, dein Auto in Deutschland fahren schmücken?
2: Ja, der fährt dann zwar nicht mehr damit, aber macht das.
1: Hast du Lust, einen Papa ein bisschen zu ärgern?
3: Ja.
1: Und zwar habe ich hier schon mal so einen tollen Cowboy-Hut. Den darfst du schon mal nehmen.
3: Den können wir
2: vorne aufs Armaturenbrett.
1: So eine tolle Kette. Wo magst du die denn hinmachen?
2: Um den Außenspiegel. Geht doch, oder?
1: Jetzt habe ich hier noch eine Girlande.
2: Die könnte man eigentlich auch hier vorne hinlegen.
1: Direkt beim Lenkrad. Ich hätte noch eine Fahne im Angebot, wenn du magst.
2: Ich könnte mal hinten ins Fenster noch reinstecken.
3: Das ist eine sehr gute Idee.
1: Also wenn du mir jetzt im Auto entgegenkommst, fühle ich den Deutschland-Spirit jetzt für am Sonntag. Ich bin jetzt echt auf die Reaktion gespannt.
2: Der sagt, dass ich spinne.
1: Kannst ein Video anrufen? Versuchen. Maurizio, bist du bereit? Wir werden dir jetzt dein Auto zeigen, wie hübsch das geschmückt ist. Tut mir an dieser Stelle schon mal leid.
4: Wunderbar. Also ich denke mal, für die Vorrunde wird das reichen. Dann damit wir halt leider mal abmachen.
1: Hat es dann doch mit Fassung aufgenommen, oder?
2: Ja, war doch relativ gut drauf anzusprechen. War doch nicht so schlimm.
0: Ja, was soll er auch anderes machen, ne? Hinnehmen, drüberstehen und Deutschland anfeuern. So nehme ich.

0: einen schönen Feierabend mit SR1 und gleich. Mit neuer Musik von Olivia Rodrigo, Drop Dead, gibt's gleich.
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1: Mit Linda Grothold.
2: EZB hebt Leitzins an. Wieder mehr Wettkampf bei den Bundesjugendspielen. Das Wetter im Saarland in der Nacht regnerisch, 13 bis 10 Grad. 17 Uhr. Die Europäische Zentralbank hat erstmals seit fast 3 Jahren die Leitzinsen im Euroraum erhöht. Wie die Notenbank in Frankfurt mitteilte, steigt der für Banken und Sparer wichtige Einlagezins von 2,0 auf 2,25%. Hintergrund ist die stark gestiegene Inflation infolge des Iran-Kriegs. Am Leitzins orientieren sich auch die Tages- und Festgeldzinsen für Sparer. Wirtschaftsverbände und Gewerkschaften kritisieren, durch die höheren Zinsen würden Investitionen teurer. Bei den Bundesjugendspielen soll künftig auch an Grundschulen wieder mehr Wettkampf möglich werden. Das haben die Bildungsminister der Länder beschlossen. Demnach liegt es im Ermessen der Schulen, ob sie in 3. und 4. Klassen zum klassischen Wettbewerbsmodus zurückkehren. Für SR Info Eva Eichmann.
3: Vor 3 Jahren wurden die Punktetabellen abgeschafft. Der Sport sollte damit kindgerechter werden. Zentimetergenaue bzw. sekundengenaue Messungen gibt es aktuell nicht mehr. Jetzt ändern die Länder ihren Kurs wieder und stellen den Schulen frei, zurück zum Wettkampf zu gehen. Die Präsidentin der Kultusministerkonferenz, die bayerische Kultusministerin Anna Stolz von den Freien Wählern, sprach von einer positiven Leistungskultur. Aus ihrer Sicht wollen sich Kinder messen und vergleichen, das sorge für starke Persönlichkeiten. Gemeinsam stellten sich alle Kultusminister hinter eine Bewerbung Deutschlands für olympische und paralympische Sommerspiele. Olympia im eigenen Land könnte eine ganze Generation inspirieren und bewegen, so Stolz.
2: Die Gewerkschaft Erziehung und Wissenschaft im Saarland hat Anpassungen bei der digitalen Medienausleihe gefordert. Gerade in den meist unbezahlten Bildungsgängen an Berufsschulen, die in Vollzeit gelehrt werden, würden die Lernenden nur über begrenzte Mittel verfügen. Hier müsse die soziale Verträglichkeit der Medienausleihe stärker berücksichtigt werden. Zudem brauche es Übergangsregelungen. Laut Gewerkschaft hätten in einigen Fällen die Schüler bereits Geräte auf eigene Kosten angeschafft. Sie würden nun verpflichtet, die gleichen Medien zusätzlich über die Medienausleihe zu beziehen. Die Medienausleihe kostet saarlandweit 160 Euro an den weiterführenden Schulen. Im Saarland startet in einer halben Stunde das Nachwuchsradrennen Trofeo. Es ist die 38. Auflage. Die Trofeo gilt als eines der renommiertesten Juniorenrennen der Welt. Till Schacht für SR Info.
4: Das Saarland wird die kommenden Tage wieder zum heißen Pflaster für die Jugendweltspitze im Radsport. 4 Tage lang über 500 Kilometer geht es ab heute auf 2 Rädern durch die Region. Mit dabei sind 20 Teams, die alle gerne eines der 6 Trikots ergattern würden. Startpunkt am frühen Abend ist das Rathaus in Spiesen-Elversberg. Etappe 1 führt durch Rohrbach, Kirkel und Eschweiler Hof mit dem Ziel gegen 20 Uhr Arno-Sprengler-Platz in Fuhrpach. Die Etappen der Trofeo traditionell anspruchsvoll und abwechslungsreich. Dazu gibt's Einzelzeitfahren am Samstagmittag sowie ein bisschen Blieskastel auf der Etappe am Abend. Die letzte Zieleinfahrt dann tags drauf in Gersheim-Rheinheim. Planmäßig gegen 16:45.
2: Der SR überträgt die Trofeo bis Sonntag täglich im Livestream auf sr.de und bei YouTube. Die südfranzösische Stadt Toulouse hat für Kinder und Jugendliche bei mehreren WM-Spielen eine Ausgangssperre verhängt. Sie dürfen das Haus dann nur in Begleitung eines Erwachsenen verlassen. Der Bürgermeister von Toulouse begründet die Maßnahme mit dem Risiko von Ausschreitungen. Er verwies dabei auf die Unruhen nach dem Champions-League-Sieg von Paris Saint-Germain am 30. Mai sowie auf den Anstieg der Jugendkriminalität in der Stadt. Die Ausgangssperre gilt jeweils von 22 Uhr bis 5 Uhr morgens und betrifft alle WM-Spiele, bei denen Frankreich, Tunesien oder Marokko mitspielen. Das waren die Nachrichten mit Linda Grothold. 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
6: Das ist und bleibt unbeständig. Ihr solltet heute also nicht ohne Schirm rausgehen. Und auch morgen sind erst am späten Nachmittag ein paar Auflockerungen drin. Ansonsten bleibt es bewölkt und regnerisch und mit 16 bis 20 Grad auch eher kühl.
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6: Vorsicht auf der A6 Mannheim Richtung Saarbrücken zwischen Rohrbach und St. Ingbert Mitte Gefahr durch einen defekten PKW auf der linken Spur. A6 Saarbrücken Richtung Mannheim am Kreuz Neunkirchen auf der Überleitung zur A8 Richtung Pirmasens gibt's Behinderungen durch einen defekten PKW. A620 Saarbrücken Richtung Saarlouis zwischen Saarbrücken West, Spangenbrücke und Völklingen Ost 6 Kilometer Stau. Hier verliert ihr aktuell ungefähr 25 Minuten. In der Gegenrichtung zwischen Völklingen und Saarbrücken-Gersweiler 5 Kilometer Stau. Hier dauert es eine Viertelstunde länger. Und die drei neuesten Blitzer stehen in Wiebelskirchen in der Schillerstraße, in Dillingen in der Weinlichstraße und in Marpingen in der Alsweiler Straße. Alle weiteren Blitzer findet ihr in der SR1 App. Und wenn ihr sonst noch was entdeckt, klingelt kurz durch. 0800 700 8000. Kommt gut an.
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6: Mit Nina Heck, hallo. Social Media, sollte es dafür ein gesetzliches Mindestalter geben? Der Ethikrat sagt nein und gibt Empfehlungen ab. Welche das sind, das hört ihr gleich.
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0: Das SR-Info-Update, hier erfahrt ihr alles, was heute wichtig war. TikTok, Instagram und Co. Wer Kinder hat, der kennt die Zwickmühle. Erlauben oder besser doch ganz verbieten. Und diese Verantwortung bleibt auch bei den Eltern, zumindest wenn es nach dem Ethikrat geht. Der ist nämlich gegen ein generelles Mindestalter für Social Media. SR1-Reporterin Melanie Stinn, wie begründet das der Ethikrat denn?
1: Ja, die sagen, da gibt es bessere Alternativen, wie man Kinder und Jugendliche vor den Gefahren von Social Media schützen kann, ohne dass man die komplett ausschließen muss. Und das Wichtige ist, dass die eben anerkennen, dass sich Kinder und Jugendliche austauschen über Social Media, dass sie sich da auch informieren und dass es auch super wichtig ist, dass sie da eben kompetent sind. Und das lernt man eben nur, wenn man da auch teilnehmen kann. Und deswegen fordern die Vertreterinnen und Vertreter, dass Social Media insgesamt sicherer werden muss und eben viel kinder- und jugendfreundlicher werden muss.
0: Ja, das klingt ja gut, aber hat der Ethikrat da denn auch eine Idee, wie das denn geschehen soll und kann?
1: Die sagen, grundsätzlich wäre es gut, wenn man ein risikobasiertes Schutzkonzept hätte. Und damit ist eben gemeint, dass also die Inhalte, die auf diesen Plattformen geteilt werden, die da veröffentlicht werden, dass die grundsätzlich in so Risikostufen eingeteilt werden und dass dann ausgehend von diesen Risikostufen eine Sicherheitsprüfung stattfinden müsste. Und um das mal so ein bisschen beispielhafter zu machen, wenn jetzt auf TikTok zum Beispiel pornografische oder extremistische Inhalte geteilt werden, dann müsste automatisch in dem Moment eine Altersabfrage kommen, die dann an das Endgerät desjenigen, der es nutzt, gekoppelt ist. Und erst dann dürfte man also zum nächsten Schritt kommen und den Inhalt auch angucken dürfen. Und diese Risikoprofile, die sollen eben nicht nur für Social Media gelten, so sagt der Ethikrat, sondern für eigentlich alle digitalen Angebote. Und dann gibt es noch so Designelemente, die eben auch auf den Prüfstand gehören. Dazu gehört zum Beispiel Autoplay, also wenn immer wieder das nächste Video kommt, der nächste Inhalt kommt und auch dieses endlose Scrolling, was auf den Prüfstand gehört, eben wenn Kinder und Jugendliche betroffen sind.
0: Ja, und die Stellungnahme des Ethikrats war im Oktober von Bundestagspräsidentin Julia Klöckner angeregt worden. Parallel dazu hatte auch Familienminister Karin Prim eine Expertenkommission eingesetzt und die wird in 2 Wochen ihr Gutachten zum gleichen Thema abgeben. Und dann haben wir da noch eine Schaufel auf der Fahrbahn. Vorsicht auf der A62 Nonnweiler Richtung Pirmasens zwischen Dreieck Nonnweiler und dem Rastplatz Södern. Da liegt eben diese Schaufel auf der Fahrbahn. Kommt alle gut an.

0: Barrierefreiheit und Gleichstellung. Ja, es ist alles so schnell dahergesagt, aber im alltäglichen Leben ist das an vielen Stellen alles noch nicht umgesetzt. Obwohl das Behindertengleichstellungsgesetz genau das seit 2003 für das Saarland vorsieht. Jetzt wird das Gesetz modernisiert. Die Landesregierung hat dazu einen Gesetzentwurf vorgelegt. Stefanie Balle für das SR-Info-Update.
1: Leichte Sprache und Zugänglichkeit von digitalen Informationen, insgesamt eine vereinfachte Kommunikation mit Behörden und Gerichten sind erstmals in das Behindertengesetz aufgenommen worden. Auch wurde der Begriff der Behinderung spezifiziert nach körperlicher Beeinträchtigung, geistiger, psychischer und Sinnenbehinderung. Damit sind Seh-, Gehör- und Sprachbehinderung erstmals namentlich aufgeführt.
0: Ja, aber in Sachen Barrierefreiheit ist der Behindertenbeauftragte des Saarlandes, Michael Schmaus, gar nicht zufrieden. Das Gesetz sieht Soll-Vorschriften vor. Nötig seien aber Muss-Vorschriften, also solche, die zwingend umgesetzt werden müssen.
2: Wenn ich von einer umfänglichen Barrierefreiheit rede, dann ist es sowohl die bauliche Barrierefreiheit, mobilitätseingeschränkte und alte Menschen, als auch für sinnesbehinderte Menschen, Blindenleitsysteme und so weiter. Und auch die Gebärdensprache, all diese Dinge und auch die leichte Sprache sind unzureichend berücksichtigt.
0: Beispiel: Die neue Augenklinik an der Uniklinik Homburg hat kein Blindenleitsystem. Trotzdem sieht Sören Zimmermann vom Deutschen Institut für Menschenrechte auch Gutes im Gesetzentwurf.
3: Positiv gelaufen ist jedenfalls der Beteiligungsprozess im Vorfeld. Es wurden Workshops durchgeführt mit Menschen mit Behinderungen. Das ist sehr wichtig im Vorfeld so eines Gesetzes.
0: In der nächsten Landtagssitzung am 24. Juni soll das neue Gesetz beschlossen werden.

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12: Wir haben's 5:30.
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12: mit Jessica Werner.
13: Europäische Zentralbank erhöht Leitzins. Er steigt von 2,0 auf 2,25%. Tages- und Festgeldzinsen für Sparer könnten steigen, Kredite dagegen teurer werden. Hintergrund der Entscheidung ist die stark gestiegene Inflation infolge des Iran-Krieges. Tote und Verletzte in den Niederlanden. In der Provinz Zeeland ist ein Autofahrer in eine Gruppe von Fahrradfahrern gerast. Nach Angaben der Behörden wurden 3 Menschen getötet, unter ihnen 2 Kinder. 4 Kinder wurden schwer verletzt. Warum der Fahrer in die Schülergruppe hineinfuhr, ist bislang noch unklar. Bundesjugendspiele wieder leistungsorientierter. Der klassische Wettkampfmodus ist bei den Spielen an Grundschulen künftig wieder möglich. Laut Bildungsministerkonferenz sollen in der 3. und 4. Klasse wieder Zeiten und Weiten genau gemessen werden, sofern die Schulen das auch wollen. Auftakt der Saarland-Trofeo. Die erste Etappe des Juniorenradrennens wird in diesen Minuten in Spiesen-Elversberg gestartet. Nach 121 Kilometern sollen die Fahrer in Neunkirchen-Fuhrpach ankommen. Und soweit die aktuellen Infos. Alles Wichtige für euch auf srinfo.de.
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12: Ja, ist nicht so doll und ziemlich unbeständig. Das heißt, Regenjacke oder Schirm auf jeden Fall einpacken, wenn ihr noch rausgeht. Und das gilt auch für morgen. Erst am späten Nachmittag sind da ein paar Auflockerungen drin. Ansonsten bleibt es halt bewölkt und regnerisch und mit 16 bis 20 Grad auch, ja, eher kühl für die Jahreszeit.
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12: Vorsicht auf der A62, Nonnweiler Richtung Pirmasens, zwischen dem Dreieck Nonnweiler und dem Rastplatz Sötern, da liegt eine Schaufel auf der Fahrbahn. Die A6 Mannheim Richtung Saarbrücken, zwischen Rohrbach und St. Ingbert Mitte gibt's

0: Behinderungen durch einen defekten PKW auf der linken Spur. Die A620 Saarbrücken Richtung Saarlouis zwischen Saarbrücken West, Spangenbrücke und Völklingen Ost. 6 Kilometer Stau. Ihr verliert aktuell 25 Minuten. In der Gegenrichtung zwischen Völklingen und Saarbrücken Gersweiler sind es 5 Kilometer Stau und hier müsst ihr ungefähr eine Viertelstunde mehr Zeit einkalkulieren. Die drei neuesten Blitzer stehen in Oberwürzbach in der Hauptstraße, in Wiebelskirchen in der Schillerstraße und in Marpingen in der Alsweiler Straße. Könnt ihr auch nachlesen auf srinfo.de, da gibt es nämlich noch ein paar mehr Blitzer. Und wenn ihr dann noch irgendwas entdeckt auf den Straßen, klingelt doch kurz durch. 0800 700 8000. Dankeschön und euch allen kommt gut an.
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0: mit Nina Heck. Hallo. Ja, zum ersten Mal nach fast 3 Jahren, ihr habt es eben von Jessica gehört, hat die Europäische Zentralbank den Leitzins angehoben. Was dahinter steckt und was das für Kredite bedeutet, das hört ihr gleich.
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0: Seit heute ist klar, Kredite werden teurer, dafür kriegen wir mehr für unser Erspartes. Ihr hört das SR Info Update. Die Europäische Zentralbank erhöht den Leitzins auf 2,25%. Dadurch sollen die Preise stabilisiert werden, sagt EZB-Chefin Christine Lagarde.
1: Im Einklang mit diesem Ziel hat er heute beschlossen, die Leitzinsen der EZB um 0,25 Prozentpunkte anzuheben. Denn durch den Krieg im Nahen Osten entsteht Druck auf die Inflation.
0: Damit wird der Leitzins zum ersten Mal seit knapp 3 Jahren wieder erhöht. Die EZB, die geht nämlich davon aus, dass die Inflation weiter steigt in diesem Jahr und deshalb will sie rechtzeitig gegensteuern. Wegen des Iran-Kriegs sind die Preise für Heizöl und Sprit gestiegen und zwar deutlich, sagt Lagarde.
1: In unserer Diskussion ging es hauptsächlich um den Energiepreisschock, den wir seit Anfang März beobachten, der länger als erwartet andauert und sich allmählich ausbreitet auf die gesamte Wirtschaft.
0: Unterm Strich heißt es, Investitionen werden erstmal teurer, für das Ersparte gibt's aber mehr. Beim Tagesgeld sind das in der Spitze etwa 4%. Ob es weitere Zinserhöhungen geben könnte, das lässt EZB-Chefin Lagarde offen. Es komme darauf an, wie sich der Krieg im Nahen Osten entwickelt.

0: das Aztekenstadion in Mexiko-Stadt. Zum dritten Mal wird da heute Abend eine Fußball-Weltmeisterschaft eröffnet und das wird eine richtig große Show. Unsere Sportreporterin Ann-Kathrin Rose für das SR-Info-Update. Was passiert denn da heute Abend?
1: Ja, 90 Minuten vor dem Anpfiff geht's los mit der Frau, die gefühlt zu allen Weltmeisterschaften dazugehört, mit Shakira und ihrem WM-Song Die Die. Außerdem viele internationale Stars und die FIFA hat versprochen, es gibt eine Feier von Musik, Fußball und Kultur und danach, da wird der Fußball dann auf dem Platz gefeiert.
0: Also viel Glamour auf der einen Seite, Armut auf der anderen, die Ticketpreise. Die sind für Normalverdiener kaum erschwinglich. Wie groß ist denn der Frust in der Bevölkerung darüber?
1: Ja, der ist sehr groß, weil Mexiko natürlich ein wahnsinnig fußballbegeistertes Land ist. Aber bei dieser Mega-WM gibt es eben auch Mega-Ticketpreise. Und viele dieser Menschen können sich das nicht leisten. Und das ist der Grund, warum auch die mexikanische Präsidentin, warum Claudia Sheinbaum heute Abend nicht im Stadion sein wird. Auch sie will ein Zeichen setzen, weil viele, viele Mexikanerinnen und Mexikaner sich das nicht leisten können.
0: Armut, das ist eine der Schattenseiten in Mexiko. Kriminalität eine andere. 130.000 Menschen gelten in Mexiko als verschwunden, verschleppt von Drogenkartellen oder von skrupellosen Menschenhändlern. Inwiefern kann denn das sportgroße Ereignis da helfen, die Lage zu verbessern?
1: Naja, so eine WM ist immer auch eine große Bühne. Es bedeutet Sichtbarkeit und auch deshalb sind die Proteste, die es auch heute Abend geben soll, das hören wir rund ums Stadion von der Lehrergewerkschaft, da geht es um Löhne und die Rentenreform. Denen haben sich sozusagen auch Angehörige von entführten Kindern, von entführten Erwachsenen angeschlossen, um diese Bühne zu nutzen, ja, darauf aufmerksam zu machen, dass Menschen eben nicht einfach verschwinden, sondern dass da etwas vorgefallen ist. Ob sich an der Lage was ändert, das wage ich zu bezweifeln. Aber es geht eben auch nochmal um Sichtbarkeit für all diese Menschen.
0: Das ZDF überträgt das Eröffnungsspiel Mexiko gegen Südafrika ab 21 Uhr. Die Vorberichte, die laufen aber jetzt schon.

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Das war das SR-Info-Update für heute mit Nina Heck. Joachim Meyer, der macht hier weiter mit SR1 After Work. Ich wünsche euch dann einen schönen Feierabend. 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
1: mit René Jacqueline Möhler.
2: Freigegebene Ölreserve in Deutschland aufgebraucht. Merz ruft zu Mitarbeit bei Reformen auf. Das Wetter in der Nacht regnerisch. 13 bis 10 Grad. 18 Uhr. Im Kampf gegen die Energiekrise hatte die Bundesregierung vor 3 Monaten einen Teil ihrer Ölreserven freigegeben. Nach Angaben des Bundeswirtschaftsministeriums ist diese Menge nun aufgebraucht. Aus Berlin Maximilian Ulrich für SR Info.
3: Die Reserve wurde vor rund 3 Monaten im Rahmen einer weltweiten Aktion der Internationalen Energieagentur angezapft, um die Preisschocks durch den Iran-Krieg abzufedern. Auf Deutschland entfielen damals etwa 2,6 Millionen Tonnen Rohöl, Diesel und Kerosin. Konkret freigegeben wurden dann allerdings nur 600.000 Tonnen, deutlich weniger also als ursprünglich geplant. Trotz der aufgebrauchten Mengen sieht die Bundesregierung aktuell keine Energieknappheit in Deutschland. Man stehe in engem Austausch mit der Branche und könne bei Bedarf schnell reagieren. Außerdem sei der Großteil der strategischen Ölreserve weiterhin vorhanden. Ob weitere Reserven freigegeben werden, ließ das Wirtschaftsministerium offen.
2: US-Präsident Trump hat dem Iran damit gedroht, die für die Ölindustrie wichtige Insel Kharg zu übernehmen. Trump erklärte, die USA würden die vollständige Kontrolle über die iranischen Öl- und Gasmärkte erlangen. Zugleich kündigte er schwere Angriffe auf den Iran für die kommende Nacht an. Trotz der gegenseitigen Angriffe laufen laut Diplomaten die indirekten Verhandlungen über ein vorläufiges Friedensabkommen im Hintergrund aber weiter. Bundeskanzler Merz hat den Reformwillen seiner Regierung betont. Merz sagte im Bundestag, in den kommenden Wochen und Monaten werde die Bundesregierung ihre Vorschläge vorlegen. Man wolle die Stärken und Potenziale Deutschlands nutzen, um das Ruder wieder herumzureißen. Auch SPD-Fraktionschef Mirsch zeigte sich optimistisch, dass Deutschland aus der Krise finden werde. AfD-Fraktionschefin Weidel warf der Koalition dagegen Versagen vor. Die Regierung sei unter anderem für Rekordschulden, höhere Steuern und Abgaben und Deindustrialisierung verantwortlich. Im Saarland wenden sich immer mehr Frauen in Fällen häuslicher Gewalt hilfesuchend an Beratungsstellen. Das hat der Frauennotruf mitgeteilt. SR-Info-Reporterin Dorothee Scharner.
4: Rund 1700 Beratungsanfragen sind im letzten Jahr beim Frauennotruf Saarland eingegangen, etwa 600 mehr als noch vor 5 Jahren. Die Beratungsstelle verzeichnet damit so viele Anrufe wie noch nie. Am häufigsten ging es bei den Beratungen um Fälle häuslicher Gewalt, sagt Julia Sappelkina vom Frauennotruf. Auch Vergewaltigung oder psychische Gewalt, zum Beispiel in Form von Stalking, waren häufig Thema. Neben dem Frauennotruf verzeichnen auch andere Beratungsstellen im Saarland eine hohe Fallzahl von Gewalt betroffener Frauen. In ihrem kürzlich vorgestellten Jahresbericht hat der Sozialdienst katholischer Frauen Saarland für das vergangene Jahr insgesamt knapp 680 Frauen registriert, die von häuslicher Gewalt und Stalking betroffen waren.
2: Die Saarkliniken schließen morgen symbolisch für mehrere Stunden ihre Haupteingänge. Nach Angaben der Krankenhausgesellschaft soll das auf Auswirkungen der geplanten Sparmaßnahmen aufmerksam machen. Sollte der derzeitige Gesetzentwurf zur Beitragsstabilisierung so kommen, würden den Kliniken im Land im kommenden Jahr bis zu 120 Millionen Euro fehlen. Dann müsse jedes Krankenhaus sein Leistungsangebot auf den Prüfstand stellen. Der Aktionstag steht unter dem Motto »Kein Geld, keine Versorgung«. Wir sind für Sie da, solange wir noch können. Das waren die Nachrichten mit René Jacqueline Möhler. 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
1: Die Nacht wird regnerisch, zwar fällt nur leichter Regen, das aber fast ohne Pause. Tiefstwerte 13 bis 10 Grad. Morgen dann auch im Lauf des Tages Regen, aber auch häufiger trockene Phasen. Erst zum späten Nachmittag und Abend bekommen die dichten Wolken ein paar Lücken. Morgen 16 bis 20 Grad.
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1: Frische Gefahrenmeldung vorneweg. Vorsicht, A6 Mannheim Richtung Saarbrücken. Zwischen St. Ingbert Mitte und St. Ingbert Westen. Auto liegen geblieben auf der linken Spur und da sind auch Personen auf der Fahrbahn. Dauerbaustelle A620 Richtung Saarlouis zwischen Westspange und Völklingen Ost. 6 Kilometer Stau. Viertelstunde mehr in der Gegenrichtung, also Richtung Saarbrücken zwischen Völklingen und Saarbrücken-Gersweiler 5 Kilometer anstehen. Auch das dauert eine Viertelstunde länger. Und die neuesten Blitzer habt ihr uns gemeldet in Oberwürzbach in der Hauptstraße, in Wiebelskirchen in der Schillerstraße und in Marpingen in der Alzweilerstraße. Die komplette Liste in der SR1-App.
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1: Joachim Meyer hier. Hallo, eine sportliche Sendung heute Abend. Die Fußball-Weltmeisterschaft beginnt ja. Und bei uns im Saarland gibt es auch ein hochkarätiges internationales Sportereignis. Die Special Olympics. Und da ist heute die Flamme angekommen. Das war ziemlich spektakulär. Gucken wir gleich nochmal hin. Ich bin Joachim Meyer. Hallo.
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0: Summer Undressed hier bei SA1. Schönen Donnerstagabend. Heute war es dann endlich soweit. Die Flamme der Hoffnung für die Special Olympics 2026 hier bei uns im Saarland ist eingetroffen. Heute ist sie erstmal per Fallschirmsprung gebracht worden aufs Saarpolygon, bevor sie dann auf Tour geht durch alle Landkreise des Saarlands. SA1-Reporter Florian Rabari Nejak war dabei.
1: Ja, hier war eine richtige Party. Also hier war unter anderem alles voll mit Schulkindern. Hier ist Musik gelaufen. Noch andere Leute sind hier hochgewandert oder mit dem Fahrrad hochgefahren, um das alles zu sehen. Und vor allem die Schulkinder, die haben mir erzählt, die waren ganz aufgeregt.
2: Ich fand's krass, dass er überhaupt genau auf dieser Matte gelandet ist.
3: Ich fand's auch sehr cool. Ich dachte, es wäre gefährlich, aber er hat es trotzdem geschafft.
1: Dass eine Matte erwähnt wurde und es wird hier wirklich einfach so eine ganz klassische blaue Schulsportmatte aufgestellt.
2: Oh Gott.
1: Und sie steht auch immer noch da. Und um 9:55 ist der Fallschirmspringer Nils Kammer wirklich genau auf dieser Matte gelandet und hat mir dann auch erzählt, wie der Sprung für ihn war.
4: Oh, besser als erwartet. Wir hatten ja die ganze Zeit Probleme mit der Wetterprognose. Es wird auch jetzt ziemlich windig. Wir haben genau das Fenster erwischt, in dem es noch machbar ist. Und ja, ist alles super gelaufen. Ich bin froh.
1: Ja, er hat dann unten die Flamme der Hoffnung übergeben und die wird bei uns ja in einer Grubenlampe transportiert, also gar nicht klassisch als Fackel, aufgrund eben der Bergbaugeschichte des Saarlandes. Und fairerweise bei so einem Sprung ist auch ein offenes Feuer wahrscheinlich nicht die beste Idee.
4: Ist man nicht gewöhnt, dass man so ein schweres Ding dabei hat aus Stahl. Das ist, normalerweise nimmt man so wenig mit wie geht und auf einmal muss ich da so eine schwere Lampe transportieren. War schon ein bisschen komisch, aber alles in Ordnung.
0: Fackellauf heute in Saar Louis und Umgebung. Morgen geht's dann im Landkreis St. Wendel weiter. Und am Montag werden die Special Olympics dann bei einer großen Feier im Ludwigsparkstadion in Saarbrücken eröffnet. Dafür hätten wir jetzt noch Tickets für euch. Einfach so, schnell anrufen hier bei SA1 Saarbrücken 2131.

0: Das war Amy Winehouse, unverkennbar natürlich Rehab hier bei SR1. Und gleich gibt's die brandneue Single von Michael Schulte, heißt Lovesick, hier nach.
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0: Coldplay zum Donnerstagfeierabend hier bei SR1. Wir relaxen gleich musikalisch noch ein bisschen zusammen mit Jack Johnson. I can't always be waiting on you. Sitting, waiting, wishing läuft jetzt gleich nach Wetter und Verkehr.
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0: Regnerische Nacht, nur leichtes Gedripse, aber das fast ohne Pause. Also wer unterwegs ist und keinen Schirm dabei hat, wird nass. 13 bis 10 Grad. Morgen im Laufe des Tages auch häufiger trockene Phasen, allerdings kann es durchaus auch noch nass werden. Zum späten Nachmittag und Abend bekommen die dichten Wolken morgen dann ein paar Lücken. 16 bis 20 Grad.
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0: A8 Saarlouis Richtung Pirmasens. Zwischen Dillingen Süd und Saarlouis Steinrausch ist ein Unfall passiert. Der macht gerade ein bisschen Probleme. Dauerbaustelle auf der A620 Richtung Saarlouis zwischen Saarbrücken-Westspang und Völklingen-Ost. 6 Kilometer Stau, Viertelstunde mehr. Dann Richtung Saarbrücken zwischen Völklingen und Saarbrücken-Garsweiler. 5 Kilometer Stau, auch hier eine Viertelstunde drauf, bitte. Die B268 ist zwischen Britten und Bergen in beiden Richtungen nach einem Unfall gesperrt. In den Orten Spiesen, Rohrbach, Kirkel, Fuhrpach und Neunkirchen kommt es zu kurzfristigen Sperrungen wegen des Saarland-Trophäus. Das Ganze noch etwa so 1,5 Stunden bis 20 Uhr. Und Blitze habt ihr uns genannt,

0: auf der A620 Saloy Richtung Saarbrücken Höhe Wattgassen, in Saarbrücken in der Paul-Marien-Straße und in Gersweiler in der Krughütter Straße. Die komplette Liste in der SR1 App und wenn noch was ist, 0800 700 8000. Die kostenfreie Hotline direkt in die SR1 Verkehrsredaktion.
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0: Joachim Meyer im Studio, hallo zusammen. Alex Zverev hat Tennisgeschichte geschrieben mit seinem Sieg bei den French Open und ist jetzt auf Tour und lässt sich feiern. Das ist sehr schön, aber alles meilenweit weg von seiner normalen Lebensrealität, auch der Lebensrealität im Tennis. Und er wird sehr persönlich. Ein paar Beispiele gleich hier bei uns.
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0: Der Song geht ganz schön nach oben. Tame Impala und Dracula hier bei SR1. In der Woche nach seinem Triumph bei den French Open ist Alexander Zverev weit entfernt von einer Rückkehr in die Normalität. Eben noch in Paris in der Deutschlandjacke auf den Eiffelturm zugeschlendert. Natürlich unter Beobachtung sämtlicher Fernsehteams. Dann in Halle in Westfalen, wo er bei einem feierlichen Empfang eine Paris-Torte bekommen hat. Und bei einem Mitarbeiter-Event bei Adidas in Herzogenaurach, wo er sehr privat wurde.
1: Why I was crying? Because it's okay for men to cry. I don't know.
0: Warum er geweint habe nach seinem Sieg? Weil es okay ist für Männer zu weinen. Dann dicker Applaus von den Zuschauern. Und auch über seine Gesundheit hat Zverev gesprochen, insbesondere über seine Diabeteserkrankung.
1: Wenn ich auf dem Platz bin, habe ich Glukosegels, weil alles andere zu langsam ist. Außerhalb vom Platz, ich esse alles gerne. Eis, Schokolade, Gummibärchen. Ich mache zum Glück viel Sport, das heißt, ich werde nicht so schnell dick. Also das ist dann relativ gut noch. Also in 10 Jahren Zeit, vielleicht ist es dann eine Apfel oder eine Orange.
0: Ja, wir gucken mal in 10 Jahren. Die Glückwünsche für Alexander Zverev nehmen kein Ende. Sein Smartphone vibriert weiter im Dauerbetrieb, sagt er. Für die über 1500 unbeantworteten Nachrichten würde er wohl bestimmt noch 2 Tage brauchen.

0: zwei ganz große hier bei S1 mit einem ganz großen Klassiker aus den 80ern. Philip Bailey und Phil Collins mit Easy Lover. Gleich gibt's Channin. Aktuelle Single Sanctuary, außerdem Miles Smith und Niall Horan und Stromae.
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2: Wacken will neue Milliardenlücke bei Krankenkassen schließen. Fußball-WM beginnt am Abend. Das Wetter nachts regnerisch, 13 bis 10 Grad. 19 Uhr. Bundesgesundheitsministerin Wagen hat wegen einer neuen Finanzierungslücke bei den gesetzlichen Krankenkassen weitere Einsparungen angekündigt. Die CDU-Politikerin sagte nach einer Konferenz mit ihren Länderkollegen, die Ausgaben für dieses Jahr würden um 3,5 Milliarden Euro steigen. In ihrem Sparentwurf sei jedoch nur ein Puffer von 1 Milliarde Euro vorgesehen. Der Bundestag befasst sich morgen erstmals mit den umstrittenen Sparplänen zur Stabilisierung der gesetzlichen Krankenkassen. Nach dem Aus für das deutsch-französische Kampfjet-Projekt FCAS ist der Startschuss für eine mögliche europäische Nachfolgelösung gefallen. Ein Konsortium um den Flugzeugbauer Airbus schloss nach eigenen Angaben eine entsprechende Vereinbarung. Ob sich die Bundesregierung tatsächlich für das Bündnis aus insgesamt 8 Unternehmen entscheidet, ist offen. Zuvor hatten die deutsche und die französische Regierung 9 Jahre nach der Ankündigung des FCAS-Projekts das Aus für die Entwicklung eines gemeinsamen modernen Kampfjets bekannt gegeben. Grund war ein Dauerstreit zwischen den Rüstungskonzernen Dassault aus Frankreich und Airbus Defence. Mit einer Eröffnungsshow beginnt in einer halben Stunde in Mexiko-Stadt die Fußball-Weltmeisterschaft. Um 21 Uhr wird im Aztekenstadion das Spiel zwischen Gastgeber Mexiko und Südafrika angepfiffen. Desiree Krause.
3: Schon Stunden vor dem Anpfiff der Fußball-Weltmeisterschaft haben sich am Aztekenstadion lange Schlangen von Fans gebildet. Um 17 Uhr unserer Zeit wurden die Türen geöffnet. Um 19.30 Uhr startet die Eröffnungsfeier, bevor 90 Minuten später das Eröffnungsspiel angepfiffen wird. Mexiko gegen Südafrika, so heißt das erste der insgesamt 104 Spiele dieser Weltmeisterschaft. Dieses Duell gab es auf den Tag genau vor 16 Jahren schon einmal bei einem Eröffnungsspiel. 2010 endete die Partie 1:1 unentschieden. Jalal Jayed aus Marokko ist der Schiedsrichter für das erste Gruppenspiel des DFB-Teams gegen Curaçao. Das erste deutsche Spiel wird sein erster WM-Einsatz überhaupt sein.
2: Bundeswirtschaftsministerin Reiche setzt weiter auf eine Aufweichung der Klimaschutzziele in Europa. Dadurch befürchten Betriebsrat und Geschäftsführung der Stahlholding Saar, dass das Projekt Grüner Stahl scheitert. Eine Sprecherin Reiches erklärte dem SR, es sei sinnvoll, den bisherigen Weg zur Beendigung von kostenlosen CO2-Zertifikaten für die Industrie anzupassen. Wichtig sei, dass am Ende des Umbaus eine wettbewerbsfähige Stahlerzeugung in Deutschland stehe. Bei der EU-Kommission wird derzeit diskutiert, dass Industrieunternehmen länger kostenlose CO2-Zertifikate erhalten, statt sie kaufen zu müssen. Die US-Raumfahrtbehörde NASA hat 4 Astronauten für die nächste Artemis-Mondmission vorgestellt. Neben 3 Astronauten aus den USA ist erstmals auch ein Europäer dabei. Dabei handelt es sich nicht um den Saarländer Matthias Maurer. Er sagt im SR, dass er weiterhin hoffe, irgendwann zum Mond zu fliegen. SR-Inforeporter Florian Rabari-Nejad.
4: Bisher war noch kein deutscher Astronaut auf dem Mond. Dass er diesmal nicht mitfliegt, sei gar kein Problem, so Maurer weiter. Sein italienischer Kollege bringe als Testpilot die bessere Qualifikation für diese Art Mission mit und deshalb überwiege die Vorfreude für seinen italienischen Kollegen. Die Artemis-3-Mission soll nächstes Jahr starten und unter anderem als Test für das Andocken von Mondlandefähren dienen. Stattfinden wird dieser Test aber nicht in der Nähe des Mondes, sondern in der Erdumlaufbahn. Frühestens 2028 soll die Artemis-4-Mission dann auch wieder Menschen auf den Mond bringen. Möglicherweise dann mit an Bord der saarländische Astronaut Matthias Maurer.
2: Das waren die Nachrichten mit René Jacqueline Möhler. 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
1: Heute Nacht nass, regnerisch, fast ohne Pause, leichter Regen von oben, 13 bis 10 Grad, also nicht so kühl. Morgen dann im Lauf des Tages weiterer Regen, aber auch häufiger trockene Phasen und so zum späten Nachmittag und Abend sogar ein paar Wolkenlücken im Grau, in Grau, das den Tag über morgen am Himmel über dem Saarland ist. 16 bis 20 Grad.
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1: A6 Mannheim Richtung Saarbrücken zwischen Rohrbach und Grumbachtalbrücke. Die linke Spur wegen Bauarbeiten gesperrt. Geht bis morgen früh um 6. Macht im Moment 3 Kilometer Stau und umgerechnet 20 Minuten anstehen. In Spiesen, Rohrbach, Kirkel, Fuhrbach und Neunkirchen immer wieder kurzfristige Sperrungen bis etwa 20 Uhr, also noch innerhalb der nächsten Stunde. Der Grund: das Saarland-Trophäum. Und Blitzer. In Oberwürzbach habt ihr uns einen gemeldet, in der Hauptstraße, in Wiebelskirchen in der Schillerstraße und in Marpingen in der Alsweilerstraße. Das sind die neuesten Blitzer. Die komplette Liste in der SA1-App.
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1: Joachim Meyer hier im Studio und ich habe 3 Hits am Stück für euren Donnerstagfeierabend. Herbert Grönemeyer, Klassiker, was soll das? Vorher der rumänische DJ Goja und Michiko und den Anfang machen Clock Clock und Out of the Dark.
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0: Herbert Grönemeyer, was soll das? 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
1: Ganz sanft, der aktuelle Hit von Nico Santos hier bei SR1 Optimist. Einen schönen Donnerstagabend für euch. Jetzt ganz neue Musik aus den USA. Ella Red, die kommt aus Dallas, ist gerade mal 22, ausgebildete Pianistin, Gitarristin und Cellistin. Aber sie macht und liebt Popmusik. Aktuell für den neuen Song Alice hat sie sich Peggy mit ins Studio geholt und beide singen über Alice, natürlich die aus dem Wunderland. Neu auf SR1.

0: Calvin Harris hier bei SR1 und gleich. Topic und Becky G und Sorry Papi in ein paar Augenblicken, 19:30 Uhr.
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0: Regnerische Nacht, leichter Regen, der fast aber ohne Pause bei 13 bis 10 Grad. Morgen auch recht regnerisch, im Laufe des Tages aber auch häufiger trockene Phasen. Kann aber so bis zum späten Nachmittag tatsächlich durchaus noch mal nass werden. Dann bekommen die dicken Wolken ein paar Lücken. So Richtung Abend wird es dann ganz schön bei 16 bis 20 Grad.
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0: A6 Mannheim Richtung Saarbrücken zwischen Rohrbach und Grumbachtalbrücke. Linke Spur wegen Bauarbeiten gesperrt, geht bis morgen früh um 6, macht aktuell 3 Kilometer Stau, heißt 20 Minuten anstehen dort. In Spiesen, Rohrbach, Kirkel, Fuhrbach und Neunkirchen kommt es zu kurzzeitigen Sperrungen wegen des Saarland-Trophäus. Noch so für etwa eine halbe Stunde bis um 8. Und Blitzer meldet ihr auf der A620 Saarlouis Richtung Saarbrücken in Höhe Wattgassen, in Wiebelskirchen in der Schillerstraße und in Saarbrücken in der Paul-Marien-Straße. Die komplette Blitzerliste in der SR1-App und wenn noch was ist, 0800 700 8000, die kostenfreie Hotline direkt in die SR1-Verkehrsredaktion.
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0: Joachim Meyer hier im Studio, hallo zusammen. In ein paar Minuten geht die Eröffnungsfeier der Fußball-Weltmeisterschaft los in Mexiko. Habt ihr eure Autos schon geschmückt für die WM? So mit schwarz-rot-goldenem Fähnchen und ähnlichen Dingen in diesen Farben. Da gibt es ja zig Sachen. Hat Hochsaison in diesen Tagen. Um ehrlich zu sein, ich habe noch kein einziges geschmücktes Auto gesehen in diesem Jahr. Das wollten wir heute ändern und wir haben es so richtig geändert. Wie? Gleich in drei Hits.
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0: Kygo, Khaled und Griffin, SA1 habt ihr an. WM-Deko an Autos, bisher tatsächlich Mangelware. Deswegen haben wir heute SA1-Reporterin Jasmina Kuni komplett mit Dekokram bewaffnet rausgeschickt und schätzt mal, wen sie getroffen hat. In Saarbrücken hat sie Laura getroffen und damit eine ganz besondere Kandidatin zum Autoverschönern. Hört mal.
1: Wieso ist dein Auto noch nicht WM-reif?
2: Weil mein Freund Italiener ist und der etwas deprimiert ist, weil die ja leider nicht dabei sind.
1: Sollen wir jetzt mal ganz böse sein, dein Auto in Deutschland fahren schmücken?
2: Ja, der fährt dann zwar nicht mehr damit, aber macht das.
1: Hast du Lust, einen Papa ein bisschen zu ärgern?
3: Ja.
1: Und zwar habe ich hier schon mal so einen tollen Cowboy-Hut. Den darfst du schon mal nehmen.
3: Den können wir
2: vorne aufs Armaturenbrett.
1: So eine tolle Kette. Wo magst du die denn hinmachen?
2: Um den Außenspiegel. Geht doch, oder?
1: Jetzt habe ich hier noch eine Girlande.
2: Die könnte man eigentlich auch hier vorne hinlegen.
1: Direkt beim Lenkrad. Ich hätte noch eine Fahne im Angebot, wenn du magst.
2: Ich könnte mal hinten ins Fenster noch reinstecken.
3: Das ist eine sehr gute Idee.
1: Also wenn du mir jetzt im Auto entgegenkommst, fühle ich den Deutschland-Spirit jetzt für am Sonntag. Ich bin jetzt echt auf die Reaktion gespannt.
2: Der sagt, dass ich spinne.
1: Kannst einen Videoanruf versuchen. Maurizio, bist du bereit? Wir werden dir jetzt dein Auto zeigen, wie hübsch das geschmückt ist. Tut mir an dieser Stelle schon mal leid.
4: Wunderbar. Schön. Also ich denke mal, für die Vorrunde wird das reichen. Ja, damit wir halt leider nochmal abmachen.
1: Hat es dann doch mit Fassung aufgenommen, oder?
2: Ja, war doch relativ gut drauf anzusprechen. War doch nicht so schlimm.
0: Ajo, da war es ein Glück, die Italiener nicht bei der WM. Und dann hängt auch noch bei Laura der Haussegen schief. Das wäre echt zu viel gewesen.
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0: Sandra Steen und Ade Tawil und Stadt. Gleich gibt's Melt und Hesitate, ganz neu. Gleich hier nach.
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2: Auto fährt Schülergruppe bei Fahrradausflug an. Ethikrat gegen Mindestalter auf Social Media. Das Wetter nachts regnerisch bis 10 Grad. 20 Uhr. In den Niederlanden ist ein Auto in eine Schülergruppe auf Fahrrädern gefahren. Nach Angaben der Behörden der Provinz Zeeland im Westen der Niederlande kamen dabei 2 Grundschüler und ein Erwachsener ums Leben. 4 weitere Kinder seien schwer verletzt worden. Das Auto sei auf einer Bundesstraße ins Schleudern geraten. Dabei sei auf dem Radweg die Gruppe von 14 Kindern und 2 Begleitern, die einen Schulausflug machten, erfasst worden. Die Bundeswehr beteiligt sich ein weiteres Jahr am internationalen Militäreinsatz in Bosnien-Herzegowina. Der Bundestag verlängerte am Abend das Mandat für die EU-Mission EUFOR Althea. Bis zu 50 deutsche Soldatinnen und Soldaten sollen dort die Einhaltung des Friedensabkommens überwachen, mit dem im Jahr 1995 der Bosnienkrieg beendet wurde. Der Deutsche Ethikrat lädt ein pauschales Social-Media-Verbot für Kinder und Jugendliche ab. Das Gremium erklärte, ein gesetzliches Mindestalter sei nicht geeignet, um den Schutz junger Menschen und ihr Bedürfnis nach digitaler Teilhabe in Einklang zu bringen. Aus Berlin Nicole Markwald.
3: Stattdessen empfiehlt der Deutsche Ethikrat ein sogenanntes risikobasiertes Schutzkonzept. Das soll neben den sozialen Medien auch andere digitale Angebote betrachten, wie Chatbots oder Bildgeneratoren. Grundsätzlich empfiehlt der Rat, digitale Räume dringend jugendfreundlicher zu gestalten. Vorgaben, die Gefahren für Kinder und Jugendliche reduzieren sollen, müssten effektiver umgesetzt werden.
2: Beim Frauennotruf Saarland sind im vergangenen Jahr so viele Anrufe wie nie zuvor eingegangen. Die Beratungsstelle verzeichnete rund 1.700 Anfragen, etwa 600 mehr als vor 5 Jahren. Am häufigsten ging es nach Angaben des Frauennotrufs um Fälle häuslicher Gewalt. Der Sozialdienst katholischer Frauen Saarland verzeichnete im vergangenen Jahr knapp 680 Frauen, die von häuslicher Gewalt oder Stalking betroffen waren. Die Ausschreibung für den Günter-Rohrbach-Filmpreis hat begonnen. Wie die Günter-Rohrbach-Stiftung in Neunkirchen mitteilte, können bis Ende Juli deutschsprachige Kino- und Fernsehfilme eingereicht werden. Sie sollen sich mit dem Thema Arbeitswelt und Gesellschaft befassen und müssen eine Länge von mindestens 80 Minuten haben. In Zusammenarbeit mit der Stadt Neunkirchen werden 5 Auszeichnungen verliehen. Sie sind dotiert mit insgesamt 26.000 Euro. Das waren die Nachrichten mit René Jacqueline Möhler. 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
1: Die Nacht wird regnerisch, zwar fällt nur leichter Regen, das aber fast ohne Pause, bei Tiefstwerten von 13 bis 10 Grad. Morgen im Laufe des Tages dann auch häufiger trockene Phasen, allerdings kann es durchaus auch tagsüber nochmal nass werden. Zum späten Nachmittag und Abend bekommen die dicken grauen Wolken dann ein paar Lücken bei 16 bis 20 Grad morgens.
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1: A6, Mannheim Richtung Saarbrücken zwischen Rohrbach und der Grumbachtalbrücke. Die linke Spur wegen Bauarbeiten gesperrt, geht bis morgen früh um 6. In den Orten Spiesen, Rohrbach, Kirkel, Fuhrbach und Neunkirchen kurzfristige Sperrungen wegen des Saarland-Trophäus. Sollte in diesen Minuten rum sein mit den Sperrungen. Wir geben euch Bescheid. Und geblitzt wird unter anderem auf der A620 Saarlouis Richtung Saarbrücken, Höhe Wattgassen, in Marpingen in der Alsweiler Straße und in Saarbrücken in der Paul-Marien-Straße. Die komplette Blitzerliste in der SR1 App und online auf sr1.de. Gute Fahrt!
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1: Joachim Meyer hier im Studio. Wir gehen nach Mexiko ins legendäre Aztekenstadion. Da beginnt ja die Fußball-WM mit der mexikanischen Eröffnungsfeier. Dann wird ja nochmal an anderen Orten Eröffnung gefeiert. Das erste Spiel dann auch heute Abend. Wir gucken mal vorbei in Mexiko-Stadt gleich mit unserer SR1 WM-Korrespondentin vor Ort. Vorher 3 Hits am Stück. Echt, du trägst keine Liebe in dir. Fast Boy und Beautiful Life und Michael Patrick Kelly und Traces.
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0: echt bei SA1, du trägst keine Liebe in dir. Die Fußball-Weltmeisterschaft 2026 hat begonnen. Ist ja eine ganz besondere Weltmeisterschaft. Erstmal gibt es drei Eröffnungsfeiern. Die kanadische am 12. Juni vor dem Spiel Kanada gegen Bosnien-Herzegowina in Toronto. Dann eine Show in den USA vor der Partie USA gegen Paraguay am 13. Juni in Los Angeles. Und die, ja komm, sagen wir es, eigentliche Eröffnungsfeier, die erste heute Abend in Mexiko vor dem Eröffnungsspiel, dem allerersten Spiel, dann gleich um 21 Uhr. Wir gehen ins Aztekenstadion nach Mexiko-Stadt zur SA1-WM-Reporterin Desiree Krause.
1: Ja, jetzt geht's richtig los. Die Mannschaften sind da. Die Eröffnungsfeier der Fußball-Weltmeisterschaft läuft seit 19.30 Uhr im ausverkauften Aztekenstadion in Mexiko-Stadt. Noch bis 21 Uhr wird der WM-Auftakt gefeiert. Dann wird zwischen Mexiko und Südafrika auch erstmals bei diesem Turnier Fußball gespielt. Bei der deutschen Nationalmannschaft ging es heute eher ruhig zu. Nach einem langen Training gestern stand heute vor allem individuelle Regeneration im Fitnessstudio und auch am Pool auf dem Plan, so Nico Schlotterbeck auf der Pressekonferenz am Abend. Das Eröffnungsspiel schaut das DFB-Team in seinem Quartier dann gemeinsam. In der Nacht findet das zweite WM-Spiel der Gruppe A statt. Südkorea und Tschechien treffen um 4 Uhr deutscher Zeit aufeinander.
0: Noch was Besonderes bei dieser Fußball-Weltmeisterschaft. Es gibt nicht einen einzelnen Song, der dann offizieller WM-Song heißt. Es gibt ein von der FIFA autorisiertes, komplettes Album mit 18 Songs der verschiedensten Stilrichtungen. Aber es gibt dann doch einen, der trägt das Krönchen des offiziellen WM-Songs. Der hier. Shakira, zum dritten Mal WM-Song-Interpretin, diesmal zusammen mit Burna Boy. Hier ist Die Die.

Nach kuscheligem von Sam Smith hier bei SR1 jetzt Neues vom Waja Project. Das ist ein englisches Indie-Pop-Duo, zwei Geschwister, Olivia Hardy und William Gao, beide asiatische Wurzeln. Und die machen richtig schöne Musik. Ihre aktuelle Single, Vorbote eines Albums, was im Herbst erscheint, jetzt neu bei SR1, das Waja Project und Bleeding Gold.

0: Song läuft gleich nach Wetter und Verkehr.
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0: 20.31 Uhr.
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0: Regnerische Nacht, nur leichter Regen, aber der fast ohne Pause über Nacht. 13 bis 10 Grad, morgen tagsüber 16 bis 20 Grad. Auch noch häufiger nass, aber auch trockene Phasen im Lauf des Tages, die auch länger andauern. Zum späten Nachmittag und Abend dann sogar richtig ein paar Wolkenlücken und 2 bis 5 Sonnenstrahlen.
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0: A6 Mannheim Richtung Saarbrücken zwischen Rohrbach und Grumbachtalbrücke. Die linke Spur wegen einer Baustelle gesperrt. Das geht bis morgen früh um 6. Und geblitzt wird unter anderem auf der A620 Saarlouis Richtung Saarbrücken in Höhe Wattgassen, in Marpingen in der Alsweiler Straße und in Saarbrücken in der Paul-Marien-Straße. 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Und wer noch was ist, 0800 700 8000. Die kostenfreie Hotline direkt in die SR1 Verkehrsredaktion. Gute und sichere Fahrt für euch.
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0: Joachim Meyer im Studio. Das bin ich. Schönen guten Abend.

0: Summer und Homewrecker. Hier ist SA1. Gleich in 18 Minuten das Eröffnungsspiel der Fußballweltmeisterschaft 2026. Wir geben euch natürlich Rüstzeug mit an die Hand, wo ihr beim Diskutieren, beim Feiern, beim ein bisschen rumgrölen, es muss ja beim Fußballspiel auch mal sein, gerade wenn irgendwie gute Laune herrscht, wo ihr dann tatsächlich gerüstet seid und euch auch über die strittigsten Streitfragen bei so einem Fußballspiel wirklich austauschen könnt.
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2: Abseits ist, wenn der Angreifer irgendwo vor dem Tor den Ball zugespielt kriegt und im Moment der Ballabgabe näher am Tor steht als alle Gegner. Ein bisschen einfacher erklärt, abseits ist dann, wenn der Linienrichter die Fahne hebt und wenn der Schiri pfeift. Oder wenn der Schiri an den Spielfeldrand rennt und im VAR-Fernsehen nochmal die Zeitlupe angeschaut hat. Oder bei großen Turnieren ist abseits, wenn die, die sonst nie Fußball gucken, hysterisch jubelnd vom Sofa aufspringen und die echten Fans sitzen bleiben und sagen, ist abseits. Oder, jetzt mal ganz einfach, eine Frau wirft ihrer Freundin, die beim Shoppen schon ganz vorne in der Schlange an der Kasse steht, noch schnell ein Oberteil zum Bezahlen zu. Das ist abseits.
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Artemas, I kind of like how you know you, just how beautiful you are. Oh mein Gott, der Titel, der ist irgendwie nur in 16:9 hier auf dem Bildschirm lesbar. So kürzere, knackigere Titel wären doch auch schön. SR1 hier gleich Michael Rolfsteck mit Pop, die Abendshow nach 21 Uhr. Und dann geht die Fußballweltmeisterschaft ja dann auch wirklich richtig los, wenn Fußball gespielt wird. Mexiko, Südafrika, natürlich das Wichtigste bei Michael hier bei SR1. Ich bin Joachim Meyer, wünsche euch einen schönen Abend, eine schöne Fußballnacht, falls ihr aufbleibt und um 4 Uhr unserer Zeit das zweite Spiel guckt. Uah, da stehen manche schon wieder auf. Wir hören uns morgen 18 Uhr. Bis dahin.

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1: 21 Uhr. US-Präsident Trump hat die erst kurz zuvor angekündigten erneuten Angriffe auf den Iran wieder abgesagt. Trump erklärte auf seiner Plattform Truth Social, Grund seien Gespräche mit dem Iran auf höchster Ebene. Aus Washington Samuel Jakisch.
2: Wenige Stunden zuvor hatte Trump schwere Militärschläge angekündigt und mit der Besetzung iranischer Ölexportterminals auf der Insel Khak gedroht. Als Grund für die Absage der angeblich bereits vorbereiteten Angriffe deutete Trump erneut einen Verhandlungsfortschritt mit der iranischen Seite an. Gespräche mit der Islamischen Republik seien, so Trump wörtlich, sowohl in ihrer Grundausrichtung als auch im Detail von allen beteiligten Parteien gebilligt worden. Details nannte Trump nicht. Auch eine Bestätigung von iranischer Seite blieb zunächst aus.
1: Bundesgesundheitsministerin Warken hat wegen einer neuen Finanzierungslücke bei den gesetzlichen Krankenkassen weitere Einsparungen angekündigt. Die CDU-Politikerin sagte nach einer Konferenz mit ihren Länderkollegen, die Ausgaben für dieses Jahr würden um 3,5 Milliarden Euro steigen. In ihrem Sparentwurf sei jedoch nur ein Puffer von 1 Milliarde Euro vorgesehen. Der Bundestag befasst sich morgen erstmals mit den umstrittenen Sparplänen zur Stabilisierung der gesetzlichen Krankenkassen. Die Saarbahn wird am Samstag und Sonntag nicht fahren. Grund sind erneute Streiks der Saarbahn-Lokführer. Dazu hat die Gewerkschaft Deutscher Lokomotivführer GDL aufgerufen. Die andauernde Verweigerungshaltung der Arbeitgeberseite im festgefahrenen Tarifkonflikt zwinge zu weiteren Streiks. Die GDL fordert für die rund 80 Lokführer unter anderem 8% mehr Lohn. Der kommunale Arbeitgeberverband Saar, KAV, hält die Forderungen insgesamt für nicht finanzierbar. Die erwarteten Verluste der Saarbahn lägen jährlich bei deutlich über 20 Millionen Euro. Ab Montagmorgen um 3.20 Uhr sollen die Züge wieder fahren. In diesen Minuten wird im Aztekenstadion von Mexiko-Stadt das WM-Eröffnungsspiel angepfiffen. Dabei treffen Mitgastgeber Mexiko und Südafrika aufeinander. Zuvor war im Aztekenstadion der Start in die Fußball-Weltmeisterschaft mit einer großen Show gefeiert worden. Popstar Shakira und weitere internationale Künstler eröffneten die WM mit einer großen Party. Die deutsche Nationalmannschaft hat am Sonntag ihr erstes Gruppenspiel gegen Curaçao. Das waren die Nachrichten mit René Jacqueline Möhler. 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Das Wetter. In der Nacht regnerisch bei Tiefstwerten zwischen 13 und 10 Grad. Morgen wechselhaft mit Schauern bei maximal 16 bis 20 Grad. Die Aussichten sonnig und trocken. Deutlich wärmer bei Höchstwerten zwischen 23 und 27 Grad.
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4: A620 Saarlouis Richtung Saarbrücken. Zwischen Saarbrücken St. Anual und Saarbrücken Güdingen ist die linke Spur wegen einer Baustelle gesperrt. Dauer bis Freitag 5.30 Uhr. Saar-Pfalz-Kreis. In Rohrbach kommt es mehrfach zu kurzfristigen Sperrungen wegen eines Radrennens. A6 Mannheim Richtung Saarbrücken. Zwischen Rohrbach und der Grumbachtalbrücke ist die linke Spur wegen einer Baustelle gesperrt. Dauer bis Freitag 6 Uhr. Aktuell 3 Kilometer Stau. Zeitverlust von bis zu 20 Minuten. Geblitzt wird unter anderem in Saarbrücken in der Paul-Marien-Straße, in Marpingen in der Alsweiler-Straße und auf der A620 Saarlouis Richtung Saarbrücken in Höhe Wattgassen.
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5: Mit Michael Reufsteck, hallo. Die Fußball-Weltmeisterschaft beginnt in diesen Augenblicken mit dem Eröffnungsspiel Mexiko gegen Südafrika, die Wiederholung des Eröffnungsspiels von 2010 in Südafrika. Diesmal ist das Spiel in Mexiko, eins der drei Gastgeberländer dieser Weltmeisterschaft. Und es wurden bereits die Nationalhymnen von beiden Mannschaften gesungen. Und zwar in mehr als Mannschaftsstärke. Normalerweise steht da die Startaufstellung auf dem Platz, also 11 Spieler und singen gemeinsam. Eventuell jeweils noch eine Gruppe Kinder vor ihnen. Aber diesmal von beiden Mannschaften der komplette Kader, inklusive aller Ersatzspieler und derer, die sich sonst noch so zur Verfügung halten können, sangen die Hymnen Hymnen und im Falle der mexikanischen Hymne haben natürlich alle 80.000 im Stadion sie mitgesungen. Das war schon ein erster Gänsehautmoment bei dieser Fußball-Weltmeisterschaft, deren Eröffnungsfeier etwas kurzer ausgefallen war als angekündigt. Statt 90 Minuten war sie nach ungefähr 20 Minuten vorbei. Die Spiele werden dafür wohl ein bisschen länger dauern, schon allein wegen der zusätzlichen Trinkpause in der Mitte jeder Halbzeit. Und in wenigen Minuten, Augenblicken möglicherweise, wenn sich alle nochmal ausreichend umarmt und Mut zugesprochen haben, wird es dann auch endlich beginnen. Hier ist Kamrat und Hug Yourself.
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von Katy Perry. Hallo zusammen, hier sind HR3, NDR2, SR1, WDR2, MDR Jump und SWR3. Pop, die Abendshow. Die Fußballweltmeisterschaft hat ihr erstes Tor. Gerade nach 9 Minuten hat Mexiko, Gastgeberland, das 1:0 im Eröffnungsspiel gegen Südafrika geschossen. 1:0. Ihr ruft auch schon an, wollt Reimli spielen, das ist toll, vielen Dank, nehmen wir auch schon an. Wir warten heute noch ein bisschen, gegen 20 vor 10 spielen wir heute eine Runde Reimli, unser tägliches gereimtes Quiz, denn wir müssen erstmal um die Fußball-Weltmeisterschaft kümmern. Wenn wir merken, das Spiel ist gesettelt, die kommen alle ohne uns klar und brauchen uns nicht mehr, dann spielen wir Reimli. Vorher spielen wir aber noch einen Song von zwei Künstlern aus zwei der Gastgeberländer. Die Länder sich und ihre Staatsoberhäupter sind sich im Moment alle nicht so richtig grün. Die Musiker durchaus. Und so haben sich der Amerikaner Jelly Roll und der Mexikaner Leon Carin zusammengetan für einen gemeinsamen WM-Song. Jelly Roll kennt ihr zum Beispiel von Liar oder von seinem gemeinsamen Hit mit Alex Warren, Bloodline. Und hier ist ein gemeinsamer Fußballsong mit Leon Carin, Jelly Roll und Lighter.

Fighters von Jelly Roll und Karin Leon, so heißt er. Und das ist der offizielle WM-Song von den USA und Mexiko. Aber irgendwie zieht der nicht so richtig. Er kommt nicht so sehr an, dass es bisher ein Riesenhit ist, der sich gegen andere Fußballhits durchgesetzt hat. Auch nicht gegen manche ältere. Stellt sich raus, Fans lassen sich nicht vorschreiben, welche Fußballsongs sie zu hören haben und welche sie freiwillig hören. Glaubt mir, wir versuchen seit einer Woche Mexiko Mi Amor wieder zu einem Hit zu machen. Mexiko Mi Amor. Von Peter Alexander und der deutschen Fußballnationalmannschaft von 1986. Oder wenigstens Far Away in America. Von den Village People und der Fußballnationalmannschaft von 1994. Aber es funktioniert einfach nicht. Und wir haben es noch nicht mal mit Viva la Mexico von Klaus und Klaus probiert. Viva la, viva lo, viva la la la Mexico. Damit hätten wir anfangen sollen. Stattdessen ist plötzlich ein Hit, der zur Fußball-Weltmeisterschaft 2010 aufgenommen wurde, wieder sehr gefragt. Damals war Eddie Grant daran beteiligt und jetzt ist es eine Kombo aus Morecki, Palisa Queen, Soul Take'em, Tanti, Bafana, Bafana. Ein Song von damals, der jetzt gerade wieder richtig abgeht zu dieser WM.

0: Bafana Bafana vom World Cup 2010 war das, der Weltmeisterschaft in Südafrika. Ein Hit, der auch gerade wieder ziemlich gut geht, weil viele Fußballfans offenbar den Hits von damals immer noch hinterherhängen. Aber an Weihnachten hören wir ja auch immer Last Christmas. Diese Jahreszeit ist das Weihnachten im Sommer, bei der die gleichen Hits passend zur Saison immer gerne wieder hervorgeholt werden. Das gilt übrigens auch für Namen bekannter Fußballer, die vielleicht auch nicht mehr ganz aktuell sind, wenn es darum geht, was man auf die Namen von Speisen draufschreiben soll. Um das Stadion herum in Mexiko, in dem gerade das Eröffnungsspiel gegen Südafrika stattfindet bei der Fußballweltmeisterschaft, gibt es einen Laden, der verkauft Sandwiches. Die heißen zum Beispiel Maradona, da ist Chorizo drauf. Und dort gibt es auch ein Sandwich namens Beckenbauer. Es ist jetzt nicht ganz so geschrieben, wie wir Franz Beckenbauer geschrieben hätten. Beckenbauer. Aber es ist klar, wer oder was gemeint ist. Es ist ein Sandwich mit Schinken, Ananas und Käse. Also quasi so eine Art Toast Hawaii, die sie da servieren. Beckenbauer, der spielt jetzt schon eine ganze Weile nicht mehr Fußball. Wisst ihr, wann Franz Beckenbauer Fußball gespielt hat? Als er mit der Nationalmannschaft dieses Lied singen musste. 1974. Vielleicht machen wir das nochmal zu einem viralen Hit. Na, wie wär's?
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0: Tonight, Tonight. Die Smashing Pumpkins. Okay, dann lasst uns doch mal eine Runde Reim dich spielen. Wollt ihr dabei sein? 07221 2011. Das Quiz, das sich reimt. 6 richtige Antworten in 30 Sekunden sind nötig und alle müssen sich aufeinander reimen. Wenn ihr das mit uns machen möchtet, dann gerne jetzt unter 07221 2011.
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0: Wolken bleiben noch länger dicht bei 16 bis 20 Grad. Hier und da fallen auch noch wenige Tropfen. Erst zum Abend sind ein paar Sonnenstrahlen möglich.
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2: A6 Mannheim Richtung Saarbrücken. Zwischen Rohrbach und der Grumbachtalbrücke ist die linke Spur wegen einer Baustelle gesperrt. Dauer bis Freitag 6 Uhr. Aktuell 3 Kilometer Stau. Zeitverlust von bis zu 20 Minuten. Geblitzt wird unter anderem in Saarbrücken in der Paul-Marien-Straße, in Marpingen in der Alsweiler-Straße und auf der A620 Saarlouis Richtung Saarbrücken in Höhe Wattgassen.
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0: Sophia the Giants, Shut Up and Dance.
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0: Hallo, wir sind die Morning Show für Fabian aus Leipzig auf dem Weg zur Arbeit. Hallo Fabian.
2: Hallo Micha.
0: Hast du gut geschlafen?
2: Habe ich, ja. Bereit für die Nachtschicht.
0: Wie schläfst du? Was ist dein Schlafrhythmus? Ist das das Erste, was du jetzt nach dem Aufstehen tust und dann bleibst du nach der Arbeit noch ein bisschen wach? Oder hattest du schon ziemlich viel Tag und das ist jetzt das Letzte heute? Danach geht's sofort ins Bett.
2: Genauso mache ich es normalerweise. Ich bleibe noch ein bisschen nach der Arbeit wach und wach dann vor der
0: Es ist mal so ein
2: bisschen natürlich auf den Biorhythmus.
0: Du hast Biorhythmus gesagt, ich habe Bier verstanden, weil so ein Feierabendbier morgens um 6 ist was Schönes, wenn andere Leute gerade zur Arbeit gehen. Das wollte ich nämlich als nächstes fragen. Trinkst du noch irgendwie ein Feierabendbierchen oder irgendwas, wenn du weißt, die anderen stehen gerade alle auf und müssen arbeiten gehen?
2: Wäre vom Gefühl her tatsächlich gut, aber mache ich noch nicht. Aber jetzt ein Freitag, ich kann mich ja mal inspirieren lassen.
0: Fabian, morgen früh ist Freitag für dich, ist dann auch Wochenende?
2: Ja, dich? Dann habe ich Wochenende.
0: Okay, gut. Jetzt spielen wir Quiz miteinander. Es heißt Reim dich und geht so. Ich stelle dir Quizfragen, insgesamt 6. Alle 6 müsstest du innerhalb einer Gesamtzeit von 30 Sekunden richtig beantworten und alle Antworten müssen sich aufeinander reimen. Das ist das Spiel. Wenn dir es gelingt, gewinnst du. Bei einer falschen Antwort nicht. Und wenn sich was nicht reimt, dann fresse ich dich. Legen wir los.
2: Alles klar.
0: Dann jetzt. 30 Sekunden. Reim dich. Welches Metall kann man schmieden? Es kann rosten und eine Bahn ist nach ihm benannt. Eine Bahn. Nach einem Metall.
2: Eisen.
0: Was steht im Restaurant auf den Karten?
2: Speise.
0: Womit kann die Polizei einen Verbrecher überführen? Womit überführt die Polizei einen Verbrecher? Was braucht man, damit man jemanden dingfest hat und mit Beweisen?
2: Anzeigen. Ich weiß es.
0: Mit Beweisen.
2: Was denn alles?
0: Okay,
2: gut. Es ist tatsächlich, wenn man am Telefon ist, es ist was anderes.
0: Es ist was anderes, ja. Das sagen alle, die schon mal mitgemacht haben. Alle, die haben die Erfahrung gemacht. Alle, die es noch nicht gemacht haben, diese Erfahrung. Und jetzt wieder sagen, oh, habe ich ja sofort gewusst. Macht nächste Woche einfach wieder mit. Wir spielen nächste Woche weiter reimlich. Versucht ihr es mal und kommt selbst gerne mal in diese Situation. Wir freuen uns immer über Leute, die es noch nie versucht haben. Es ist immer schwerer, als wenn man nur zuhört. Aber es ist manchmal auch machbar. Heute hat es nicht geklappt. Fabian, tut mir leid. Vielen Dank fürs Mitmachen. Dann morgen früh gutes Wochenende und jetzt erstmal einen guten Dienst. Tschüss.
2: Vielen Dank für die Möglichkeit.
0: Gerne. Danke. Ciao.

Basti, aktueller Hit Save My Soul. Hier ist Pop, die Abendshow. Es ist Halbzeit im ersten Spiel der Fußball-Weltmeisterschaft. Mexiko, eins der Gastgeberländer, spielt gegen Südafrika und führt zur Pause mit 1:0. 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
1: 22 Uhr. US-Präsident Trump hat die erst kurz zuvor angekündigten erneuten Angriffe auf den Iran wieder abgesagt. Trump erklärte auf seiner Plattform Truth Social, Grund seien Gespräche mit dem Iran auf höchster Ebene. Allerdings bleibe die Seeblockade bis zum Abschluss in vollem Umfang in Kraft. Trump fügte hinzu, Zeitpunkt und Ort der Unterzeichnung würden in Kürze bekannt gegeben. Am Aktienmarkt legten die Kurse im Zuge der Ankündigung zu. Nach dem Aus für das deutsch-französische Kampfjet-Projekt FCAS ist der Startschuss für eine mögliche europäische Nachfolgelösung gefallen. Ein Konsortium um den Flugzeugbauer Airbus schloss nach eigenen Angaben eine entsprechende Vereinbarung. Ob sich die Bundesregierung tatsächlich für das Bündnis aus insgesamt 8 Unternehmen entscheidet, ist offen. Zuvor hatten die deutsche und die französische Regierung das Aus für die Entwicklung eines gemeinsamen modernen Kampfjets bekannt gegeben. Grund war ein Dauerstreit zwischen den Rüstungskonzernen Dassault aus Frankreich und Airbus Defence. Beim Frauennotruf Saarland sind im vergangenen Jahr so viele Anrufe eingegangen wie nie zuvor. Die Beratungsstelle verzeichnete rund 1700 Anfragen, etwa 600 mehr als vor 5 Jahren. Am häufigsten ging es demnach um Fälle häuslicher Gewalt. Der Sozialdienst katholischer Frauen Saarland verzeichnete im vergangenen Jahr knapp 680 Frauen, die von häuslicher Gewalt oder Stalking betroffen waren. In Spiesen ist am späten Nachmittag die 38. Saarland-Trophäe gestartet, das wichtigste Junioren-Straßenradrennen in Deutschland. Die erste Etappe ging in Neunkirchen-Fuhrpach zu Ende. Georg Gitzinger.
2: Der scharfe Start der ersten Etappe ging 17.43 Uhr in Kirke. Danach der gewohnte Verlauf für ein Juniorenstraßenradrennen. Immer wieder Ausreißversuche, die aber vom Hauptfeld auf den ersten Rennkilometern allesamt wieder eingefangen wurden. 90 Kilometer vor dem Ziel dann der erste wirklich ernstzunehmende Fluchtversuch. 3 Fahrer vorne, ihr Vorsprung maximal 43 Sekunden auf das Peloton. Doch nach 20 Kilometern ist auch diese Führungsgruppe wieder eingeholt. Und es gewinnt am Ende der Tscheche Daniel Kubena vor Daniel Thompson aus England, bester Deutscher, Onno Biberle auf Platz 7.
1: Der Fußball-Drittligist 1. FC Saarbrücken verzeichnet einen Neuzugang. Wie der Verein mitteilte, wechselt Abdenego Nankishi in der kommenden Saison ins Saarland. Der 23-jährige Offensivspieler spielte zuletzt für die zweite Mannschaft des VfB Stuttgart. Ausgebildet wurde er bei Werder Bremen. Und das waren die Nachrichten mit Daniel Magar. 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Das Wetter in der Nacht regnerisch. Es kühlt ab auf bis zu 10 Grad. Morgen wechselhaft mit Schauern bei maximal 20 Grad. Am Wochenende sonnig und trocken, deutlich wärmer bei Höchstwerten zwischen 23 und 25 Grad.
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4: A620 Saarlouis Richtung Saarbrücken. Zwischen Saarbrücken St. Anual und Saarbrücken Güdingen ist die linke Spur wegen einer Baustelle gesperrt. Dauer bis Freitag 5.30 Uhr. A623 Friedrichsthal Richtung Saarbrücken. Zwischen Dreieck Friedrichsthal und Saarbrücken-Duttweiler ist die rechte Spur wegen einer Baustelle gesperrt. Dauer bis 0 Uhr. Geblitzt wird unter anderem in Saarbrücken in der Paul-Marien-Straße, in Marpingen in der Alsweiler-Straße und auf der A620 Saarlouis Richtung Saarbrücken in Höhe Wattgassen.
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6: Mit Michael Reifsteck, hallo, gleich mit eurer Chance, darüber abzustimmen, wer einen bestimmten Hit singen soll. Und erst schon mal mit einer getroffenen Entscheidung, dass Harry Styles seinen Hit selbst singt. Hier ist er mit American Girls. Die

Numb von Linkin Park. Hallo, hier ist Pop, die Abendshow. Viel Pop in diesen Tagen, aber auch viel Fußball, denn die Fußball-Weltmeisterschaft beginnt. Das werden harte Zeiten in den nächsten 5 Wochen für alle, die sich überhaupt nicht für Fußball interessieren. Ihr werdet auch bei uns nicht ganz daran vorbeikommen. Wir sagen euch natürlich die wichtigsten Ereignisse, die wichtigsten Tore und so weiter. Wir machen zwischendurch auch noch genug andere Dinge. Wir tanzen zum Beispiel. Wobei, das ist beim Fußball jetzt auch schon wieder. Ihr kennt dieses Problem mit den Kiss-Camps, die es oft bei Großveranstaltungen, Fußballspielen und Konzerten gibt. Wer auf einem bestimmten Coldplay-Konzert war, kennt diese Kisscam sehr, sehr gut. Und das hat ja nicht immer nur Vorteile, wenn man von einer großen Kamera, die dann auf der großen Leinwand alles zeigt, was sie einfängt, eingefangen wird. Und dann küsst man jemanden, mit dem man nicht küssend gesehen werden möchte. Jetzt können alle demonstrieren, wie schlecht sie tanzen können, denn es gibt bei den Fußballspielen keine Kisscam. Im Stadion in Mexico City, wo gerade das Eröffnungsspiel der Fußball-Weltmeisterschaft stattfindet, gibt es eine Dancecam. Und wenn man von dieser Kamera auf der großen Stadionleinwand eingefangen wird, dann muss man tanzen. Und wer das nicht möchte, muss wahrscheinlich dann doch sicherheitshalber lieber irgendjemand wildfremden neben sich küssen.

The Feeling von Lost Frequencies. Hier ist Pop, die Abendshow. Und jetzt ist eure Entscheidung gefragt, wer den nächsten Hit singen soll. Es ist ein sehr bekannter Hit, der oft erfolgreich war. Und es war gar nicht so leicht, drei Versionen zu finden, die keiner kennt. Aber es ist uns auch diesmal wieder gelungen, damit es heute auf jeden Fall ein bisschen anders klingt, als ihr es gewohnt seid. Tainted Love ist der Song. Ich sag euch gleich, wir haben nicht die Originalversion im Angebot. Auch nicht die Coverversion von Soft Cell, die 1981 und 91 jeweils ein Riesenhit war. Auch nicht den Top Ten Hit von Marilyn Manson aus den 2000er Jahren. Und das Original von Gloria Jones aus den 60ern, hatte ich schon erwähnt, ist nicht dabei. Wir haben aber die Blue Babies, eine Ska-Band aus Freiburg. Die ist nicht mehr

0: Und wir haben Imelda May, eine irische Rockabilly-Sängerin. Und eine dieser Versionen werden wir gleich in voller Länge hören. Welche ist jetzt noch offen, aber das entscheidet ihr in den nächsten Augenblicken unter 07221 2011. Live die Blue Babies, Marquez auf Spanisch oder Imelda May. Wer soll gleich Tainted Love singen? 07221 2011. Hier ist Michael Räufschleck. Hallo, wer ist da?
1: Ja, hallo, Andreas Frieders Ensheim, grüß dich.
0: Hallo Andreas, für wen stimmst
1: Nummer du? Die Nummer 1, Reggae und Ska.
0: Blue Babies ist notiert. Vielen Dank, jawohl. Schönen Abend. Tschüss, Michael Räufschleck hier, hallo.
2: Hallo. Guten Abend, hier ist Evelyn aus Bechen. Hallöchen.
0: Hallo Evelyn, was darf sein?
2: Die 1, da wir Ska mögen.
0: Auch die 1, okay.
2: Danke,
0: vielen Dank,
2: 2-0,
0: tschüss. Wer spricht jetzt? Guten Abend.
3: Ja, Jörg aus Walheim, hi.
0: Jörg, für wen stimmst du?
3: Lass die Hufe schwingen mit der Nummer 1.
0: Ja, das ging ja schnell. Hier sind sie. Tschüss.
3: Ciao.

Die Blue Babies und ihre Version von Tainted Love. Das war heute mal eine sehr deutliche Sache. Mit dem klaren 3:0 habt ihr für sie abgestimmt. Ganz herzlichen Dank dafür.

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2: 22.32 Uhr, das Neueste aus dem Verkehrszentrum. Eine Entwarnung für die B173 Chemnitz-Zwickau. Kein Falschfahrer mehr zwischen der Nefestraße in Chemnitz und Oberlungwitz. Vorsicht auf der A113 Autobahnzubringer Dresden, Schönefeld Richtung Neukölln. Zwischen Spätstraße und Dreieck Neukölln steht ein defektes Fahrzeug. Die A1 Osnabrück Richtung Bremen ist zwischen Dreieck Ahlhorner Heide und Wildeshausen West wegen Bauarbeiten bis morgen früh gesperrt. Umleitung über die A29 und Ahlhorn. Die A2 Magdeburg Richtung Berlin ist zwischen Lenin und Dreieck Werder wegen Bauarbeiten bis 5 Uhr gesperrt. A3 Frankfurt Richtung Köln zwischen Mönchhof-Dreieck und Raunheim 2 Kilometer Stau nach einem Unfall. A7 Kassel Richtung Hannover zwischen Nordheim-Nord und Echte ist die Sperrung aufgehoben und wieder eine Spur frei, zurzeit noch 3 Kilometer Stau. A8 München Richtung Stuttgart zwischen Adelsried und Burgau wird der Verkehr wegen Bergungsarbeiten über den Standstreifen geleitet, dadurch 3 Kilometer Stau. Die A12 Frankfurt-Oder Richtung Berliner Ring ist zwischen Briesen und Fürstenwalde Ost bis 5 Uhr früh gesperrt. Eine Umleitung ist ausgeschildert. Die A14 Leipzig Richtung Dresden ist zwischen Leisnig und Döbeln Nord nach einem Unfall gesperrt. Die A31 Meppen-Leer ist zwischen Jemgum und Leer West wegen Tunnelwartungsarbeiten bis morgen früh in beiden Richtungen gesperrt. Die A38 Göttingen Richtung Leipzig ist zwischen Altstädt und Eisleben nach einem LKW-Unfall gesperrt. Die A61 Ludwigshafen Richtung Hockenheim ist zwischen Kreuz Speyer und Dreieck Hockenheim wegen Bauarbeiten bis Sonntag früh gesperrt. Die A7 Erfurt Richtung Schweinfurt ist zwischen Oberhof und Suhl-Zellamelis wegen Tunnelwartungsarbeiten bis morgen früh um 6 Uhr gesperrt. Die A565 Bonn-Meckenheim ist zwischen Bonn-Beul und Bonn-Auerberg in beiden Richtungen wegen Brückenarbeiten gesperrt. Und die B6 Ortsumgehung Brinkum, Nienburg-Bremen ist zwischen Erichshof und Hörden wegen einer Nachtbaustelle bis morgen früh ca. 6 Uhr in beiden Richtungen gesperrt. Gute Fahrt und kommt gut an. Hier ist Pop, die Abendshow mit Michael Räufsteck und einem Tor für Mexiko. Da freuen sich die Einheimischen. Mexiko spielt in Mexiko das Eröffnungsspiel der WM und führt jetzt gegen Südafrika mit 2:0.

0: Foul Water und Now mit Changes in Pop, der gemeinsamen Abendshow in WDR 2, MDR Jump, Bremen 4, MDR 2, SR 1, HR 3 und SWR 3. Und ihr wisst es, wir geben gerne zu allem unseren Senf und hier ist jemand, der würde ihn austrinken. Das ist eine Schlagzeile, die wir auseinander dividieren müssen. Mann klaut Senfflasche und trinkt sie leer. Theresa Seiter aus unserem Team, erzähl uns bitte diese Geschichte.
1: Ja, es bleiben viele Fragen. Also was man weiß, es war ein 39-Jähriger im Hauptbahnhof in Hof, der war betrunken. Die Polizei hat ihn geschnappt. So, er hat eine Senfflasche geklaut und hat sie ausgetrunken.
0: Damit hat er das Beweismittel vernichtet.
1: Ja, wahrscheinlich.
0: Ja, aber, ja, damit stellt sich schon die erste Frage.
1: Hä?
0: Kann man Senf trinken?
1: Ja, ab wann ist ein Getränk ein Getränk? Also muss es in einer Flasche sein oder ist der Flüssigkeitsgrad irgendwie ausschlaggebend? Wie ist das bei Senf?
0: Senf ist doch noch dickflüssiger als Joghurt. Ja, also der kommt doch nicht von selbst raus, wenn du den in einer Tube oder in Entschuldigung, mir ist gerade ein Kugelschreiber kaputt gegangen, falls ihr das Geräusch gehört habt. Aber das tut jetzt nichts zur Sache. Ich werfe ihn zur Seite, wir reden wieder über Senf.
1: Bitte.
0: Ja, Senf kommt auch in Gläsern und nicht nur in Tuben. Und viele Menschen trinken heute noch aus Senfgläsern, in denen irgendwann mal Senf drin war.
1: Ja.
0: Aber die haben den Senf noch nicht getrunken.
1: Ich habe mich gefragt, wie ist das am Flughafen? Gilt Senf als Flüssigkeit oder kannst du da mit so einer Liter Senftube einfach durchgehen, weil es halt zu dick ist?
0: Das stimmt. Und wie viele Würstchen muss er essen, damit das Verhältnis wieder stimmt? Ja. Ist ja noch eine relevante Frage. Aber gut, dann ist Senf eben jetzt ein Getränk. Wenn ihr das nächste Mal essen geht, stellen wir uns schon vor, wie der Dialog mit der Kellnerin oder dem Kellner sein. So, ich hätte dann also gerne das Schnitzel mit Pommes. Ja, sehr gerne. Kommt was zu trinken dazu? Nur ein Glas Senf, bitte.

Saison für Rock am Ring und Rock im Park im nächsten Jahr ist angeblich noch stärker angelaufen als bisher, so stark wie noch nie, heißt es. Blink 182 ist als erster Headliner bekannt gegeben worden am vergangenen Wochenende. Die waren noch nie da, spielen nächstes Jahr. Das scheint viele Fans schon jetzt dazu gebracht haben, sich Tickets zu besorgen. Blink 182, What's My Age Again? Eine Eilmeldung aus dem Verkehrszentrum. Achtung, ein Falschfahrer in Düsseldorf-Benrath auf der Münchner Straße in Höhe Düsseldorf-Hassels kommt ein Falschfahrer entgegen. Bitte fahrt äußerst rechts und überholt nicht. Auf der Münchner Straße in Düsseldorf-Benrath in Höhe Düsseldorf-Hassels ein Falschfahrer unterwegs. Bitte Vorsicht in beiden Richtungen. What's my age again? 17 ist übrigens die Antwort darauf. 17 ist das Age Again vom jüngsten Spieler dieser Weltmeisterschaft. Der spielt bei Mexiko und ist jetzt schon im Spiel. Gilberto Mora, 17 Jahre alt, gilt als Ausnahmetalent und hat eben seinen ersten Einsatz bekommen bei dieser WM.

eine Einmeldung aus dem Verkehrszentrum. Achtung auf der A661 Bad Homburg-Egelsbach zwischen Offenbach-Kaiserlei und Offenbach-Taunusring. Hier ist ein Kind auf der Fahrbahn. Nochmal Achtung auf der A661 Bad Homburg-Egelsbach zwischen Offenbach-Kaiserlei und Offenbach-Taunusring ist ein Kind auf der Fahrbahn. Wow. Hier ist neu von Giant Rooks, Wanted Back.

0: toller aktueller Hit von Giant Rooks, Wanted Back. Nehmen wir Dinge eigentlich zu ernst? Verwenden wir im Alltag zum Beispiel zu viele pathologische Begriffe? Es gibt Psychologen, die das sagen. Und es gibt auch Comedians, die das sagen. 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
1: Psychotherapeuten haben ja jetzt davor gewarnt, klinische Begriffe inflationär zu verwenden. Heute wird ja alles pathologisiert. Kinder, die am Spielplatz von der Schaukel fallen, sind sofort traumatisiert. Und die Eltern auch, die kriegen Panikattacken. Nee, früher sagte man, huch. Heute steht immer gleich ein Leben auf der Kippe. Sein Knie ist aufgeschürft. Er wird nie wieder laufen können. Die Eltern beantragen sofort eine Pflegestufe und einen Behindertenparkplatz vor der Türe. Ja. Und sind getriggert. Ja. Auch so ein Begriff aus der klinischen Psychologie. Junge Menschen sind schon getriggert, wenn der Handy-Akku leer ist. Da kommen sofort körperliche, psychosomatische Reaktionen. Der Nacken richtet sich auf. Der Blick wandert vom Screen in die Ferne. Man sieht, es ist eine Welt da draußen. Das macht Angst, das triggert, das traumatisiert. Heute wird alles dramatisch pathologisiert. Unter ADHS geht heute niemand mehr aus dem Haus. Und zwar nicht von Psychologen diagnostiziert, sondern von einem auf TikTok, der die Diagnose getanzt hat.
0: Dieter Nuhr in Nur im Ersten. Die ganze Folge findet ihr in der ARD.

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1: 23 Uhr. Die Saarbahn wird am Samstag und am Sonntag nicht fahren. Grund sind erneute Streiks der Saarbahn-Lokführer. Dazu hat die Gewerkschaft Deutscher Lokomotivführer aufgerufen. SR-Reporter Peter Sauer.
2: Als bewusste Provokation interpretiert die GDL die Tatsache, dass der KAV Saar, der kommunale Arbeitgeberverband Saar, nach wie vor kein Angebot vorgelegt habe. In Städten mit vergleichbaren Verkehrsbetrieben wie Karlsruhe, Kassel oder Chemnitz konnte die GDL nach eigenen Angaben Tarifabschlüsse aushandeln, ohne einen einzigen Streiktag. Bei der Saarbahn werden es nach dem erneuten Arbeitskampf am Wochenende bereits 5 sein. Die GDL fordert für die rund 80 Lokführer unter anderem 8% mehr Lohn. Der KAV Saar hält die Forderungen insgesamt für nicht finanzierbar und verweist auf die schwierige finanzielle Situation der Saarbahn. Demnach liegen die erwarteten Verluste der Saarbahn aktuell jährlich bei deutlich über 20 Millionen Euro.
1: Ab Montagmorgen 3.20 Uhr sollen die Saarbahnzüge wieder fahren. US-Präsident Trump hat erneut ein baldiges Abkommen mit dem Iran angekündigt. Wie er auf seiner Online-Plattform Truth Social mitteilte, zeichnet sich nach Gesprächen auf höchster Ebene eine Verhandlungslösung für ein Ende des Iran-Kriegs ab. Trump fügte hinzu, Zeitpunkt und Ort der Unterzeichnung würden in Kürze bekannt gegeben. Eine Bestätigung aus Teheran gab es zunächst aber nicht. Trump hatte dem Iran zuvor mit neuen und schweren Angriffen gedroht. Aufgrund der Fortschritte in den Gesprächen aber habe er beschlossen, die Pläne zur Eskalation zu verwerfen. Die Bundesnetzagentur ist künftig Deutschlands zentrale Anlaufstelle für die Regulierung von künstlicher Intelligenz. Das hat der Bundestag am Abend beschlossen. Damit setzt Deutschland eine europäische KI-Verordnung um. Ziele sind nach Darstellung der EU-Kommission der Verbraucherschutz und die Sicherstellung eines verantwortungsvollen KI-Einsatzes. Es gibt allerdings auch Bedenken aus der Wirtschaft vor zu strenger Regulierung. Bundeswirtschaftsministerin Reiche setzt weiter auf eine Aufweichung der Klimaschutzziele in Europa. Dadurch befürchten Betriebsrat und Geschäftsführung der Stahlholding Saar, dass das Projekt Grüner Stahl scheitert. Eine Sprecherin Reiches erklärte dem SR, es sei sinnvoll, den bisherigen Weg zur Beendigung von kostenlosen CO2-Zertifikaten für die Industrie anzupassen. Wichtig sei, dass am Ende des Umbaus eine wettbewerbsfähige Stahlerzeugung in Deutschland stehe. Und das waren die Nachrichten mit Daniel Magar. 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Das Wetter in der Nacht regnerisch. Es kühlt ab auf bis zu 10 Grad. Morgen wechselhaft mit Schauern bei maximal 20 Grad. Die weiteren Aussichten: am Wochenende sonnig und trocken, deutlich wärmer bei Höchstwerten zwischen 23 und 25 Grad. Die Zeit: es ist 23.03 Uhr.
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4: Vorsicht bitte auf der A8 Neunkirchen Richtung Saarlouis. Zwischen Neunkirchen-Heinitz und Elversberg steht ein defektes Fahrzeug. A620 Saarlouis Richtung Saarbrücken. Zwischen Saarbrücken-St. Anual und Saarbrücken-Güdingen ist die linke Spur wegen einer Baustelle gesperrt. Dauer bis Freitag 5.30 Uhr. A623 Friedrichsthal Richtung Saarbrücken. Zwischen Dreieck Friedrichsthal und Saarbrücken-Duttweiler ist die rechte Spur wegen einer Baustelle gesperrt. Dauer bis 0 Uhr. A623 Saarbrücken Richtung Friedrichsthal. Zwischen Saarbrücken-Duttweiler und Dreieck Friedrichsthal ist die rechte Spur wegen einer Baustelle gesperrt. Dauer bis Freitag 5.30 Uhr. Geblitzt wird unter anderem in Saarbrücken in der Paul-Marien-Straße, in Marpingen in der Alsweiler-Straße und auf der A620 Saarlouis Richtung Saarbrücken in Höhe Wattgassen.
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5: Mit Michael Reifsteck. Hallo, das erste Spiel dieser WM ist vorbei. Die Fußballer aus Mexiko und Südafrika haben sich 2:0 getrennt. Mexiko gewinnt das Auftaktspiel im eigenen Land. Und der Schiedsrichter hat es geschafft, nach 7 Minuten Nachspielzeit in der zweiten Halbzeit gerade noch rechtzeitig abzupfeifen, bevor gar niemand mehr auf dem Platz gewesen wäre. 10:9 waren am Ende noch die Mannschaftsstärken, nachdem Südafrika 2 rote Karten kassiert hat und Mexiko eine. Hier ist Michael Schulte und 5 AM.
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Come Together. Mark Amber. Hier ist Pop, die Abendshow. Es ist Donnerstagabend, wir sind zusammen in MDR Jump, WDR 2, SR1, MDR 2, HR3 und Bremen 4. Spielen jetzt einen Song, über den sich Malaika aus Bonn freuen wird. Hallo Malaika, danke fürs Zuhören. Von Callum Scott und Leonie. Es ist der aktuelle Hit Stay. Und es war eine schöne Überraschung diese Woche, als Callum Scott in seinem Konzert in Frankfurt plötzlich überraschend Leonie auf die Bühne geholt hat. Und dann haben sie ihr Duett zum allerersten Mal live zusammengesungen. Hier ist der komplette Song in der Studioversion von Leonie und Callum Scott.

0: Don't Fool Me von Queen. Hier ist Pop, die Abendshow.
1: Erinnert ihr euch noch an Sarah Bareilles? 2007 war das der einzige große Hit, der von Sarah Bareilles heute immer noch allen in Erinnerung sein dürfte. Aber wenn wir nach einem weiteren fragen würden, ne? Ja, mit ein bisschen Nachdenken, vielleicht Winter Song zusammen mit Ingrid Michaelson. Erinnert euch noch an King of Anything? Vielleicht nicht, aber ein kurzer Beweis, dass sie gute Musik auch nach dem einen Riesenhit noch gemacht hat. Damit hat sie nie aufgehört. Ihr letztes Album ist jetzt allerdings schon einige Jahre her. 2019 hat sie das veröffentlicht. Ein großer Hit war da nicht drauf, aber einen Grammy hat sie dafür bekommen. Nun steht ein neues Album an. Es wird ihr 7. sein. Es ist für Ende August angekündigt und heißt Good Grief. So wird auch die Tour im Herbst heißen und der Titel lässt es schon erahnen. Es geht viel um Trauer auf diesem Album. Wobei sie zugibt, dass sie erstmal auf die Idee nicht aus persönlicher Erfahrung gekommen ist, sondern durch einen Podcast von zwei Fernsehmoderatoren, den sie gehört hat. Aber dann kam das Persönliche hoch, als sie angefangen hat, diese Lieder zu schreiben. Und der Song, den wir jetzt hören, beginnt mit den Worten eines lyrischen Ichs. Ich bin jetzt einen Tag älter, als mein Vater jemals wurde. Neue Musik von Sarah Bareilles.

Eine Eilmeldung aus dem Verkehrszentrum. Achtung, ein Falschfahrer auf der A48 Koblenz-Dreieck-Vulkaneifel zwischen Polch und Mayen. Hier kommt euch ein Falschfahrer entgegen. Bitte fahrt äußerst rechts und überholt nicht. Achtung, auf der A48 Koblenz-Dreieck-Vulkaneifel zwischen Polch und Mayen ist ein Falschfahrer unterwegs. Bitte Vorsicht in beiden Richtungen.

Peter, Björn und John mit Young Folks. 23.31 Uhr, das Neueste aus dem Verkehrszentrum, die Übersicht. Achtung nochmal, Falschfahrer. Auf der A48 Koblenz-Dreieck Vulkaneifel zwischen Polch und Mayen kommt ein Falschfahrer entgegen. Bitte äußerst rechts fahren und nicht überholen. Auf der A48 Koblenz-Dreieck Vulkaneifel zwischen Polch und Mayen ist ein Falschfahrer unterwegs. Bitte Vorsicht in beiden Richtungen. Die Sperrungen, die A1 Osnabrück Richtung Bremen zwischen Dreieck Ahlhorner Heide und Wildeshausen West, die A2 Magdeburg Richtung Berlin zwischen Lenin und Dreieck Werder, die A12 Frankfurt-Oder Richtung Berliner Ring zwischen Briesen und Fürstenwalde Ost, die A14 Leipzig Richtung Dresden zwischen Leisnig und Döbel Nord, die A31 Meppen-Leer zwischen Jemgum und Leer West, die A38 Göttingen Richtung Leipzig.

Angel Eyes, Hit von Aus Dis, für die wir sehr dankbar sind, dass es sie gibt. Erstmal ist sie eine tolle Sängerin, sie ist eine sehr sympathische Person und sie macht Musikquizze wesentlich spannender, denn bisher war es so, wenn in einem Musikquiz eine Quizfrage begann mit welche isländische Sängerin, wusste man immer sofort, die Antwort war Björk. Jetzt kann es auch Aus Dis sein.

0: Flackern. Aktueller Hit von Bosse in Pop, der Abendshow. Und jetzt schalten wir in den durchschnittlichsten Ferienclub der Welt zur heutigen Durchsage von Entertainment-Direktor Knut.
1: Hallo Cluburlauber, hier spricht wieder euer Knutti. Und auch heute haben wir ein High-Value-Entertainment für euch. Auf der Eventbühne präsentiert das Polka-Trio No Rhythm die erste Stellprobe von Last Christmas, das Musical. Die Anne erklärt euch in einer zweistündigen PowerPoint-Präsentation zusammen mit Freiwilligen die ordnungsgemäße Handhabung einer Parkscheibe. Wie gewohnt in der Kammer links neben der Rezeption. Und im Kids Club bei euren Gastgebern Biggie und Klausi werfen die kleinen Racker heute mit Windbeuteln auf Windräder. Wir wünschen euch einen tollen Urlaubsabend. Euer Knutti.

0: Dynamite von BTS. Es gibt was Neues bei dieser Fußballweltmeisterschaft und er heißt Christian Streich, der ehemalige langjährige Trainer des SC Freiburg, der immer gut war für einen kantigen Spruch, für eine klare Aussage, für oft witzige Töne nach einem Spiel. Verstärkt das Expertenteam des ZDF bei den WM-Übertragungen. Und es ist natürlich toll, jemanden wie ihn im Expertenteam zu haben. Jemanden wie ihn, der bekannt ist dafür, dass er Klartext redet und Dinge auch beim Namen nennt. Hier ist Christian Streich heute Abend im ZDF über Donald Trump.
1: Den will ich gar nicht mehr beim Namen nennen, weil der wird viel zu viel genannt.
0: Ah, hier ist Christian Streich über Gianni Infantino.
1: Wenn die FIFA schon so vorgeht mit ihrem sogenannten Vorsitzenden, nenne ich den Namen auch nicht.
0: Okay, vielleicht ist es mit dem Namen noch einfach zu viel verlangt. Eine Entwarnung aus dem Verkehrszentrum A48 Koblenz-Dreieck Vulkaneifel. Kein Falschfahrer mehr zwischen Ochtendung und Mayen.
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Outnumbered. Von Dermot Kennedy. Das war Pop, die Abendshow mit Michael Reufsteck. Danke fürs Zuhören. Gleich die Pop-Nacht mit Ben Streubel. Und leider gab es auch heute Abend wieder ein paar Themen, zu denen wir nicht mehr gekommen sind. Wir hatten noch vor die aktuellen Wechselkurse. 4 Einweg-Plastikpfandflaschen entsprechen heute genau dem Wert eines Einkaufswagens. Ein Experiment, wie groß sind die Streuverluste von Katzenstreu bei einer Kreuzung von Streuobst mit Streusalz. Und ein Rezepttipp, welche Beilagen schmecken am besten zu Kokos-Pfirsich-Cremeseife. Naja, vielleicht beim nächsten Mal. Gute Nacht!

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1: Es ist 0 Uhr. Der Bundestag befasst sich heute erstmals mit dem umstrittenen Sparpaket zur Stabilisierung der gesetzlichen Krankenkassen. Mit dem Gesetz will die Bundesregierung dafür sorgen, dass Kassenbeiträge im kommenden Jahr nicht weiter steigen. So sollen Versicherte und Arbeitgeber entlastet werden. Aus Berlin, Birte Sönnigsen.
2: Um dieses Ziel zu erreichen, muss die Regierung allerdings noch mehr sparen als bisher gedacht. Das Gesundheitsministerium rechnet damit, dass alleine im nächsten Jahr rund 2,5 Milliarden Euro mehr fehlen als bisher eingeplant. Das macht die Verhandlungen über das Gesetz noch schwieriger. Union und SPD wollen noch einige Punkte im Gesetz ändern. Strittig sind unter anderem Kürzungen bei den Krankenhäusern, bei Ärztehonoraren und der Pharmaindustrie. Umstritten ist auch, inwieweit sich der Bund selbst daran beteiligen muss, die Krankenkassenfinanzen in den Griff zu bekommen. Die Kritik an den Sparplänen der Bundesregierung war schon vor Bekanntwerden der neuen Finanzlücke groß. Es gab zahlreiche Proteste in Kliniken und Arztpraxen.
1: Die Saarbahn wird am Samstag und am Sonntag nicht fahren. Grund sind erneute Streiks der Saarbahn-Lokführer. Dazu hat die Gewerkschaft Deutscher Lokomotivführer aufgerufen. Die andauernde Verweigerungshaltung der Arbeitgeberseite im festgefahrenen Tarifkonflikt zwinge zu weiteren Streiks. Die GDL fordert für die rund 80 Lokführer unter anderem 8% mehr Lohn. Der kommunale Arbeitgeberverband Saar hält die Forderungen insgesamt für nicht finanzierbar. Ab Montagmorgen um 3.20 Uhr sollen die Züge wieder fahren. Nach dem Aus für das deutsch-französische Kampfjet-Projekt FCAS ist der Startschuss für eine mögliche europäische Nachfolgelösung gefallen. Ein Konsortium um den Flugzeugbauer Airbus schloss nach eigenen Angaben eine entsprechende Vereinbarung. Ob sich die Bundesregierung tatsächlich für das Bündnis aus insgesamt 8 Unternehmen entscheidet, ist offen. Beim Frauennotruf Saarland sind im vergangenen Jahr so viele Anrufe eingegangen wie noch nie zuvor. Die Beratungsstelle verzeichnete rund 1700 Anfragen, etwa 600 mehr als noch vor 5 Jahren. Am häufigsten ging es demnach um Fälle häuslicher Gewalt. Der Sozialdienst katholischer Frauen Saarland verzeichnete im vergangenen Jahr knapp 680 Frauen, die von häuslicher Gewalt oder Stalking betroffen waren. Mit Gastgeber Mexiko hat das Fußball-WM-Eröffnungsspiel gegen Südafrika gewonnen, 2:0. Zuvor war der WM-Auftakt im Aztekenstadion in Mexiko-Stadt mit einer großen Show gefeiert worden, unter anderem mit Popstar Shakira. Die deutsche Nationalmannschaft hat am Sonntag ihr erstes Gruppenspiel. Das Team spielt in Houston, Texas gegen Curaçao. Und das waren die Nachrichten mit Daniel Magar. 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Das Wetter in der Nacht regnerisch, es kühlt ab auf bis zu 10 Grad, morgen wechselhaft mit Schauern bei maximal 20 Grad. Die Zeit, es ist 0:03 Uhr.
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4: A6 Kaiserslautern Richtung Saarbrücken. Zwischen Kreuz Neunkirchen und Grumbachtalbrücke Baustelle. Die linke Spur ist gesperrt. Es ist nur eine Spur frei bis 6 Uhr. A620 Saarlouis Richtung Saarbrücken. Zwischen Saarbrücken St. Anual und Saarbrücken Güdingen ist die linke Spur wegen einer Baustelle gesperrt. Dauer bis Freitag 5.30 Uhr. A623 Saarbrücken Richtung Friedrichsthal. Zwischen Saarbrücken Duttweiler und Dreieck Friedrichsthal ist die rechte Spur wegen einer Baustelle gesperrt. Dauer bis Freitag 5.30 Uhr. A1 Saarbrücken Richtung Trier. Zwischen Mehring und Rastplatz Mehringer Höhe Brückenarbeiten. Es ist nur eine Spur frei. Bis 1. September 2027. Geblitzt wird unter anderem in Saarbrücken in der Paul-Marien-Straße, in Marpingen in der Alsweiler-Straße und auf der A620 Saarlouis Richtung Saarbrücken in Höhe Wattgassen.
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5: Mit Ben Sträuble und dann grooven wir mal so langsam rein in Richtung Wochenende. WM ist auch gestartet, sind alle da. Shakira hat auch wieder Platz genommen. Und die muss sich wahrscheinlich ein bisschen ausruhen jetzt, aber das kann sie auch die nächsten Stunden. Vielleicht hören wir sie auch nochmal in dieser Zeit. Bis 5 Uhr sind wir zusammen.
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0: Fight the Moonlight. Hier ist die Popnacht und da sind wir wieder zusammen. Heute Freitag, der 12.06. Ein wirklich schöner Freitag, fühlt sich gut an. So die ersten 11 Minuten, muss ich sagen. Also ich glaube, wir sind ganz gut reingerutscht. Ich bin gestern Abend, während die große Show war zum Beginn der Fußball-Weltmeisterschaft in Mexiko, bin ich beim Italiener gewesen und habe einfach gedacht, man kontrolliert da mal ein bisschen, man nimmt eine Speise zu sich, die man immer zu sich genommen hat, einen schönen Meeresfrüchtesalat, um den Mann ein bisschen aufzubauen. Dadurch, dass die ja nicht dabei sind, die Italiener, ist das schon ein bisschen krass, wenn man dann in so ein Lokal reinkommt, wenn man weiß, wie das früher war, als die Italiener mitgespielt haben, überall Fernseher, Fähnchen und sonst irgend sowas. Jetzt ist da halt eine Pizza, ne? Aber ist auch gut, alles in Ordnung gewesen, wir haben es gut überstanden gemeinsam, ne? Das ist eben der Gedanke, der empathische Gedanke des Nachtmenschen, da gehört ihr ja auch dazu. Heute ist Superman-Tag. Das ist, nun sofort fühle ich mich angesprochen, ja, Superman hat natürlich in seiner fast 90-jährigen Geschichte so viele Fähigkeiten. Es gibt eine Fähigkeit, die ist ein bisschen seit, glaube 1985 nicht mehr aufgetaucht. Das ist die Ventriokism. Und da habe ich extra was vorbereitet, weil ich das selbst gar nicht aussprechen kann, das hier.
1: Ventriloquism.
0: Ventriloquism.
1: Ventriloquism.
0: Ventriloquism. So, das ist Bauchrednerei. Und Superman kann natürlich super Bauch reden. Das heißt also, auch wenn das nicht mehr so aufgefallen ist in den vergangenen Folgen von Superman, dass er, wenn er sich was vorstellt oder wenn er möchte, dann kommt das irgendwo im Raum ganz woanders an. Dann spricht er dann zu den Menschen. Heute nennt man das Radio. Oder ich meine, ich bin ja auch so eine Art Bauchredner, wobei ich muss sagen, dass es nicht so ist, dass ich mit dem Bauch rede meistens, sondern am häufigsten redet der Bauch mit mir. Wie zum Beispiel, kannst du mal den Gürtel ein Loch weiterschnallen?
2: Ihr

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Oh. Die Gitarre wird gezupft, aber nicht zu viel. Das reicht. Gut. Na gut. Nach diesem kultischen Song von Texas. Das erste Rätsel. Zwei Hits in einer Sekunde in der Popnacht.

0: I don't want a lover, Texas in der Popnacht.
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0: Die kennt ihr, diese Songs, und falls ihr diese beiden Hits jetzt, die schnell an euch vorbeirauschen, mir benennen könnt, dann verdient ihr euch das erste Popnacht-Package. Aber zunächst heißt das, du da hinten, letzte Reihe, bitte hinsetzen wieder. Konzentration. Zwei Hits erkannt. 07221-2011 ist eine sinnvolle Ziffernfolge, um die mal zu tippen ins Smartphone. Mit der Lösung. Hier ist die Popnacht mit CQ.

cooler Song von CQ. Dangerous Lover, neu hier in der Popnacht. Es ist 0 Uhr 28. Vorsicht auf der A1 Hamburg in Richtung Bremen. Zwischen Hittfeld und Dibbersen liegt ein Tier auf der Fahrbahn. Ihr fahrt bitte vorsichtig. Die Popnacht mit Alvaro Soler.

0: Sophia.
1: Sophia, es ist 0.31 Uhr.
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8: Heute geht es zunächst noch mit schwachem Regen los. Im Laufe des Tages lässt der Regen zwar nach, die Wolken bleiben jedoch länger dicht bei 16 bis 20 Grad. Erst zum Abend sind ein paar Sonnenstrahlen möglich. Am Wochenende setzt sich die Sonne

0: Brücke in beiden Richtungen Behinderungen durch Brückenarbeiten bis Anfang 2028. Geblitzt wird unter anderem in Saarbrücken in der Paul-Marien-Straße, in Marpingen in der Alsweiler Straße und auf der A620 Saarlouis Richtung Saarbrücken in Höhe Wattgassen.
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2: Und die am meisten unterschätzte Höchsttemperatur Ehringshausen in Hessen. Da werden es heute 16 Grad. Hier ist die Popnacht. Ich bin Ben Sträuble.

0: Mr. Sexy Beat, Move Like a Freak.
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0: Zwei Nummer 1 Hits. Heute am 12.06. waren die ganz oben in den Charts auf diesem Planeten. Welche Songs sind das? Und das weiß René aus Wehrheim. Guten Morgen, René.
2: Ja, grüß dich, Ben.
0: Lass mal hören, welche beiden Songs du erkannt hast.
2: So, also ich habe erkannt die Rihanna mit Umbrella.
0: Ja.
2: Und die Cyndi Lauper mit Time After Time.
0: Ja, Tipico Romantico. Und du hast jetzt schon mal ein Pop-Nacht-Package damit verdient. Du bist aus Feigen an der Enz nach Wehrheim gezogen, also aus dem Schwabenland nach Hessen. Du sprichst also, würde ich mal sagen, fließend beide doch der schönsten Dialekte Deutschlands.
2: Ja, kannst du, oder? Wenn du mich so fragst, ja. Ich kann auf Schwäbisch mit dir schwätzen, gell? Ich weiß ja nicht, aber, was du schwätzt.
0: Ja, ich bin eher auf der hessischen Seite, aber das andere geht irgendwie auch so. Aber wie ist das? Ich meine, da gibt es ja Konflikte. Ich kenne das ja, wenn ich jetzt also in hochdeutscher Sprache im hessischen Westerwald zum Beispiel zwei Brötchen bestelle. Die sagen, ich denke, ich muss ja zwei Brötchen. Und dann sage ich, hätte gerne zwei Brötchen. Dann schauen die mich an. Wie ist das denn bei dir gewesen jetzt nach dem Umzug?
2: Also, das ist ja schon lange her. Also, wenn ich Grüß Gott gesagt habe, also Grüß Göttle, dann haben die mich hier ganz komisch angeguckt.
0: Aber und du hast umgeswitcht jetzt.
2: Ja, aber ich bin noch nicht. Nee, das heißt ja hier Gude.
0: Ah, ja, Gude. Gut. Also, wenn du das aber so sagst, kommst du da nicht gut an. Ja, das ist, man hört diese Arroganz in deiner Art.
2: Nein, wenn ich ein Gude sage, das ist ja schwer zu sagen.
0: Ich habe mich verletzt gefühlt jetzt in diesem Moment, wo du gesagt hast.
2: Ehrlich?
0: Ja, wie du das überbetont gesagt hast. Das ist,
2: weil ich ein Gude sage.
0: Ja, so ich ein Gude, das war so von oben herab. Also du musst schon ein bisschen so reingrooven ins Hessische, in Wehrheim.
2: Nein.
0: Ja, du hast ein großes Haus, 300 Quadratmeter für drei Menschen, das ist ja auch geil, oder? Das muss man sagen. Hat jeder eine Etage?
2: Nein. Wir haben angebaut, als das dritte Kind kam und das ist so gewachsen. Stell dir das nicht vor, als das ist so eine Villa oder so.
0: Ja, stell dir vor.
2: Nein, das ist ein Okalhaus, schlichtweg. Um Gottes Willen.
0: Also 300 Quadratmeter schlicht. Ich vermute,
2: ist gewachsen mit dem Anbau.
0: Man darf sich eben nicht aufregen über die vielen Busse, die halten, von den Touristen, die stehen bleiben und sagen, wir müssen mal ein Foto machen. Da kommt der René raus. So, ich wünsche dir eine gute Nacht. Ich schicke dir was. Bis bald.
2: Ja, tschüss.

of One Republic, aktueller Hit. Oh, was ist denn das? Das kennt ihr aber. Das könnt ihr gleich in Ruhe hören. Noch eine Gefahrenstelle von der A38 Leipzig in Richtung Göttingen. Da liegt ein Reh auf der Fahrbahn, wo es nicht hingehört, zwischen Rastplatz Fuchsaue West und Lützen.

0: Schwestern. Ich bin jetzt in einer ruhigen Stimmung, aber ich ziehe mich da wieder raus und euch gleich mit. Jetzt sind wir nämlich dabei, mitten in der WM 2026. Ach ja, war das ein Tamtam bei der Eröffnungsfeier. Ich habe sie noch gesehen, in einem italienischen Restaurant ausgerechnet. Ich habe schon erwähnt, das ist natürlich kultig gewesen. Also klein mit dem Handy saß ich da über meiner Pizza und die traurigen Italiener, die versucht haben, alles zu ignorieren. Also die WM in Nordamerika ist losgegangen und einer der drei Gastgeber, Mexiko, hat eben mit 2:0 gegen Südafrika gewonnen. Elias Bus aus dem Pop nach dem Guten Morgen, lieber Eli.
1: Hi.
0: Du hast das Spiel natürlich gesehen.
1: Ja.
0: Ja, haben wir irgendwas verpasst bei diesem Spiel, wenn wir es nicht gesehen haben als Nachtmenschen?
1: Also ich glaube, nee. Einmal hat der Kommentator auch gesagt, an dieses Spiel wird man sich, wenn man jetzt kein Mexikaner ist, der auf dem Platz stand, wahrscheinlich eher nicht erinnern. Es gab so kleine Phasen, die waren schön anzuschauen, aber es gab auch echt viele Plätscherphasen, wo die gerade so die Südafrikaner echt nicht viel drauf hatten. Das Highlight war eigentlich, dass es drei glattrote Karten gab.
0: Ja.
1: Soweit ich weiß, war das das erste Mal in einem WM-Eröffnungsspiel.
0: Na, ist ja für die Statistik schon mal ordentlich. Ja? Braucht man ja auch. Und das sagt einiges über das Spiel. Wenn die Platzverweise das Highlight sind.
1: Ja, ja, ja. Also ich glaube, vorher war es echt schöner anzuschauen. Ne? Die große Eröffnung in diesem echt, das ist ja wirklich ein geiles Stadion, das Aztekenstadion. Da gab es den Fahnenlauf, sind sie alle einzeln aufgerufen worden und reingelaufen. Mhm. Selma Hayek als Megaschauspielerin hat den WM-Pokal an Infantino feierlich übergeben. Musik gab es ohne Ende. J Balvin, Latin Star.
0: Der fing an, das habe ich genau, auch gesehen. Das ist der in diesem Auto, in diesem Fake-Auto saß und dann so ein Plastiklenkrad so golden hielt. Da dachte ich, das ist ja lächerlich.
1: Tyler hat noch gesungen, die kennen wir von Water. Dann gab es natürlich so eine mexikanische Mariachi-Band, die aber auch eher rockig unterwegs war. Dann ganz groß natürlich Shakira zusammen mit Burna Boy, den WM-Song Die Die.
0: Ja,
1: die beiden
0: hatten
1: irgendwie, das fand ich komisch, auch Sonnenbrillen an. Ein bisschen unsympathisch, keine Ahnung. Und natürlich irgendwo David Guetta ist nicht weit, wenn Musik gemacht wird. Der hat zusammen mit Andrea Bocelli und AJ, die kennen wir von Golden, auch noch Musik gemacht.
0: Hattest du nicht den Eindruck bei Shakira und Burna Boy, dass die nicht so synchron waren mit der Musik? Die hat immer das Mikrofon woanders gehabt, als sie schon sang.
1: Das ist natürlich jetzt große Anschuldigung.
0: Doch, das war eine Anschuldigung. Ich fand das eine super Performance.
1: Ja.
0: Total. Shakira bin
1: gut
0: ich.
1: Gut
0: also
1: getan, alles und so.
0: Aber dass das Mikrofon immer so ein bisschen zu spät an den Mund kam. Und bei Burna Boy, glaube ich, dann den Text gar nicht gekannt. Das hatte ich den Eindruck. Aber ist ganz schön üppig für eine Eröffnungsfeier gewesen. Ne?
1: Ja, das war es ja noch nicht mal. Also drei Gastgeber heißt drei Eröffnungsfeiern. Heute Abend in Toronto macht Kanada dann noch eine gegen Bosnien-Herzegowina, also eine Eröffnungsfeier. Und morgen, 3 Uhr unserer Zeit, in 21 Stunden, machen die USA gegen Paraguay auch noch eine Eröffnungsshow.
0: Wahnsinn, ja. Also das ist unglaublich, was da alles noch passieren wird. Und heute wird dann noch gespielt, sogar heute Nacht.
1: Ja, Südkorea, Tschechien, 4 Uhr.
0: Ja, wir gucken da mal drauf, so ein bisschen gucken wir da drauf. Ne? Logisch, also wer sich mal durchklicken möchte, durch alles, was da gestern Abend startete in Mexiko, der kann das tun auf sportschau.de. Da gibt es alle Infos über die Fußball-Weltmeisterschaft 26.

0.50 Uhr noch eine Gefahrenstelle in beiden Richtungen. Bitte aufpassen auf der A14 Leipzig-Nossen. Da sind Menschen auf der Fahrbahn. Zwischen Nossen-Nord und Nossen-Ost Menschen auf der Fahrbahn auf der A14.

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1: Um 1 Uhr mit Ramin Movasakian. Mit einem großen Feuerwerk lateinamerikanischen Tänzen und einem Auftritt des italienischen Sängers Andrea Bocelli ist in Mexiko-Stadt die Fußball-Weltmeisterschaft gestartet. Im Eröffnungsspiel gewann Gastgeber Mexiko im Aztekenstadion gegen Südafrika mit 2:0. Für Deutschland steht am Sonntag das erste Gruppenspiel an. Das Team von Bundestrainer Julian Nagelsmann trifft in Houston auf Curaçao. US-Präsident Trump hat für die Nacht geplante Angriffe und Luftschläge auf den Iran wieder abgesagt. Auf seiner Online-Plattform begründete er das mit Fortschritten in den Verhandlungen mit der iranischen Seite. Aus Washington berichtet Samuel Jakisch.
2: Gespräche mit der Islamischen Republik seien, so Trump wörtlich, sowohl in ihrer Grundausrichtung als auch im Detail von allen beteiligten Parteien gebilligt worden. Details nannte Trump nicht. Auch eine Bestätigung von iranischer Seite blieb zunächst aus. Die Seeblockade iranischer Häfen durch die US-Marine solle aber zunächst aufrechterhalten werden. Seit Beginn des Krieges zwischen den USA und Iran vor 3 Monaten hatte Donald Trump bereits mehrfach angekündigt, dass eine Einigung mit der iranischen Führung oder erneute Angriffe durch die US-Streitkräfte kurz bevorstehen würden.
1: In den 27 EU-Ländern gelten ab sofort deutlich strengere Regeln für Flüchtlinge. Um Mitternacht ist die neue Asylreform in Kraft getreten. Sie sieht unter anderem schnellere Abschiebungen und den Bau von Aufnahmezentren für Flüchtlinge an EU-Außengrenzen vor. Auch in Deutschland wird es solche Einrichtungen geben, unter anderem am Flughafen Berlin-Brandenburg. Bundesinnenminister Dobrindt hat dort für den Mittag einen Besuch angekündigt. In Bonn können Bürger bis Ende des Monats kostenlos Bus und Bahn fahren. Das hat der Stadtrat am Abend beschlossen. Die Stadt reagiert damit auf die Sperrung der Nordbrücke wegen neu entdeckter Schäden. Dadurch kommt es zu langen Staus. Aus Bonn berichtet Sebastian Titelbach.
3: Die Stadtverwaltung rechnet mit Ausgaben von rund 350.000 Euro pro Woche. Ziel sei es, Autofahrern ein zeitlich befristetes Angebot zu bieten, das eigene Fahrzeug stehen zu lassen. Das Maßnahmenpaket sieht außerdem weitere Park-and-Ride-Plätze in und um Bonn vor. An mehreren Stellen im Stadtgebiet soll auch die Verkehrsführung so geändert werden, dass Busse und Bahnen nicht im Stau stehen. Seit der Sperrung der Nordbrücke in der vergangenen Woche hat der Verkehr in Bonn stark zugenommen. Viele Autofahrer versuchen seitdem über die städtische Kennedy-Brücke und die Südbrücke das Rheinufer zu wechseln.
1: Das Wetter für Deutschland. In der Nacht regnet es noch im Westen, ansonsten lockert es auf. Die Tiefstwerte liegen bei 14 bis 6 Grad. Im Laufe des heutigen Tages ziehen die Schauer dann weiter Richtung Osten. Auch ganz im Süden gibt es Regen. Im Westen zeigt sich ab dem Nachmittag auch mal die Sonne. Die Temperaturen erreichen maximal 16 bis 23 Grad. Am Samstag im Norden und Osten Schauer, im Süden Sonne. Die Zeit, es ist gleich 1.03 Uhr.
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5: Vorsicht bitte in beiden Richtungen auf der B268 Saarbrücker Straße, Saarbrücken-Losheim. Zwischen Güchenbach und Hilschbach liegt eine Ölspur. A6 Kaiserslautern Richtung Saarbrücken. Zwischen Kreuz Neunkirchen und Grumbachtalbrücke Baustelle. Die linke Spur ist gesperrt. Es ist nur eine Spur frei bis 6 Uhr. A620 Saarlouis Richtung Saarbrücken. Zwischen Saarbrücken St. Anual und Saarbrücken Güdingen ist die linke Spur wegen einer Baustelle gesperrt. Dauer bis 5.30 Uhr. A623 Saarbrücken Richtung Friedrichsthal. Zwischen Saarbrücken Duttweiler und Dreieck Friedrichsthal ist die rechte Spur wegen einer Baustelle gesperrt. Dauer bis 5.30 Uhr. A1 Saarbrücken Richtung Trier. Zwischen Mehring und Rastplatz Mehringer Höhe Brückenarbeiten. Es ist nur eine Spur frei. Bis 1. September 2027. A6 Mannheim Saarbrücken. In Höhe Grumbachtalbrücke in beiden Richtungen Behinderungen durch Brückenarbeiten. Bis Anfang 2028. Geblitzt wird unter anderem in Saarbrücken in der Paul-Marien-Straße, in Marpingen in der Alsweiler Straße und auf der A620 Saarlouis Richtung Saarbrücken in Höhe Wattgassen.
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6: Mit Ben Sträuble, einen lauten Hit, den dürft ihr euch selbst aussuchen. Denkt euch mal einen aus. Vielleicht seid ihr auch schon seit vielen Nächten am Dahertrellern eines Songs. Dann nennt ihn mir unter 07221 2011. Dann spielen wir den 5,7932% lauter als alle anderen Hits. 07221 2011. Wir suchen den lautesten Hit der Nacht.
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0: Pink in der Popnacht.
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2: Heute kommen die Vorschläge aus Baden-Württemberg und Berlin. Bernd aus Bad Herrenhall, guten Morgen.
3: Guten Morgen.
2: Und Bernd arbeitet in einer Getränkeabteilung eines Supermarktes. Das heißt, du bist auch zuständig für diese Automaten, wo man recycelt, ne? Wo man die Flaschen reinschmeißt, die leeren. Und dahinter ist ja auch ein Leben, also das menschliche Schicksal dahinter, das heißt Bernd. Ich denke mir das nämlich immer, wie sieht es dahinter aus? Das riecht auch fürchterlich, oder? Wenn die Leute alles da vorne reinschmeißen.
3: Ja, natürlich. Aber denn das sind Förderbänder.
2: Ja.
3: Da gehen die ganzen Kisten rein. Wir haben drei Förderbänder. Drei Förderbänder für Einzelflaschen.
2: Und wenn das dann hängt? Wenn es hängen bleibt, dann musst du wieder gucken und irgendwas resetten.
3: Ja.
2: Und so kommt ja oft vor.
3: Ja, genau. Ich habe ein Telefon. Ich bin ja auch natürlich in der Abteilung.
2: Ja.
3: Da habe ich ein Telefon, wo ich erreichbar bin. Und da geht eine Störung automatisch aufs Telefon.
2: Ja.
3: Der Bernd, und dann schaue ich danach.
2: Der Bernd hat ein Telefon und ich habe seine Nummer schon, wenn der Automat klemmt. Also, dann hast du dir ausgesucht, um heute Nacht ein bisschen nach vorne zu kommen. When Halen Jump.

0: Basisvorschlag Nummer 1. Yay! Und Michaela lebt in Berlin und die macht was ganz Besonderes, was die Nachbarn eventuell jetzt ein bisschen ärgern könnte um diese Zeit. Sie grillt. Guten Morgen, Michaela.
1: Ja, hallo, schönen guten Morgen.
0: Was gibt's denn bei dir? Was liegt
1: also meine Mama hat mir ihren ausrangierten Balkongrill gegeben.
0: Ja.
1: Ich hatte Kräuterbutter gemacht und ich hatte so Appetit auf gegrilltes Brot mit frischer Kräuterbutter und habe mir ein paar Würstchen mit drauf geschmissen.
0: Oh ja.
1: Und jetzt riecht es natürlich ein bisschen heftig. Ich hoffe, die Nachbarn haben die Fenster zu, weil wir hatten die letzten Tage ziemlich Sturm und heute ist es mal windstill und da dachte ich, so machst du das mal.
0: Machst du mal. Kann natürlich sein, Fenster ist doch offen, dann hast du eventuell dann noch Besuch und jemand grillt mit. Du musst ihn ja, beruhigen, wenn er sich aufregt dann, ne?
1: Ja.
0: Du hast ja Auslösung von Gianna Nannini, Latin Lover.

0: Jetzt entscheidet ihr das. Welchen Song sollen wir lauter spielen als alle anderen Hits? Let in Lover von Gianna Nannini oder vielleicht auch Van Halen. Jump 07221 2011. Jump oder Let in Lover. 07221 2011. Euch beiden, Bernd und Michaela, danke für die Vorschläge. Eine gute Gerne. Nacht. Ciao.
1: Danke.

0: erneut von Feiern, versprich mir.
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0: Heute Nacht kamen die Vorschläge aus Baden-Württemberg und aus Berlin. Michaela aus Berlin war für Let in Lover, Gianna Nannini und Bernd aus Bad Herrenalb hätte gerne den Klassiker von Van Halen Jump gehört. Das ging hin und her. Aber es ist doch ein Song vorbeigezogen, der nicht ganz so oft zu hören ist. Da könnt ihr euch denken, welcher das wurde. 67% aller Anrufer.
2: Let in Lover.
0: Gianna Nannini. Ich mache ein bisschen lauter jetzt hier. In der Popnacht der Lenkradklopfer.

auch mal wieder lustig gewesen. Hier ist die Popnacht um 1.24 Uhr auf der A2 Berlin in Richtung Hannover. Da ist ein Unfall passiert. Die Unfallstelle wurde noch nicht abgesichert. Zwischen Kreuz Magdeburg und Irxleben. Ungesicherte Unfallstelle. In der Popnacht Purple Disco Machine.

0: Wolves.
1: Mr. Brightside und die Killers um 1.31 Uhr.
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3: Heute geht es zunächst noch mit schwachem Regen los. Im Laufe des Tages lässt der Regen zwar nach, die Wolken bleiben jedoch länger dicht bei 16 bis 20 Grad. Erst zum Abend sind ein paar Sonnenstrahlen möglich. Am Wochenende setzt sich die Sonne durch und es wird wieder wärmer mit 20 bis 25 Grad. Nur zeitweise ist es mal etwas wolkiger. Mit Sonnenschein startet dann auch die neue Woche und die Temperatur steigt weiter an.
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4: A6 Kaiserslautern Richtung Saarbrücken. Zwischen Kreuz Neunkirchen und Krummbachtalbrücke Baustelle. Die linke Spur ist gesperrt. Es ist nur eine Spur frei bis 6 Uhr. A620 Saarlouis Richtung Saarbrücken. Zwischen Saarbrücken St. Anual und Saarbrücken Güdingen ist die linke Spur wegen einer Baustelle gesperrt. Dauer bis 5.30 Uhr. A623 Saarbrücken Richtung Friedrichsthal. Zwischen Saarbrücken Duttweiler und Dreieck Friedrichsthal ist die rechte Spur wegen einer Baustelle gesperrt. Dauer bis 5.30 Uhr. A6 Mannheim Saarbrücken in Höhe Krummbachtalbrücke in beiden Richtungen Behinderungen durch Brückenarbeiten bis Anfang 2028. Geblitzt wird unter anderem in Saarbrücken in der Paul-Marien-Straße, in Marpingen in der Alsweiler-Straße und auf der A620 Saarlouis Richtung Saarbrücken in Höhe Wattgassen.
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1: Und die am meisten unterschätzte Höchsttemperatur Schnackenburg. Heute 18 Grad im besten Fall. Hier ist die Popnacht. Ich bin Ben Sträuble.

0: Neuer Hit von The Bowser. Magnetic hier in der Popnacht.
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Nickelback und Lullaby in der Popnacht. So, jetzt wird's lustig werden. Also noch nicht. Gebt mir noch 3 Minuten und 12 Sekunden, während Robin Schulz hier One More

Time performt. Aber dann kommt Johann König, der ist ja nun wirklich lustig. Der erzählt ein bisschen, was er tun kann gegen seinen Bauch, den er bekommen hat. Dafür wurde er kritisiert von seiner Frau. Er nennt es dann Feinkostgewölbe, was ja schon ein bisschen lustig ist. Was man dagegen tun kann, sportlich, das hören wir dann gleich. Falls es nicht lustig sein sollte, gibt es natürlich Geld zurück nach Robin Schulz.

0: Schulz, One More Time. Es ist jetzt 1.42 Uhr. Vorsicht auf der A14 Schwerin in Richtung Wismar. Da ist eine Ölspur auf der Fahrbahn zwischen Schwerin Nord und Jesendorf. Johann König und was tun gegen den Bauch?
1: Es ist so, ich kriege mittlerweile jetzt keinen Bauch, aber so eine Art Feinkostgewölbe. Also so eine Art Schlemmerplätzchen. Und meine Frau hat neulich zu mir gesagt, ich solle doch ein bisschen Rennrad fahren. Und dann habe ich gesagt, soll ich auch noch einen Buckel kriegen oder was? Also ich habe generell nichts gegen Fahrradfahren, wobei ich auch weiß, Fahrradfahren ist gefährlich. Fahrradfahren ist wirklich sehr, sehr gefährlich. Und das weiß ich auch aus eigener Erfahrung. Denn ich habe, einen Fahrradkurier abgedrängt. Mit meinem SUV, weil der ist gefahren wie eine gesenkte Sau, ja. Und sowas kann ich nicht leiden, ja. Der fuhr direkt vor mir her, hatte so einen riesigen Transportkorb auf dem Rücken, so ein Riesenteil, fuhr direkt vor mir her in der Fußgängerzone. Und ja, was soll ich denn sonst machen, als den abdrängen? Ich musste nach Hause, ja. Und dann war ich zu Hause. Kurze Zeit später sagt meine Frau zu mir, komisch, das Essen müsste längst da sein. 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

Chaperone, Good Luck Babe. Oh, das war ein schöner Song, gell? Oh. 1.47 Uhr ist es, Vorsicht auf der A3, da laufen Hunde. Frankfurt-Köln zwischen Mönchhof-Dreieck und Raunheim, Hunde auf der Fahrbahn.

Sorry, eine Eilmeldung an Falschfahrer auf der A620 Saarbrücken-Saarlouis zwischen Wattgassen und Dreieck-Saarlouis. Kommt ein Fahrzeug entgegen, ein Falschfahrer. Bitte äußerst rechts fahren, nicht überholen. Wir melden uns, wenn die Gefahr vorüber ist. Auf der A620 Saarbrücken-Saarlouis zwischen Wattgassen und Dreieck-Saarlouis ist ein Falschfahrer unterwegs. In beiden Richtungen bitte vorsichtig fahren.

Sorry, der Falschfahrer ist weitergefahren auf der A8 Saarlouis-Neunkirchen zwischen Dreieck-Saarlouis und Schwalbach-Schwarzenholz. Kommt jetzt das Fahrzeug entgegen, bitte äußerst rechts fahren, nicht überholen. Falschfahrer jetzt auf der A8 Saarlouis-Neunkirchen zwischen Dreieck-Saarlouis und Schwalbach-Schwarzenholz.

0: Everybody wants to rule the world, der Song hat noch einen gut, ne? Also bei so viel Falschfahrer, wenn er sich irgendwann nochmal gewünscht werden sollte, dieser Hit, dann spiele ich ihn ganz laut. Ein Happy Birthday! Happy Birthday, lieber René aus Mörfeld. Happy Birthday to you. René, guten Morgen.
1: Guten Morgen, Benny Bär.
0: Ah ja, wo feierst du denn deinen Geburtstag? Und nicht etwa im LKW?
1: Nee, am Samstag wird er nachgefeiert, weil ich heute auf dem Weg nach Zürich bin.
0: Ja.
1: Und dann morgen noch regulär arbeiten, also dann ganz normal. Und dann kann ich es halt erst am Samstag nachfeiern.
0: Also hast du die Frage falsch beantwortet? die Antwort wäre gewesen, ja.
1: Ja.
0: Ja, klar, ja, logisch. Also du bist so in deinem LKW jetzt. Und dein Geburtstag ist eine Stunde 52 Minuten alt. Wer hat denn als erster angerufen?
1: Das bist tatsächlich du.
0: Ehrlich? Ach, ist das,
1: das ist kein Scherz.
0: Ich laufe ja rot an, das ist ja fast schon romantisch, du.
1: Okay, nee, aber, ist tatsächlich so, du bist der Erste.
0: Du hast mich natürlich ein bisschen darauf aufmerksam gemacht, aber okay, alles in Ordnung. Und dann der Zweite? Noch keiner?
1: Ja, ich denke. Ich denke mal, der Nächste könnte dann. Wenn so um 5 wach wird oder viertel nach 5 wach wird.
0: Ja, war es dann eine Partnerin, die du erwähnt hast, weil jetzt war kurz die Verbindung weg?
1: Ja, genau, ja, okay. das war mal
0: vorher. Ab um wie viel Uhr sagst du denn, jetzt braucht keiner mehr anzurufen? Also, oder die Leute sind durch? Wann bist du eingeschnappt? Ab wann?
1: Ja, ich meine, ich mache mir aus Geburtstagen eh nie groß was.
0: Sagt man so, ne? Ja.
1: Ja.
0: Aber man freut sich dann doch, ne?
1: Ja, natürlich, klar. Man nimmt das auch entgegen, dankend.
0: Jetzt sind es ja nun auch ganz viele Menschen, die jetzt das wahrgenommen haben, dass du heute Geburtstag feierst. Also es geht dann in ein Energiefeld jetzt auf dich drauf, egal wo du bist mit deinem LKW. Jetzt komm gut in Zürich an. Ich spiele deinen Lieblingssong, ja?
1: Ciao, René. Danke, Benny. Ciao.

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1: Um 2 Uhr mit Ramin Movasakian. In der EU gelten ab sofort deutlich strengere Regeln für Flüchtlinge. Um Mitternacht ist die neue Asylreform in Kraft getreten. Sie soll unter anderem die Verteilung von Schutzsuchenden innerhalb der EU neu regeln. Katrin Schmidt berichtet.
2: Kernelement der Asylreform ist, dass alle Personen, die irregulär, also ohne Aufenthaltstitel, in die EU einreisen, künftig einheitlich registriert und überprüft werden, im sogenannten Screening direkt an den EU-Außengrenzen, also etwa in Italien, Griechenland, Bulgarien, aber beispielsweise auch an einem deutschen Flughafen. Nach zentraler Speicherung aller biometrischen Daten entscheidet sich künftig, ob die Person, etwa wegen geringer Asylchancen, in ein beschleunigtes Grenzverfahren kommen soll, in dem innerhalb von 12 Wochen über das Asylgesuch entschieden werden soll. Zuständig für die Asylverfahren bleiben die Staaten, in die zuerst eingereist wurde. Ein Solidaritätsmechanismus im Asylpakt soll aber für ihre Entlastung sorgen.
1: Die iranische Regierung hat nach eigenen Angaben noch nicht darüber entschieden, ob sie mit den USA eine Vereinbarung über ein Ende des Krieges abschließt. Außenminister Bakai sagte, bislang sei man zu keiner Entscheidung gelangt. Er widerspricht damit US-Präsident Trump. Dieser hatte zuvor erklärt, man habe nach Gesprächen mit der höchsten Ebene der iranischen Führung eine großartige Vereinbarung erzielt. Der britische Premierminister Starmer hat den frei gewordenen Posten des Verteidigungsministers neu besetzt. Der frühere Armeeoffizier Jarvis übernimmt das Amt, wie Starmer am Abend bestätigt hat. Der bisherige Verteidigungsminister Healey war wegen Streitigkeiten über die Militärausgaben zurückgetreten. Er warf der britischen Regierung vor, nicht genügend in die Verteidigung zu investieren. Mit einer großen Pyro-Show und Auftritten von der kolumbianischen Popsängerin Shakira und dem italienischen Tenor Andrea Bocelli ist in Mexiko-Stadt die Fußball-Weltmeisterschaft gestartet. Im Eröffnungsspiel gewann Gastgeber Mexiko gegen Südafrika mit 2:0. ARD-Sportreporter Holger Dahl.
3: Julian Quiñones brachte Co-Gastgeber Mexiko in der 9. Minute in Führung. Nach der Pause traf Raúl Jiménez zum 2:0 Endstand im ausverkauften Aztekenstadion. Es gab 3 Platzverweise, 2 für Südafrika, einen für Mexiko. Am Eingang des Stadions erlitt ein Mann einen Herzinfarkt. Sein Zustand soll nach Polizeiangaben stabil sein. Außerdem kursieren Videos von Ausschreitungen vor einem der Zugänge des Stadions. Zu sehen sind teilweise vermummte Demonstranten, die sich eine Auseinandersetzung mit mexikanischen Polizisten liefern.
1: Für Deutschland startet die WM am Sonntag. Gegner im ersten Gruppenspiel in Houston ist Curaçao. Das Wetter für Deutschland. In der Nacht regnet es noch im Westen, ansonsten lockert es auf. Im Laufe des heutigen Tages ziehen die Schauer weiter Richtung Osten, auch ganz im Süden Regen. Im Westen zeigt sich ab dem Nachmittag auch mal die Sonne. Dazu werden es 16 bis 23 Grad. Die Zeit 2:03 Uhr.
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5: Achtung! Falschfahrer auf der A8 Saarlouis-Neunkirchen. Zwischen Dreieck Saarlouis und Schwalbach-Schwarzenholz kommt Ihnen ein Falschfahrer entgegen. Fahren Sie äußerst rechts und überholen Sie nicht. Auf der A8 Saarlouis-Neunkirchen zwischen Dreieck Saarlouis und Schwalbach-Schwarzenholz ist ein Falschfahrer unterwegs. Vorsicht in beiden Richtungen. Achtung! Falschfahrer auf der A620 Saarbrücken-Saarlouis. Zwischen Wattgassen und Dreieck Saarlouis kommt Ihnen ein Falschfahrer entgegen. Fahren Sie äußerst rechts und überholen Sie nicht. Auf der A620 Saarbrücken, Saarlouis zwischen Wattgassen und Dreieck Saarlouis ist ein Falschfahrer unterwegs. Vorsicht in beiden Richtungen. A6 Kaiserslautern Richtung Saarbrücken. Zwischen Kreuz Neunkirchen und Grumbachtalbrücke Baustelle. Die linke Spur ist gesperrt. Es ist nur eine Spur frei bis 6 Uhr. A620 Saarlouis Richtung Saarbrücken. Zwischen Saarbrücken St. Anual und Saarbrücken Güdingen ist die linke Spur wegen einer Baustelle gesperrt.